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1: Ich bin Doc Zeitler. Bewegende Rettung nach dem schweren Erdbeben in Kolumbien. Fast 30 Stunden lang war eine Frau eingeklemmt zwischen den Trümmern eines Gebäudes in der Stadt Cali, ehe die Feuerwehr die 31-Jährige unter dem Applaus der Bevölkerung retten konnte. Der Kampf der Feuerwehrleute um Menschenleben geht jedoch weiter. Nach einer vorläufigen Bilanz kamen bei dem Beben mindestens 181 Menschen ums Leben. Bundesverkehrsminister Bilger sieht vorerst kein schnelles Ende der Beeinträchtigungen für die Binnenschifffahrt wegen Trockenheit. Man müsse davon ausgehen, dass die Niedrigwasserproblematik den gesamten August über andauern werde, sagte Bilger in Neumünster.
2: Es hat zwar immer mal wieder geregnet, aber es reicht bei weitem nicht aus, um die Flüsse annähernd zu füllen. Das stellt auch Verkehrsminister Bilger fest. Er will sich an diesem Mittwoch wieder mit seinen Kollegen aus den Ländern über die Lage und weitere, auch kurzfristige Maßnahmen austauschen. Mehrere Bundesländer haben schon das Sonntagsfahrverbot für Lastwagen vorübergehend ausgesetzt. Um Logistikketten aufrechtzuerhalten, sollen Transporte so zumindest teilweise auf die Straße verlagert werden. Niedrige Wasserstände gibt es etwa in den Flüssen wie Rhein, Elbe und Donau. Tine Klimach, Nachrichtenredaktion.
1: Auf der italienischen Mittelmeerinsel Sizilien sitzen wegen des jüngsten Ausbruchs des Vulkans Ätna mitten in der Hauptreisezeit mehrere tausend Urlauber fest. Wegen der Aschewolken können auf dem größten Flughafen der Insel in Catania kaum Flugzeuge starten und landen.
3: Inzwischen mussten mehr als 200 Flüge umgeleitet oder ganz gestrichen werden. Auch viele Deutsche sind betroffen. Damit wird vor allem die Heimreise zur Tortur. Manche Familien mussten auf dem Flughafen sogar übernachten. Zudem sind die Flüge und die Züge weg von der Insel ausgebucht. Aus einem 2,5-Stunden-Flug von Catania nach Deutschland wird so eine Reise von 2,5 Tagen. Aus Rom, Christoph Sator.
1: Zum Sport. Freistilschwimmerin Isabel Gose hat EM-Silber über 800 Meter gewonnen. Die 24-Jährige musste sich nur ihrer Dauerrivalin Simona Quadarella aus Italien geschlagen geben. Bronze sicherte sich die zweite deutsche Finalteilnehmerin Maja Werner.
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1: Ich bin Dirk Zeitler. Zur Beobachtung einer Sonnenfinsternis werden sich am Abend Millionen Blicke auf den westlichen Horizont richten. Einige Zeit vor Sonnenuntergang schiebt sich der Mond vor die Sonne und in weiten Teilen Europas ist es plötzlich dämmerig oder gar ganz dunkel. In Deutschland wird der Mond die Sonnenscheibe zwar nicht vollständig verdecken, aber in großen Teilen Spaniens wird es erstmals seit mehr als 100 Jahren wieder eine totale Sonnenfinsternis geben. Bundesverkehrsminister Bilger sieht vorerst kein schnelles Ende der Beeinträchtigungen für die Binnenschifffahrt wegen Trockenheit. Man müsse davon ausgehen, dass die Niedrigwasserproblematik den gesamten August über andauern werde, sagte Bilger in Neumünster.
2: Es ist also keine Entspannung in Sicht. Schiffe fahren am Rhein zwar weiter, aber nur mit deutlich weniger Fracht. Das macht den Transport teurer, weil auf Lkw oder Schiene ausgewichen wird und weniger auf einmal transportiert werden kann. Da über den Rhein auch Öl, Benzin und Diesel geschippert wird, kann es regional zu höheren Spritpreisen kommen, sagt der ADAC. Immer mehr Bundesländer heben außerdem das Sonntagsfahrverbot für Lkw auf. Tine Klimach, Nachrichtenredaktion.
1: Bewegende Rettung nach dem schweren Erdbeben in Kolumbien. Fast 30 Stunden lang war eine Frau eingeklemmt zwischen den Trümmern eines Gebäudes in der Stadt Cali, ehe die Feuerwehr die 31-Jährige unter dem Applaus der Bevölkerung retten konnte. Nach einer vorläufigen Bilanz kamen bei dem Beben mindestens 181 Menschen ums Leben.
3: Besonders schwierig ist die Suche nach Vermissten. In den betroffenen Regionen arbeiten Rettungskräfte mit Baggern und Kränen. Teilweise müssen sie sich aber auch von Hand durch die Trümmer vorarbeiten. Gleichzeitig erschweren beschädigte Straßen und unterbrochene Versorgungs- und Kommunikationsverbindungen den Einsatz. Auch nach dem Hauptbeben erschüttern weitere Nachbeben die Region. Aus Rio de Janeiro, Philipp Znieder.
1: Auf der italienischen Mittelmeerinsel Sizilien sitzen wegen des jüngsten Ausbruchs des Vulkans Ätna mitten in der Hauptreisezeit mehrere tausend Urlauber fest. Wegen der Aschewolken können auf dem größten Flughafen der Insel in Catania kaum Flugzeuge starten und landen.
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1: Ich bin Dirk Zeitler. Zur Beobachtung einer Sonnenfinsternis werden sich am Abend Millionen Blicke auf den westlichen Horizont richten. Einige Zeit vor Sonnenuntergang schiebt sich der Mond vor die Sonne und in weiten Teilen Europas ist es plötzlich dämmerig oder ganz dunkel. In Deutschland wird der Mond die Sonnenscheibe zwar nicht vollständig verdecken, aber in großen Teilen Spaniens wird es erstmals seit mehr als 100 Jahren wieder eine totale Sonnenfinsternis geben. Bald soll es für Kinder Geld vom Staat geben. Konkret geht es um die Frühstartrente. Jeden Monat 10 Euro vom Staat für alle Kinder zwischen 6 und 18 Jahren, das ist der Plan. Das Bundeskabinett will heute den entsprechenden Gesetzentwurf auf den Weg bringen.
2: Das Geld soll in ein persönliches Altersvorsorgedepot fließen und den Betreffenden mit 65 ausgezahlt werden. Das wären dann gut 53.000 Euro. Eröffnen müssen die Eltern das Depot bei einem Anbieter ihrer Wahl. Sie können selbst auch dort einzahlen und die Gesamtsumme so nach oben schrauben. Losgehen soll's nächstes Jahr mit dem Geburtsjahrgang 2020, rückwirkend zum 1. Januar 26. Und dann weiter jährlich immer mit den jeweils 6-Jährigen. Thomas Thonfeld, Nachrichtenredaktion.
1: Bewegende Rettung nach dem schweren Erdbeben in Kolumbien. Fast 30 Stunden lang war eine Frau eingeklemmt zwischen den Trümmern eines Gebäudes in der Stadt Cali, ehe die Feuerwehr die 31-Jährige unter dem Applaus der Bevölkerung retten konnte. Nach einer vorläufigen Bilanz kamen bei dem Beben mindestens 181 Menschen ums Leben.
3: Besonders schwierig ist die Suche nach Vermissten. In den betroffenen Regionen arbeiten Rettungskräfte mit Baggern und Kränen. Teilweise müssen sie sich aber auch von Hand durch die Trümmer vorarbeiten. Gleichzeitig erschweren beschädigte Straßen und unterbrochene Versorgungs- und Kommunikationsverbindungen den Einsatz. Auch nach dem Hauptbeben erschüttern weitere Nachbeben die Region. Aus Rio de Janeiro, Philipp Znieder.
1: Zum Sport. Freistilschwimmerin Isabel Gose hat EM-Silber über 800 Meter gewonnen. Die 24-Jährige musste sich nur ihrer Dauerrivalin Simona Quadarella aus Italien geschlagen geben. Bronze sicherte sich die zweite deutsche Finalteilnehmerin Maja Werner.
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1: 12. August 1996. Die Spice Girls sind mit Wannabe neu in den deutschen Singlecharts. Die Songwriter Richard Stannard und Matt Rowe werden damit beauftragt, Songs für die Spice Girls zu schreiben. Innerhalb von 10 Tagen produzieren die beiden sowohl den Song To Become One als auch Wannabe. Stannard erzählt in einem Interview, dass sie in der Zeit so ziemlich jede freie Minute des Tages damit verbringen, an den Songs zu arbeiten. Wannabe zu schreiben ging auch ziemlich schnell, erzählt er, aber den richtigen Sound für den Song zu finden, das dauert gefühlt eine Ewigkeit. Aber dann auf einmal kommt der Tag, an dem er morgens auf dem Studioboden aufwacht und ein Post-it von Matt Rowe neben sich findet. Und darauf steht, drück auf Play. Und dieser Moment ist die Geburtsstunde von der Wannabe-Version, die wir heute kennen. Und seitdem ich diese Story kenne, bekomme ich einfach das Bild nicht aus dem Kopf, wie Matt Rowe morgens auf diesem Studioboden aufwacht, auf Play drückt und diesen Song zum allerersten Mal hört.
2: Yeah!

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2: 12 Grad in Bassenheim, 12 Grad in Bad Ems und in Koblenz-Gülz haben wir auch aktuell 12 Grad gemessen. Ja, die Hitze nimmt auf jeden Fall heute wieder Anlauf. Wir erwarten in der Spitze 32 Grad. Es bleibt heute sonnig und das Ganze wolkenlos. Nachmittags wird es auch ein bisschen windiger. Insgesamt haben wir 14 Sonnenstunden über den Tag verteilt.
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3: Ich bin Katrin Müller. Bundesverkehrsminister Bilger sieht trotz der anhaltenden Niedrigwasserlage auf wichtigen Wasserstraßen derzeit keine Versorgungsengpässe. Stand jetzt sei die Versorgung gewährleistet, sagte Bilger der Rheinischen Post. Bei der Schifffahrt ist noch keine Entspannung in Sicht. Mehrere Bundesländer haben schon das Sonn- und Feiertagsfahrverbot für Lkw vorübergehend ausgesetzt. Über weitere Maßnahmen will Bilger heute mit den Ländern beraten.
4: Es geht um zusätzliche Kapazitäten auf der Schiene, aber eben auch auf der Straße. Baustellen, die jetzt nicht zwingend erforderlich sind, sollen aufgeschoben werden, so Verkehrsminister Bilger zuletzt. Über weitere Vorschläge sei man mit den Ländern und anderen Behörden im Austausch, sagte er. Eine schnelle Entspannung der Lage wird es wegen des wenigen Regens vorerst nicht geben. Die Industrie ist abhängig von der Binnenschifffahrt. Längere Wege, weniger Ladung, das alles bedeutet mehr Kosten. Aus Berlin, Tine Klimach.
3: Das Bundeskabinett will heute einen Gesetzentwurf zur Reform der Nachrichtendienste beschließen. Ziel ist es, diese angesichts der wachsenden hybriden Bedrohung mit deutlich mehr Befugnissen auszustatten. In der von Vizekanzler Klingbeil geleiteten Sitzung soll zudem die BAföG-Reform auf den Weg gebracht werden. Am Abend werden Millionen Menschen in Europa in den Himmel schauen, denn kurz vor Sonnenuntergang schiebt sich der Mond vor die Sonne und in weiten Teilen Westeuropas ist es dämmerig oder ganz dunkel. In Deutschland wird der Mond die Sonnenscheibe nicht vollständig verdecken.
5: Bei einer Sonnenfinsternis schiebt sich der Mond zwischen Sonne und Erde und verdeckt die Sonne teilweise oder sogar komplett. Das passiert nur bei Neumond, denn in dieser Phase steht der Mond genau zwischen der Erde und der Sonne. Weil die Mondbahn leicht schräg verläuft, zieht der Mond in den meisten Monaten knapp an der Sonne vorbei. Nur wenn er genau auf einer Linie steht, gibt es eine Sonnenfinsternis. Und das kommt sehr selten vor. Je nachdem, wie viel Sonne bedeckt ist, spricht man von einer partiellen oder totalen Sonnenfinsternis. Thomas Bremser, Nachrichtenredaktion.
3: Bewegende Rettung nach dem schweren Erdbeben in Kolumbien mit mehr als 180 Toten. Fast 30 Stunden lang war eine Frau eingeklemmt zwischen den Trümmern eines Gebäudes in der Stadt Cali, ehe die Feuerwehr die 31-Jährige unter dem Applaus und den Freudenrufen der Bevölkerung retten konnte. Zahlreiche Menschen gelten nach dem Erdbeben noch als vermisst.
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6: Mit Max Dehmann, guten Morgen. Der Waldbrand bei Hilgert im Westerwaldkreis ist gelöscht. Rund 300 Einsatzkräfte waren am Montagnachmittag mehrere Stunden im Einsatz. Das Feuer hatte sich auf einer Fläche von rund 85.000 Quadratmetern ausgebreitet. Auslöser war vermutlich ein Baum, der auf eine Stromleitung stürzte. Im Bereich der beschädigten Leitung entstanden mehrere Brandherde. Auch ein Polizeihubschrauber unterstützte die Löscharbeiten. Wegen der hohen Temperaturen mussten einzelne Einsatzkräfte wegen Kreislaufproblemen behandelt werden. Zum Abschluss übernahm die Feuerwehr aus Hörgrenzhausen wieder die Einsatzleitung und kontrollierte das Gebiet über Nacht auf mögliche Glutnester. Die Einsatzkräfte konnten eine weitere Ausbreitung des Feuers verhindern. Außerdem in den Regionalnachrichten um halb. Das Statistische Landesamt in Bad Ems zählt weniger BAföG-Empfänger. Und das Theater am Ehrenbreitstein erhält in diesem Jahr den Hermann-Wedell-Preis.
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2: Gute Nachrichten, aktuell sind die Straßen frei. Kommt gut durch.
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2: Blitze haben wir aktuell auch keine.
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2: Der Supermix und jetzt gibt's Kamerad mit Hug Yourself.
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1: Unsere Koblenz-Zahl des Tages lautet heute 8. Denn genauso viele neue Arten von sogenannten Wächterfröschen wurden von einem internationalen Forschungsteam entdeckt, mit Beteiligung der Universität Koblenz. Ein echter wissenschaftlicher Volltreffer mit Koblenzer Beteiligung also. Die kleinen Frösche stammen aus den Regenwäldern von Borneo und der philippinischen Insel Palawan. Und sie sind nicht nur süß, sondern auch ziemlich besonders. Statt wie andere Frösche ihre Eier ins Wasser zu legen, tun sie das auf feuchtem Waldboden. Und jetzt kommt das Besondere. Die Männchen bleiben beim Gelege und bewachen es, bis die Kaulquappen schlüpfen. Daher auch ihr Name Wächterfrösche. Bisher ging man davon aus, dass es nur 2 Arten dieser Frösche auf Borneo gibt. Aber weit gefehlt. Die neuen Untersuchungen zeigen mindestens 10 verschiedene Arten. 8 davon wurden nun erstmals wissenschaftlich beschrieben. Und eine davon lebt tatsächlich nur auf der Insel Palawan, die anderen auf verschiedenen Höhenlagen Borneos. Manche Arten sogar im gleichen Gebiet nebeneinander. Die Koblenzer Forscher haben dabei genau hingehört. Denn die Frösche unterscheiden sich nicht nur von ihrem Aussehen, sondern auch in ihrem Quaken. Und das ist bei Fröschen ein wichtiges Erkennungsmerkmal. 8 neue Froscharten, ein echtes Forschungsabenteuer und mittendrin die Uni Koblenz. Ein kleiner Frosch, ein großer Schritt für die Forschung. Deshalb sagen wir, die Koblenzzahl des Tages ist heute die 8.
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2: 12 Grad in Müller im Kärlich, 12 Grad in Nassau und in Koblenz-Niederberg haben wir auch aktuell 12 Grad gemessen. Ja, heute Vormittag ist es gerade noch ein bisschen frisch, aber das ändert sich. Die Hitze, die holt wieder auf. 32 Grad erwarten wir heute maximal in der Spitze. Wenig bis keine Wolken und viel Sonnenschein.
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3: Im Studio Max Dehmann einen schönen guten Morgen. Der Waldbrand bei Hilgert im Westerwaldkreis ist gelöscht. Rund 300 Einsatzkräfte waren am Montagnachmittag mehrere Stunden im Einsatz. Das Feuer hatte sich auf einer Fläche von rund 85.000 Quadratmetern ausgebreitet. Auslöser war vermutlich ein Baum, der auf eine Stromleitung stürzte. Im Bereich der beschädigten Leitung entstanden mehrere Brandherde. Auch ein Polizeihubschrauber unterstützte die Löscharbeiten. Wegen der hohen Temperaturen mussten einzelne Einsatzkräfte wegen Kreislaufproblemen behandelt werden. Zum Abschluss übernahm die Feuerwehr aus Hörgrenzhausen wieder die Einsatzleitung und kontrollierte das Gebiet über Nacht auf mögliche Glutnester. Die Einsatzkräfte konnten eine weitere Ausbreitung des Feuers verhindern. In Rheinland-Pfalz haben im vergangenen Jahr erneut weniger Menschen BAföG erhalten. Nach Angaben des Statistischen Landesamtes wurden 2025 rund 22.400 Schülerinnen, Schüler und Studierende gefördert. Das waren rund 6% weniger als im Vorjahr. Gleichzeitig stieg der durchschnittliche monatliche Förderbetrag auf 654 Euro und lag damit 20 Euro höher als 2024. Insgesamt wurden rund 114 Millionen Euro an Fördermitteln ausgezahlt. Das waren etwas weniger als im Jahr zuvor. Besonders im Vergleich zu 2015 ist die Zahl der BAföG-Empfänger deutlich zurückgegangen, sowohl bei Studierenden als auch bei Schülerinnen und Schülern. Das Theater am Ehrenbreitstein erhält in diesem Jahr den Hermann-Wedell-Preis für seine langjährige Kulturarbeit in Koblenz. Der Preis wird seit 1990 alle 2 Jahre vom Verein der Freunde der Volkshochschule Koblenz vergeben. Die Auszeichnung soll auch ein Dank an Schauspieler, Helfer, Förderer und das Publikum sein. Nach der Sommerpause startet das Theater mit mehreren neuen Produktionen in die Spielzeit. Den Auftakt macht am 25. September Der große Gatsby nach dem Roman von F. Scott Fitzgerald. Das Stück ist Teil des Kultursommers Rheinland-Pfalz, der in diesem Jahr unter dem Motto Die goldenen 20er steht. Die Polizei Autobahnstation Montabaur feiert ihr 75-jähriges Bestehen mit einem Tag der offenen Tür am Standort in Heiligenroth. Besucher können am Samstag von 13 bis 18 Uhr Einsatzfahrzeuge besichtigen und Vorführungen von Polizei und Rettungskräften erleben. Außerdem stellen unter anderem Feuerwehr, THW, DRK, DLRG und die Rettungshundestaffel ihre Arbeit vor. Für Kinder und Erwachsene gibt es Mitmachangebote sowie Einblicke in den Polizeiberuf. Die Polizei lädt alle Interessierten aus der Region ein, sich über ihre Arbeit zu informieren und mit den Einsatzkräften ins Gespräch zu kommen.
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2: Kurz nach 6:30, wir schauen auf die Straße. Aktuell sieht es aber gut aus, soweit sind die frei, kommt gut durch.
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2: Jetzt haben wir noch keine Radarkontrollen, sind aber angekündigt heute für die Altstadt, Rübenach, Kesselheim, Horsheim, Ahrenberg, Lützel, Rauntal und auf der Kartause wird es auch heute geblitzt. Und wenn ihr sonst irgendwo was gesehen habt, Staus oder Blitzer melden wollt, einfach die Antenne Koblenz Hotline wählen oder auch gerne per WhatsApp an die 0261 98 8 2099. Vielen Dank.
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2: Einen schönen guten Morgen an diesem Mittwoch und kurz nach 6:30 haben wir es und wir starten jetzt gemeinsam in den Morgen. Und um nochmal richtig wach zu werden, hört ihr jetzt 2 Hits am Stück. Max Allais macht den Start mit Wherever You Go. Mein Name ist Alla Schenz und ich wünsche euch den perfekten Schwung für euren Morgen.
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1: Mit Lisa Tauchen, hallo. Heute und morgen ist es endlich wieder soweit, denn in dieser Woche erwartet euch das Festival-Highlight des Sommers auf der Ehrenburg in Brodenbach, das Castle Beats Festival 2026. 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Und wir sehen uns dann dort heute Abend beim Castle Beats Festival 2026, heute und morgen auf der Ehrenburg in Brodenbach. Sauna-Fans dürfen sich in Bad Ems auf ein neues Highlight freuen. Die Bad Emser Therme eröffnet ihre neue Welterbe-Sauna. Am Samstag wird die umgebaute und vergrößerte Sauna offiziell eingeweiht. Mit einer Gestaltung, die die besondere Architektur der UNESCO-Welterbestadt aufgreift. Mehr als 100 Gäste finden dort künftig Platz und können den neuen Wellnessbereich genießen. Zur Eröffnung zeigt die deutsche Meisterin im Showaufguss Emma Eichhorn einen besonderen Aufguss. Auch neue Außenduschen zwischen Sauna und Bewegungsbecken gehören zum erweiterten Angebot. Ein neues Stück Entspannung also für alle, die es sich in der Therme gut gehen lassen möchten. Ein Sommerabend voller großer Melodien erwartet Besucher in Boppard. Im Innenhof der kurfürstlichen Burg erklingt am Sonntag beim Open-Air-Konzert Die Musik berührt den Himmel bekannte Werke aus Oper und Operette. Es werden bekannte Stücke von Mozart, Puccini, Lea und weiteren Komponisten präsentiert. Dazu kommen stimmungsvolle Lieder und besondere Klavierwerke. Los geht's um 18 Uhr, der Eintritt ist frei und falls das Wetter nicht mitspielt, wird das Konzert einfach in die Burg verlegt. Und bei allem wünschen wir euch natürlich auch wie immer viel Spaß.
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4: Aktuell gemessen 12 Grad in Urbar, 12 Grad in Waldesch und in Koblenz-Gülz haben wir auch 12 Grad gemessen. Und wir starten auf jeden Fall noch frisch in die frühen Stunden und heute ist auch wieder kein Regen in Sicht. Sonne pur. Die Hitze holt auch nochmal heute auf mit 32 Grad in der Spitze. Wenig bis gar keine Wolken und 14 Sonnenstunden über den Tag verteilt.
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5: Ich bin Katrin Müller. Das Bundeskabinett will heute einen Gesetzentwurf zur Reform der deutschen Nachrichtendienste beschließen. Ziel ist es, sie angesichts der wachsenden hybriden Bedrohung mit deutlich mehr Befugnissen zur Aufklärung von Terrorismus, Extremismus und geheimdienstlichen Aktivitäten anderer Staaten auszustatten.
6: Russische Spionage oder wie zuletzt eine gezielt gesteuerte Sprengstoffdrohne am Flughafen Leipzig. Für genau solche Fälle sollen BND und Verfassungsschutz mehr Werkzeuge und auch mehr Kontrolle erhalten. Und sie sollen erstmals auch aktiv eingreifen dürfen. Zum Beispiel, indem der Bundesnachrichtendienst während einer Cyberattacke die IT-Infrastruktur der Angreifer manipuliert. Außerdem sollen Nachrichtendienste Vereinigungen, die als extremistischer Verdachtsfall gelten, künftig maximal 5 Jahre beobachten dürfen. Diana Kramer, Nachrichten. Redaktion.
5: Bundesverkehrsminister Bilger sieht trotz der anhaltenden Niedrigwasserlage auf wichtigen Wasserstraßen derzeit keine Versorgungsengpässe. Stand jetzt sei die Versorgung gewährleistet, sagte Bilger der Rheinischen Post vor einer Schaltkonferenz heute mit den Verkehrsministern der Länder. Um das Risiko zu senken, müsse mehr Güterverkehr von den Wasserstraßen auf Schiene und Straße verlagert werden, betonte Bilger. In einigen Teilen Europas ist heute eine totale Sonnenfinsternis zu sehen. Die Urlaubsinsel Mallorca liegt genau in der Schneise, in der das Ereignis am besten zu sehen ist. Um 20.31 Uhr wird dort die Sonne für 96 Sekunden vom Mond verdeckt.
7: Über ein Jahr haben die Behörden an den Sicherheitskonzepten und Straßensperrungen für den Tag gearbeitet. Bei den Maßnahmen geht es vor allem darum, Verkehrschaos zu vermeiden und die Waldbrandgefahr möglichst klein zu halten. Deshalb ist das Gebirge an der Westküste komplett für den Verkehr gesperrt, genauso Aussichtspunkte oder Buchten. Und die Wetteraussichten sind vielversprechend. Nebel, dichte Wolken oder Saharastaub erwartet der spanische Wetterdienst nach aktueller Prognose nicht. Aus Palma, Pia Eschenbach.
5: Ab heute dürfen in der EU keine fettabweisenden Burgerboxen oder Gebäckpapiere mit bestimmten Schadstoffen mehr auf den Markt gebracht werden. Die nun geltende EU-Verpackungsverordnung schreibt neue Grenzwerte für sogenannte PFAS in Lebensmittelverpackungen vor. Mit den auch Ewigkeitschemikalien genannten Stoffen soll etwa das Durchweichen des Pommeskartons oder der Dönertüte verhindert werden.
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8: Mit Max Dehmann, guten Morgen. Trotz des aktuellen Niedrigwassers im Rhein bleibt der Rheinhafen Koblenz weiterhin per Schiff erreichbar. Die niedrigen Wasserstände sorgen allerdings dafür, dass viele Frachtschiffe weniger Ladung transportieren können. Dadurch werden zusätzliche Fahrten notwendig oder Güter müssen teilweise auf Bahn und Lkw verlagert werden. Der Rheinhafen Koblenz kann dafür auf sein rund 11 Kilometer langes Gleisnetz zurückgreifen. Auch bei weiter sinkenden Pegelständen soll die Verbindung zu den großen Seehäfen Amsterdam, Rotterdam und Antwerpen bestehen bleiben. Eine Unterbrechung der Schifffahrt nach Koblenz gibt es derzeit nicht. Außerdem in den Regionalnachrichten um halb. Die Polizei Koblenz ist Teil des neuen Formats 110 und die Burgfestspiele Mayen feiern am Samstag den Abschluss ihrer Spielzeit.
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4: Kurz nach 7, wir schauen auf die Straßen. Aktuell sieht's aber gut aus, diesen frei, gute Fahrt.
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4: Litzer wurden noch keine gemeldet, aber Radarkontrollen angekündigt. Heute Altstadt, Rübenach, Kesselheim, Heuschheim, Arenberg, Lützel, Rauntal und die Kartause. Also, falls ihr irgendwo was entdeckt habt oder Staus, andere Verkehrsbehinderung melden wollt, einfach anrufen oder eine WhatsApp senden an die 0261 98 8 20 99. Vielen Dank.
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4: Und ihr habt es eben schon in den Nachrichten gehört. Über dem Himmel von Koblenz kommt es heute Abend gleich zu zwei besonderen Himmelsspektakeln. Die partielle Sonnenfinsternis und der Höhepunkt der Perseiden stehen an. Und während die Sonnenfinsternis bereits am frühen Abend zu sehen ist, sorgen später zahlreiche Sternschnuppen für einen besonderen Blick nach oben. Darüber sprechen wir gleich nach zwei Hits am Stück. Wir starten jetzt mit Felix Jähn und Omar Rudberg und Siren. Mein Name ist Ala Schenz und ich wünsche einen guten Start in den Mittwoch.
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0: Antenne Koblenz, der Supermix und gleich hört ihr noch The Weeknd mit Save Your Tears. Über dem Himmel von Koblenz kommt es heute Abend gleich zu zwei besonderen Himmelsspektakeln. Die partielle Sonnenfinsternis und der Höhepunkt der Perseiden stehen an. Während die Sonnenfinsternis bereits am frühen Abend zu sehen ist, sorgen später zahlreiche Sternschnuppen für einen besonderen Blick nach oben. Doch was sehen wir da eigentlich? Darüber hat mein Kollege Lenz Göbels mit Klaus Völkel vom Planetarium und der Sternwarte Sessenbach gesprochen.
1: Heute Abend ist es soweit. Uns erwartet gleich ein doppeltes Himmelsereignis. Auf welches Spektakel dürfen sich denn unsere Zuhörer freuen?
2: In der Abenddämmerung erleben wir eine partielle Sonnenfinsternis. Und wenn ihr lange aufbleibt, dann könnt ihr auch gegen Mitternacht einen wunderschönen Sternschnuppenregen über uns hinweg ergossen sehen. Das sind die sogenannten Perseiden. Die kommen ja jedes Jahr, ja, um diese Zeit. Jetzt morgen ist wahrscheinlich die höchste Erwartungsrate. Das müssen wir einfach mal abwarten. Am besten sieht man die ja auch so, ab der zweiten Nachthälfte, also nach 24 Uhr. Man richtet seinen Liegestuhl oder seinen Stuhl Richtung Nordosten aus, so ungefähr, 30, 40 Grad vom Horizont zum Himmel gesehen. Da wird ungefähr der Radiant entspringen. Und da wir ja einen recht guten Weitwinkelblick mit unseren Augen haben, werden wir da sicherlich das ein oder andere Sternchen runterfallen sehen, was ja keine Sterne sind. Ja.
1: Ja, aber was genau sehen wir denn eigentlich da am Himmel, wenn dann so eine Sternschnuppe auch vorbeizieht?
2: Ja, also das ist nicht viel. Die hellsten Objekte werden vielleicht so groß sein wie ein Reiskorn. Ja, mehr ist das letztendlich nicht, Gott sei Dank. Ja, es sind kleine Partikelchen, die durch die Reibung verglühen, an sich nicht direkt, sondern was da eher glüht, wird wahrscheinlich der Sauerstoff sein, der da zum Leuchten angeregt ist. Und das sind kurze Lichterscheinungen. Manchmal sieht man sie im Augenwinkel. Manchmal, wenn man eben Glück hat, dass man dann ganz bewusst zum Himmel schaut, dann kann man auch manchmal einen sehr langen Schweif. Manchmal, wenn sie groß genug sind, dann wird der Schweif sogar so eine kleine Rauchwolke hinter sich herziehen, wie so ein Abgas von einem Flugzeug.
0: Die Perseiden entstehen durch Staubteilchen, die ein Komet hinterlassen hat, und die Erde durchquert diese Staubspur jedes Jahr rund im August und liefert Sternschnuppen am Himmel. Wann und wo die Chance auf besonders viele von ihnen ist und wo es am besten ist, sie zu beobachten, das hört ihr hier in einer halben Stunde.

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2: 13 Grad in Nassau, 13 Grad in Ochtendung und in Koblenz. Auf der Festung Ehrenbreitstein haben wir aktuell auch 13 Grad gemessen. Und wir starten auf jeden Fall frisch in die frühen Stunden. Zeit, nochmal richtig durchzulüften. Jetzt habt ihr auf jeden Fall nochmal die Gelegenheit. Der Tag, der bleibt heute auch sehr sonnig. Die Hitze holt uns wieder ein mit 32 Grad heute in der Spitze.
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3: Im Studio Max Dehmann einen schönen guten Morgen. Trotz des aktuellen Niedrigwassers im Rhein bleibt der Rheinhafen Koblenz weiterhin per Schiff erreichbar. Die niedrigen Wasserstände sorgen allerdings dafür, dass viele Frachtschiffe weniger Ladung transportieren können. Dadurch werden zusätzliche Fahrten notwendig oder Güter müssen teilweise auf Bahn und Lkw verlagert werden. Der Rheinhafen Koblenz kann dafür auf sein rund 11 Kilometer langes Gleisnetz zurückgreifen. Auch bei weiter sinkenden Pegelständen soll die Verbindung zu den großen Seehäfen Amsterdam, Rotterdam und Antwerpen bestehen bleiben. Eine Unterbrechung der Schifffahrt nach Koblenz gibt es derzeit nicht. Die Polizei Koblenz ist Teil des neuen Formats 110. Ein Kamerateam begleitet dabei über rund ein Jahr junge Polizisten der Polizeiinspektion Koblenz 1 im Schichtdienst. Gezeigt werden alltägliche Einsätze, aber auch anspruchsvollere Situationen und persönliche Herausforderungen. Das Format soll einen authentischen Einblick in den Polizeiberuf geben und zeigen, wie junge Beamte mit Verantwortung und schwierigen Situationen umgehen. Innenstaatssekretär Dirk Herber betont, dass dabei auch die Menschen hinter der Uniform sichtbar werden sollen. Die erste Folge von 110 ist bereits online verfügbar. Die Burgfestspiele Mayen feiern am Samstag den Abschluss ihrer Spielzeit 2026 mit einer Benefizabschiedsgala. Die Veranstaltung findet um 19 Uhr an der Herz-Jesu-Kirche in Mayen statt. Besucher können noch einmal die Höhepunkte des Festspielsommers erleben und gemeinsam mit dem Ensemble zurückblicken. Die Saison stand unter dem Motto Heimat los und war die erste Spielzeit an der neuen Hauptspielstätte. Auf dem Programm stehen Musik, Geschichten und besondere Momente aus den diesjährigen Aufführungen. Die Einnahmen der Gala unterstützen die Vortour der Hoffnung sowie den Jugendclub der Burgfestspiele. Karten für die Benefizveranstaltung sind online und in den bekannten Vorverkaufsstellen erhältlich. Auf der Pellenz-Strecke zwischen Andernach und Kaisersesch fallen derzeit die Züge der Regionalbahn 23 aus. Grund sind sogenannte Gleisverwerfungen. Die Strecke ist deshalb aktuell voll gesperrt. Betroffen ist auch die Schülerbeförderung. Die Schienen sind derzeit zu heiß, um die Schäden zu reparieren. Deshalb müssen die Arbeiten voraussichtlich bis in die Nacht warten. Als Ersatz fahren seit heute 8 Busse zwischen Andernach und Kaisersesch. Sie sind im Halbstundentakt unterwegs.
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2: Kurz nach 7:30 und wir schauen auf die Straße. Aktuell haben wir eine Meldung auf der A61 Mönchengladbach Richtung Koblenz zwischen Pleit und im Kreuz Koblenz. Hier dauert es aktuell 5 Minuten länger, ansonsten sind die Straßen frei.
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2: Ein Caddy blitzt auf der Kartause am Löwentor. Hier ist Tempo 30 erlaubt. Und wenn ihr sonst noch irgendwo was gesehen habt, Staus oder Blitzer melden wollt, gerne die Antenne Koblenz Hotline wählen oder per WhatsApp an die 0261 988 2099. Vielen Dank.
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2: Ja, heute Abend, da lohnt sich der Blick ganz besonders nach oben, denn neben der partiellen Sonnenfinsternis erreichen auch die Perseiden ihren Höhepunkt. Für möglichst viele Sternschnuppen braucht es aber natürlich allerdings vor allem eins, einen dunklen Ort mit möglichst wenig künstlichem Licht. Wann und wo man die Sternschnuppen heute am besten beobachten kann, darüber sprechen wir gleich nach zwei Hits am Stück. Wir starten mit Teddy Swims und Mr. Know-It-All. Mein Name ist Alla Schenz und ich wünsche einen guten Start in den Mittwoch.
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0: 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Der Supermix und gleich hört ihr noch Rosé und Bruno Mars mit Aparte. Heute Abend lohnt sich der Blick in den Himmel ganz besonders. Neben der partiellen Sonnenfinsternis erreichen auch die Perseiden ihren Höhepunkt. Für möglichst viele Sternschnuppen braucht es allerdings vor allem eins, einen dunklen Ort mit möglichst wenig künstlichem Licht. Wann und wo man die Sternschnuppen am besten beobachten kann, hat mein Kollege Lenz Göbels Klaus Völkel vom Planetarium und der Sternenwarte Sessenbach gefragt.
1: Wann und wo sollten wir denn heute Abend am besten nach oben schauen und wie viele Sternschnuppen können wir denn mit etwas Glück tatsächlich sehen?
2: Der beste Zeitpunkt ist in der Tat immer nach Mitternacht. Da muss man sich vorstellen, da steht die Erde sozusagen auf Fahrtrichtung, wird dann dadurch natürlich viel mehr Objekte in sich hineinziehen. Also die Erde arbeitet wie so eine Art Staubsauger und saugt die Partikel in sich hinein. Die Ergiebigkeit, die ist sehr unterschiedlich. Ich habe schon Sternschnuppenströme der Perseiden, so nennt man sie ja auch, erlebt als kosmisches Feuerwerk. Ich habe sie auch erlebt, da habe ich kaum was gesehen. Ja? Also das ist sehr unterschiedlich, deswegen ist das jedes Jahr immer wieder spannend.
1: Wie wichtig sind dabei auch die Bedingungen vor Ort? Kann man die Perseiden auch mitten in Koblenz beobachten oder sollte man sich da lieber einen möglichst dunklen Ort suchen?
2: Ja, natürlich, wenn es so helle Objekte sind, werden sie sicherlich auch in der Stadt zu sehen sein, durchaus, wenn man Glück hat und man guckt gerade zu dieser gegebenen Zeit zum Himmel. Grundsätzlich platziert man sich natürlich dort, wo es sehr dunkel ist, wo man einen schönen Blick nach Osten, Südosten hat, also einen freien Himmel. Man nimmt sich am besten einen Stuhl, noch besser eine Liege mit, positioniert den dann oder die Liege so nach Nordosten und dann wartet man der Dinge ab. Man nimmt sich noch schön was zu trinken mit, da kann man mit dem Partner, Partnerin da liegen und kann dieses schöne Naturschauspiel natürlich ganz entspannt genießen. Man sollte natürlich in jedem Fall Geduld mitbringen, das kann durchaus sein, dass die erste Viertelstunde nichts passiert und dann plötzlich kommt dann tatsächlich ein kleiner Schwarm. Und dann kann man vielleicht in einer halben Stunde mehrere Dutzend Objekte gleichzeitig fallen sehen. Und dann ist das natürlich ein Erlebnis, das man da wirklich genießen kann.
0: Doch bevor heute Abend der Himmel voller Sternschnuppen erleuchtet, wartet am frühen Abend noch die Sonnenfinsternis. Was dabei genau passiert und wie ihr eure Augen schützen müsst, das hört ihr hier in einer halben Stunde.

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4: 14 Grad in Urbar, 14 Grad in Ransbach-Baumbach und in Koblenz hier im Rauental haben wir auch aktuell 14 Grad gemessen. Und aktuell ist es noch frisch, ist es auf jeden Fall nochmal Gelegenheit durchzuatmen und durchzulüften. Der Tag, der bleibt heute nämlich auch wieder sonnig. Die Hitze holt uns auch heute wieder mit 32 Grad in der Spitze ein.
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5: Ich bin Katrin Müller. Am Abend werden Millionen Menschen in Europa in den Himmel schauen, denn kurz vor Sonnenuntergang schiebt sich der Mond vor die Sonne und in weiten Teilen Westeuropas ist es dämmerig oder ganz dunkel. In Deutschland wird der Mond die Sonnenscheibe nicht vollständig verdecken.
6: Bei einer Sonnenfinsternis schiebt sich der Mond zwischen Sonne und Erde und verdeckt die Sonne teilweise oder sogar komplett. Das passiert nur bei Neumond, denn in dieser Phase steht der Mond genau zwischen der Erde und der Sonne. Weil die Mondbahn leicht schräg verläuft, zieht der Mond in den meisten Monaten knapp an der Sonne vorbei. Nur wenn er genau auf einer Linie steht, gibt es eine Sonnenfinsternis. Und das kommt sehr selten vor. Je nachdem, wie viel Sonne bedeckt ist, spricht man von einer partiellen oder totalen Sonnenfinsternis. Thomas Bremser, Nachrichtenredaktion.
5: Bundesverkehrsminister Bilger sieht trotz der anhaltenden Niedrigwasserlage auf wichtigen Wasserstraßen derzeit keine Versorgungsengpässe. Stand jetzt sei die Versorgung gewährleistet, sagte Bilger der Rheinischen Post. Bei der Schifffahrt ist noch keine Entspannung in Sicht. Mehrere Bundesländer haben schon das Sonn- und Feiertagsfahrverbot für Lkw vorübergehend ausgesetzt. Über weitere Maßnahmen will Bilger heute mit den Ländern beraten.
7: Es geht um zusätzliche Kapazitäten auf der Schiene, aber eben auch auf der Straße. Baustellen, die jetzt nicht zwingend erforderlich sind, sollen aufgeschoben werden, so Verkehrsminister Bilger zuletzt. Über weitere Vorschläge sei man mit den Ländern und anderen Behörden im Austausch, sagte er. Eine schnelle Entspannung der Lage wird es wegen des wenigen Regens vorerst nicht geben. Die Industrie ist abhängig von der Binnenschifffahrt. Längere Wege, weniger Ladung, das alles bedeutet mehr Kosten. Aus Berlin, Tine Klimach.
5: Das Bundeskabinett will heute einen Gesetzentwurf zur Reform der Nachrichtendienste beschließen. Ziel ist es, diese angesichts der wachsenden hybriden Bedrohung mit deutlich mehr Befugnissen auszustatten. In der von Vizekanzler Klingbeil geleiteten Sitzung soll zudem die BAföG-Reform auf den Weg gebracht werden. Bewegende Rettung nach dem schweren Erdbeben in Kolumbien mit mehr als 180 Toten. Fast 30 Stunden lang war eine Frau eingeklemmt zwischen den Trümmern eines Gebäudes in der Stadt Cali, ehe die Feuerwehr die 31-Jährige unter dem Applaus und den Freudenrufen der Bevölkerung retten konnte. Zahlreiche Menschen gelten nach dem Erdbeben noch als vermisst.
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8: Mit Max Dehmann, guten Morgen. Der Waldbrand bei Hilgert im Westerwaldkreis ist gelöscht. Rund 300 Einsatzkräfte waren am Montagnachmittag mehrere Stunden im Einsatz. Das Feuer hatte sich auf einer Fläche von rund 85.000 Quadratmetern ausgebreitet. Auslöser war vermutlich ein Baum, der auf eine Stromleitung stürzte. Im Bereich der beschädigten Leitung entstanden mehrere Brandherde. Auch ein Polizeihubschrauber unterstützte die Löscharbeiten. Wegen der hohen Temperaturen mussten einzelne Einsatzkräfte wegen Kreislaufproblemen behandelt werden. Zum Abschluss übernahm die Feuerwehr aus Hörgrenzhausen wieder die Einsatzleitung und kontrollierte das Gebiet über Nacht auf mögliche Glutnester. Die Einsatzkräfte konnten eine weitere Ausbreitung des Feuers verhindern. Außerdem in den Regionalnachrichten um halb. Das Statistische Landesamt in Bad Ems zählt weniger BAföG-Empfänger. Und das Theater am Ehrenbreitstein erhält in diesem Jahr den Hermann-Wedell-Preis.
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4: Wir haben 8:04 und schauen zu euch raus auf die Straße. Da ist eine Gefahrenmeldung, die A3 Frankfurt Richtung Köln zwischen Montabaur und dem Dreieck Dernbach. Hier ist Gefahr durch eine Person auf der Fahrbahn. Die Polizei ist bereits benachrichtigt. A48 Dernbach Richtung Koblenz zwischen Hörgrenzhausen und der Ausfahrt Koblenz Nord. Hier braucht ihr aktuell 5 Minuten länger.
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4: Aktuell blitzt ein Caddy auf der Kartause am Löwentor. Hier ist Tempo 30. Und wenn ihr sonst noch irgendwo was gesehen habt, Staus oder Blitzer melden wollt, einfach anrufen oder eine WhatsApp senden an die 0261 98 8 20 99. Vielen Dank.
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4: Und ihr habt es in den Nachrichten gehört, ein ganz besonderer Tag ist heute, denn 2 besondere Himmelsereignisse entstehen heute Abend. Nach der partiellen Sonnenfinsternis am frühen Abend können über Koblenz später die sogenannten Perseiden, auch genannt Sternschnuppen, beobachtet werden. Und bei der Sonnenfinsternis, da schiebt sich ja der Mond teilweise vor die Sonne. Und was dabei aber genau passiert und worauf man achten sollte, wenn man das ganze Spektakel beobachtet, das erfahrt ihr gleich nach 2 Hits am Stück. Wir starten jetzt erstmal mit ordentlich Schwung und Baby Rexha und New Religion. Mein Name ist Ala Schenz und ich wünsche einen guten Start in den Mittwoch.
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0: Cause I gotta have faith. Ooh, I gotta have faith. 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Und gleich hört ihr noch Kygo und Ava Max mit Whatever. Zwei besondere Himmelsereignisse an einem Abend. Nach der partiellen Sonnenfinsternis am frühen Abend können über Koblenz später die Perseiden beobachtet werden. Bei der Sonnenfinsternis schiebt sich der Mond teilweise vor die Sonne. Was dabei genau passiert und warum beim Beobachten besondere Vorsicht notwendig ist, hat mein Kollege Lenz Goebbels Klaus Völke vom Planetarium und der Sternwarte Sessenbach gefragt.
1: Am gleichen Tag noch gibt es vorher eine partielle Sonnenfinsternis. Was passiert denn dabei genau und wie wird die zu sehen sein?
2: Ja, die partiellen Sonnenfinsternissen sind bei uns, sage ich mal, jetzt relativ öfter zu sehen. Ja, die nächste totale Sonnenfinsternis, da sind noch ein paar Jahrzehnte, gehen da ins Land. Wer diese erleben will, der muss dann mehr nach Süden fahren, ja, Spanien. Aber bei uns wird der Zentralschatten eben nicht vorbeilaufen durch Deutschland. Und deswegen wird nur ein Teil der Sonne verfinstert und der liegt dann hier bei uns in Koblenz bei etwa um die 80%. Dann können wir sozusagen die Sonne sehen, dass sie abgeschnitten ist und das Schwarze davon ist der Mond. Und das beobachtet man auch wiederum nicht mit einer optischen Einheit, sondern man beobachtet das mit dem Auge. Nur das Auge müssen wir schützen, weil wir wissen, die Sonne ist sehr hell, sie ist gefährlich, ja, die kann unsere Augen verletzen. Deswegen brauchen wir dafür eine spezielle Sonnenfinsternisbrille. Die ist zwingend, weil man würde es nicht erkennen, wenn wir den ersten Kontakt haben, weil die Sonne viel zu hell ist. Aber die Brille lässt nur ein Tausendstel des Sonnenlichtes hindurch. Ja, und dann können wir dieses schöne Naturschauspiel natürlich entspannt in der Liege, im Stuhl, wie auch immer, genießen.
1: Jetzt denkt man sich vielleicht, ja gut, nur so eine normale Sonnenbrille, die reicht ja auch. Aber das ist nicht der Fall. Warum denn?
2: Sonnenbrille ist nur bedingt zu nutzen und auf gar keinen Fall für eine Sonnenfinsternis. Die Brille dämpft nur das Licht. Man wird auf jeden Fall eine Verletzung unserer Netzhaut vorbeiführen und das ist schmerzhaft. Das sollte man tunlichst lassen. Man soll auch keine Schweizer Brille nehmen. Aber gestern habe ich gehört, geht sogar mit einem Küchensieb für Nudeln.
0: Ui, einzig und allein eine zertifizierte Sonnenfinsternisbrille schafft Abhilfe. Warum es überhaupt zu diesen beiden Himmelsereignissen kommt und wie ihr euch den perfekten Astronomieabend in Koblenz zusammenstellen könnt, das hört ihr heute bei meinem Kollegen Lenz Goebbels am Mittag, circa ab 12 Uhr oder um 13 Uhr. Hört einfach mal rein. The

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2: 16 Grad in Waltersburg, 16 Grad in Waldesch und in Koblenz. In Rübenach haben wir auch aktuell 16 Grad gemessen. Und die Hitze holt uns heute wieder ein. 32 Grad erwarten wir. Aktuell ist es noch etwas angenehmer draußen. Das sollten wir nutzen und einmal noch mal kräftig durchlüften. Dann bleiben die Räume auf jeden Fall ertragbarer. Wir erreichen morgen auch wieder 35 Grad in der Spitze, am Freitag sogar bis zu 37 Grad.
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3: Im Studio Max Dehmann einen schönen guten Morgen. Der Waldbrand bei Hilgert im Westerwaldkreis ist gelöscht. Rund 300 Einsatzkräfte waren am Montagnachmittag mehrere Stunden im Einsatz. Das Feuer hatte sich auf einer Fläche von rund 85.000 Quadratmetern ausgebreitet. Auslöser war vermutlich ein Baum, der auf eine Stromleitung stürzte. Im Bereich der beschädigten Leitung entstanden mehrere Brandherde. Auch ein Polizeihubschrauber unterstützte die Löscharbeiten. Wegen der hohen Temperaturen mussten einzelne Einsatzkräfte wegen Kreislaufproblemen behandelt werden. Zum Abschluss übernahm die Feuerwehr aus Hörgrenzhausen wieder die Einsatzleitung und kontrollierte das Gebiet über Nacht auf mögliche Glutnester. Die Einsatzkräfte konnten eine weitere Ausbreitung des Feuers verhindern. In Rheinland-Pfalz haben im vergangenen Jahr erneut weniger Menschen BAföG erhalten. Nach Angaben des Statistischen Landesamtes wurden 2025 rund 22.400 Schülerinnen, Schüler und Studierende gefördert. Das waren rund 6% weniger als im Vorjahr. Gleichzeitig stieg der durchschnittliche monatliche Förderbetrag auf 654 Euro und lag damit 20 Euro höher als 2024. Insgesamt wurden rund 114 Millionen Euro an Fördermitteln ausgezahlt. Das waren etwas weniger als im Jahr zuvor. Besonders im Vergleich zu 2015 ist die Zahl der BAföG-Empfänger deutlich zurückgegangen, sowohl bei Studierenden als auch bei Schülerinnen und Schülern. Das Theater am Ehrenbreitstein erhält in diesem Jahr den Hermann-Wedell-Preis für seine langjährige Kulturarbeit in Koblenz. Der Preis wird seit 1990 alle zwei Jahre vom Verein der Freunde der Volkshochschule Koblenz vergeben. Die Auszeichnung soll auch ein Dank an Schauspieler, Helfer, Förderer und das Publikum sein. Nach der Sommerpause startet das Theater mit mehreren neuen Produktionen in die Spielzeit. Den Auftakt macht am 25. September der große Gatsby nach dem Roman von F. Scott Fitzgerald. Das Stück ist Teil des Kultursommers Rheinland-Pfalz, der in diesem Jahr unter dem Motto »Die goldenen 20er« steht. Die Polizei Autobahnstation Montabaur feiert ihr 75-jähriges Bestehen mit einem Tag der offenen Tür am Standort in Heiligenroth. Besucher können am Samstag von 13 bis 18 Uhr Einsatzfahrzeuge besichtigen und Vorführungen von Polizei und Rettungskräften erleben. Außerdem stellen unter anderem Feuerwehr, THW, DRK, DLRG und die Rettungshundestaffel ihre Arbeit vor. Für Kinder und Erwachsene gibt es Mitmachangebote sowie Einblicke in den Polizeiberuf. Die Polizei lädt alle Interessierten aus der Region ein, sich über ihre Arbeit zu informieren und mit den Einsatzkräften ins Gespräch zu kommen.
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2: Wir haben kurz nach 8:30 und schauen zu euch raus auf die Straße. Da haben wir eine Gefahrenmeldung auf der A3 Frankfurt Richtung Köln zwischen Montabaur und dem Dreieck Dernbach. Gefahr durch eine Person auf der Fahrbahn. Die Polizei ist bereits benachrichtigt. A48 Dernbach Richtung Koblenz zwischen der Anschlussstelle Hörgrenzhausen und der Ausfahrt Koblenz Nord. Hier braucht ihr aktuell 5 Minuten länger. Ansonsten sind die Straßen frei. Kommt gut durch.
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2: Ein Caddy blitzt auf der Kartause am Löwentor. Hier ist Tempo 30 erlaubt. Und wenn ihr sonst noch irgendwo was gesehen habt, Staus oder Blitzer melden wollt, einfach anrufen oder eine WhatsApp senden an die 0261 988 2099. Vielen Dank und kommt gut durch.
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2: Seit dieser Woche heißt es wieder Schulbank drücken und fleißig lernen. Und auch bei uns könnt ihr jeden Tag etwas Neues lernen. Und apropos Schule. Warum wurde eigentlich eine Schule in Koblenz nach Albert Schweitzer benannt? Ob der besonders schlau war oder etwas besonders gut konnte oder vielleicht sogar ein richtiges Genie war, das erfahrt ihr gleich hier nach zwei Hits am Stück. Wir starten mit Olivia Dean und So Easy to Fall in Love. Mein Name ist Alla Schenz und ich wünsche einen guten Start in den Mittwoch.
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0: Warum heißt das so?
1: Sie ist die einzige rechtsrheinische Realschule Plus in Trägerschaft der Stadt Koblenz, die außerdem Schwerpunkt- und Ganztagsschule ist. Die Albert-Schweitzer Realschule Plus. Gelegen auf dem Asterstein ist sie bei vielen Koblenzern bekannt. Wir gehen der Sache auf den Grund, woher die Schule ihren Namen hat. Benannt wurde sie nach dem Friedensnobelpreisträger Albert Schweitzer. Die Albert-Schweitzer Realschule Plus in Koblenz ist nicht die einzige Schule, die nach ihm benannt ist. Kürzlich erst hat die Universität Gießen festgestellt, dass der Name Albert Schweitzer bundesweit die Nummer 5 der Schulnamen belegt mit 171 nach ihm benannten Schulen. Albert Schweitzer ist für seine humanitäre Arbeit und seinen Einsatz für den Frieden bekannt. Er war ein Arzt und Theologe, der sich entschieden für die Menschen in Not einsetzte und sogar ein Krankenhaus in Afrika gründete. Er setzte seine Hoffnung auf junge Menschen, denn die Jugend kämpfe noch für die großen Ziele. Die vernünftigen Erwachsenen haben sich oft schon zu sehr in ihren Bequemlichkeiten eingerichtet und das Rebellische und die Neugier für das Leben verloren, so Albert Schweitzer. Er wollte jung und alt inspirieren. Wer sich mit ihm beschäftigt, stellt fest, dass er der beste Beweis dafür ist, dass es sich lohnt, sich für seine Ideen und seine Träume zu engagieren, wenn man auch manchmal Umwege machen muss.

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2: Aktuell haben wir 16 Grad in Dieblich, 16 Grad in Hörgrenzhausen und in Koblenz in der Goldgrube. Auch hier haben wir 16 Grad gemessen. Und heute holt uns die Hitze wieder ein. 32 Grad erwarten uns heute. Da können wir sogar noch ein bisschen froh sein, denn bis Ende der Woche können es bis zu 37 Grad werden. Kaum Wolken am Himmel, ein bisschen luftig ist es trotzdem. Das macht das Ganze etwas angenehmer. Heute erwarten wir 14 Sonnenstunden um den Tag verteilt.
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3: Ich bin Katrin Müller. In einigen Teilen Europas ist heute eine totale Sonnenfinsternis zu sehen. Die Urlaubsinsel Mallorca liegt genau in der Schneise, in der das Ereignis am besten zu sehen ist. Um 20.31 Uhr wird dort die Sonne für 96 Sekunden vom Mond verdeckt. Mallorca rechnet mit einem Besucheransturm.
4: Über ein Jahr haben die Behörden an den Sicherheitskonzepten und Straßensperrungen für den Tag gearbeitet. Bei den Maßnahmen geht es vor allem darum, Verkehrschaos zu vermeiden und die Waldbrandgefahr möglichst klein zu halten. Deshalb ist das Gebirge an der Westküste komplett für den Verkehr gesperrt, genauso Aussichtspunkte oder Buchten. Und die Wetteraussichten sind vielversprechend. Nebel, dichte Wolken oder Sahara-Staub erwartet der spanische Wetterdienst nach aktueller Prognose nicht. Aus Palma, Pia Eschenbach.
3: Das Bundeskabinett will heute einen Gesetzentwurf zur Reform der deutschen Nachrichtendienste beschließen. Ziel ist es, sie angesichts der wachsenden hybriden Bedrohung mit deutlich mehr Befugnissen zur Aufklärung von Terrorismus, Extremismus und geheimdienstlichen Aktivitäten anderer Staaten auszustatten.
5: Russische Spionage oder wie zuletzt eine gezielt gesteuerte Sprengstoffdrohne am Flughafen Leipzig. Für genau solche Fälle sollen BND und Verfassungsschutz mehr Werkzeuge und auch mehr Kontrolle erhalten. Und sie sollen erstmals auch aktiv eingreifen dürfen. Zum Beispiel, indem der Bundesnachrichtendienst während einer Cyberattacke die IT-Infrastruktur der Angreifer manipuliert. Außerdem sollen Nachrichtendienste Vereinigungen, die als extremistischer Verdachtsfall gelten, künftig maximal 5 Jahre beobachten dürfen. Diana Kramer, Nachrichten. Redaktion.
3: Bundesverkehrsminister Bilger sieht trotz der anhaltenden Niedrigwasserlage auf wichtigen Wasserstraßen derzeit keine Versorgungsengpässe. Stand jetzt sei die Versorgung gewährleistet, sagte Bilger der Rheinischen Post vor einer Schaltkonferenz heute mit den Verkehrsministern der Länder. Um das Risiko zu senken, müsse mehr Güterverkehr von den Wasserstraßen auf Schiene und Straße verlagert werden, betonte Bilger. Ab heute dürfen in der EU keine fettabweisenden Burgerboxen oder Gebäckpapiere mit bestimmten Schadstoffen mehr auf den Markt gebracht werden. Die nun geltende EU-Verpackungsverordnung schreibt neue Grenzwerte für sogenannte PFAS in Lebensmittelverpackungen vor. Mit den auch Ewigkeitschemikalien genannten Stoffen soll etwa das Durchweichen des Pommeskartons oder der Dönertüte verhindert werden.
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6: Mit Max Dehmann, guten Morgen. Trotz des aktuellen Niedrigwassers im Rhein bleibt der Rheinhafen Koblenz weiterhin per Schiff erreichbar. Die niedrigen Wasserstände sorgen allerdings dafür, dass viele Frachtschiffe weniger Ladung transportieren können. Dadurch werden zusätzliche Fahrten notwendig oder Güter müssen teilweise auf Bahn und Lkw verlagert werden. Der Rheinhafen Koblenz kann dafür auf sein rund 11 Kilometer langes Gleisnetz zurückgreifen. Auch bei weiter sinkenden Pegelständen soll die Verbindung zu den großen Seehäfen Amsterdam, Rotterdam und Antwerpen bestehen bleiben. Eine Unterbrechung der Schifffahrt nach Koblenz gibt es derzeit nicht. Außerdem in den Regionalnachrichten um halb. Die Polizei Koblenz ist Teil des neuen Formats 110 und die Burgfestspiele Mayen feiern am Samstag den Abschluss ihrer Spielzeit.
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2: Und da ist einiges los auf der Straße. Wir starten mit den Gefahrenmeldungen. A3 Frankfurt Richtung Köln zwischen Montabaur und dem Dreieck Dernbach. Gefahr durch Personen auf der Fahrbahn. Die Polizei ist bereits benachrichtigt. A48 Koblenz Richtung Dernbach im Bereich der Ausfahrt Bendorf-Neuwied. Hier steht ein defektes Fahrzeug. A61 Mönchengladbach Richtung Koblenz zwischen Pleit und dem Kreuz Koblenz. 2 Kilometer stockender Verkehr. B9 Bonner Straße zwischen dem Bubenheimer Kreisel und der Ausfahrt Eifelstraße. Hier braucht ihr 5 Minuten länger. B42 Bonn Richtung Koblenz zwischen Feldkirchen und Neuwied-Ehrlich. Auch hier 5 Minuten Zeitverlust. Koblenz B42 zwischen Urbar und der Ausfahrt Fallender Westerwaldstraße. Auch hier 5 Minuten plus. B42 Koblenz Richtung Bonn zwischen Neuwied und Neuwied-Mitte. Hier 5 Minuten mehr. B42 zwischen Bendorf Süd und Weitersburg, 5 Minuten Zeitverlust. B42 zwischen Bendorf Nord und der Ausfahrt Bendorf Neuwied, auch hier 5 Minuten Zeitverlust. Ansonsten sind die Straßen frei, kommt gut durch.
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2: Ein Caddy blitzt auf der Kartause am Löwentor. Hier ist Tempo 30 erlaubt. Und wenn ihr sonst noch irgendwo was gesehen habt, Staus oder Blitzer melden wollt, einfach anrufen oder eine WhatsApp senden an unsere Antenne Koblenz Hotline 0261 98 820 99. Vielen Dank.
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2: Und ab morgen bis Sonntag wird Koblenz richtig bunt. Der Christopher Street Day, kurz gesagt CSD, steht an. Unter dem Motto Two Rivers, One Love geht es 4 Tage lang um Akzeptanz, Vielfalt, Gleichberechtigung und vieles mehr. Los geht es am Donnerstagabend mit der Eröffnung beim Uferkino. Mehr dazu hört ihr nach 3 Hits am Stück. Mit dabei ist Shows mit Love Tonight, Dexty Midnight Runners mit Come On Eileen und den Start macht Chris the Serenity mit Good Old Days. Mein Name ist Alla Schenz. Einen schönen guten Morgen wünsche ich.
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0: Antenne Koblenz, der Supermix, und gleich hört ihr noch Olly Murs und Flowrider mit Troublemaker. Von Donnerstag bis Sonntag wird es in Koblenz bunt. Der Christopher Street Day, kurz gesagt CSD, steht an. Unter dem Motto Two Rivers, One Love geht es 4 Tage lang um Akzeptanz, Vielfalt und Gleichberechtigung. Los geht es am Donnerstagabend mit der Eröffnung beim Uferkino. Mein Kollege Max Demann hatte dazu Marcel, Mitveranstalter der Pride Koblenz, bei uns im Studio zu Gast. Er hat uns erklärt, was der CSD ist und wofür er steht.
1: Antenne Koblenz, der Supermix, und heute bin ich im Studio wieder nicht alleine. Wir sprechen über eine Veranstaltung, die am Wochenende stattfindet, startet schon in der Woche. Und zwar ist Marcel da, Mitveranstalter der Pride Koblenz. Grüß dich, Marcel.
2: Hi Max, grüß dich.
1: Schön, dass du da bist. Pride Koblenz, vielleicht erstmal das den Hörerinnen und Hörern, denen das vielleicht gar nichts sagt. Was ist das?
2: Pride Koblenz ist Bestandteil des Christopher Street Day in Koblenz. Das hat man bestimmt schon mal gehört. Den gibt es ganz, ganz oft in Deutschland in größeren und kleineren Städten. Das ist eine Demonstration, eine Versammlung, eine Veranstaltung, die auf die Stonewall Riots zurückgeht. 1969 gab es die ersten Demonstrationen in der Christopher Street gegen anhaltende Razzien der Polizei und der Stadt. Und an diese Aufstände erinnert die Pride Koblenz der Christopher Street Day bis heute.
1: Das heißt, weil das ist die Veranstaltung, die ich gerade ansprach, die jetzt ansteht, ist der Christopher Street Day dann das ganze Wochenende oder ist das der einzelne Tag? Was ist das dann?
2: Das ist von Stadt zu Stadt unterschiedlich. Wir hier in Koblenz schaffen es mittlerweile 4 Tage etwas zu veranstalten. Das beginnt jetzt am kommenden Donnerstag mit der Eröffnung der Pride Koblenz zusammen mit der Eröffnung des Uferkinos vom Stadtmarketing. Dann gehen wir rüber in die Altstadt, unter anderem an die Liebfrauenkirche, und zieht sich dann bis in den Sonntag hinein.
0: 4 Tage lang gibt es in Koblenz ein buntes Programm rund um den CSD. Was euch von Donnerstag bis Sonntag alles erwartet, hört ihr kurz nach 12 bei meinem Kollegen Lenz Göbels.

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2: 22 Grad in Hilscheid, 22 Grad in Braubach und in Koblenz-Ehrenbreitstein. Auch hier haben wir aktuell schon 23 Grad gemeldet. Heute holt uns die Hitze wieder ein. 32 Grad erwarten uns heute Nachmittag. Und heute Abend bleibt der Himmel auch wieder klar. Bis zum Ende der Woche steigen die Temperaturen. Morgen am Donnerstag 35 Grad und am Freitag bis zu 37 Grad.
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3: Im Studio Max Dehmann einen schönen guten Morgen. Trotz des aktuellen Niedrigwassers im Rhein bleibt der Rheinhafen Koblenz weiterhin per Schiff erreichbar. Die niedrigen Wasserstände sorgen allerdings dafür, dass viele Frachtschiffe weniger Ladung transportieren können. Dadurch werden zusätzliche Fahrten notwendig oder Güter müssen teilweise auf Bahn und Lkw verlagert werden. Der Rheinhafen Koblenz kann dafür auf sein rund 11 Kilometer langes Gleisnetz zurückgreifen. Auch bei weiter sinkenden Pegelständen soll die Verbindung zu den großen Seehäfen Amsterdam, Rotterdam und Antwerpen bestehen bleiben. Eine Unterbrechung der Schifffahrt nach Koblenz gibt es derzeit nicht. Die Polizei Koblenz ist Teil des neuen Formats 110. Ein Kamerateam begleitet dabei über rund ein Jahr junge Polizisten der Polizeiinspektion Koblenz 1 im Schichtdienst. Gezeigt werden alltägliche Einsätze, aber auch anspruchsvollere Situationen und persönliche Herausforderungen. Das Format soll einen authentischen Einblick in den Polizeiberuf geben und zeigen, wie junge Beamte mit Verantwortung und schwierigen Situationen umgehen. Innenstaatssekretär Dirk Herber betont, dass dabei auch die Menschen hinter der Uniform sichtbar werden sollen. Die erste Folge von 110 ist bereits online verfügbar. Die Burgfestspiele Mayen feiern am Samstag den Abschluss ihrer Spielzeit 2026 mit einer Benefizabschiedsgala. Die Veranstaltung findet um 19 Uhr an der Herz-Jesu-Kirche in Mayen statt. Besucher können noch einmal die Höhepunkte des Festspielsommers erleben und gemeinsam mit dem Ensemble zurückblicken. Die Saison stand unter dem Motto Heimat los und war die erste Spielzeit an der neuen Hauptspielstätte. Auf dem Programm stehen Musik, Geschichten und besondere Momente aus den diesjährigen Aufführungen. Die Einnahmen der Gala unterstützen die Vortour der Hoffnung sowie den Jugendclub der Burgfestspiele. Karten für die Benefizveranstaltung sind online und in den bekannten Vorverkaufsstellen erhältlich. Auf der Pellenz-Strecke zwischen Andernach und Kaisersesch fallen derzeit die Züge der Regionalbahn 23 aus. Grund sind sogenannte Gleisverwerfungen. Die Strecke ist deshalb aktuell voll gesperrt. Betroffen ist auch die Schülerbeförderung. Die Schienen sind derzeit zu heiß, um die Schäden zu reparieren. Deshalb müssen die Arbeiten voraussichtlich bis in die Nacht warten. Als Ersatz fahren seit heute 8 Busse zwischen Andernach und Kaisersesch. Sie sind im Halbstundentakt unterwegs.
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2: Kurz nach 9:30, wir schauen auf die Straße. Da haben wir eine Gefahrenmeldung auf der A3 Frankfurt Richtung Köln zwischen Montabaur und dem Dreieck Dernbach. Hier steht eine Person auf der Fahrbahn. Die Polizei ist bereits benachrichtigt. A48 Koblenz Richtung Dernbach im Bereich Bendorf-Neuwied. Hier steht ein defektes Fahrzeug. A61 Mönchengladbach Richtung Koblenz zwischen Pleit und dem Kreuz Koblenz 2 Kilometer stockender Verkehr. B9 Bonner Straße zwischen der Ausfahrt Bubenheimer Kreisel und der Eifelstraße. Hier dauert es aktuell 5 Minuten mehr. Ansonsten sieht's gut aus, soweit sind die Straßen frei, kommt gut an.
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2: Ein Blitzer steht auf der Kartause am Löwentor. Hier ist Tempo 30 erlaubt. Und wenn ihr sonst noch irgendwo was gesehen habt, Blitzer oder Staus melden wollt, einfach anrufen oder per WhatsApp an die 0261 98 820 99. Vielen Dank.
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2: Gute Musik, gute Laune und dazu noch ordentlich freundliches Wetter draußen. Besser kann der Tag heute an diesem Mittwoch eigentlich gar nicht laufen. Vielleicht seid ihr ja schon unterwegs oder arbeitet, habt frei, egal was. Mit der guten Laune begleiten wir euch auf jeden Fall mit unserem Supermix. Ihr hört jetzt Holly Humberstone mit To Love Somebody. Mein Name ist Ala Schenz und bei allem, was ihr heute macht, wünsche ich ganz viel Spaß.
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Antenne Koblenz, der Supermix. Und auch diesmal ging super schnell wieder der Morgen rum. Die Wachermacher neigen sich dem Ende zu. Das bedeutet, ich gebe einmal das Mikrofon ab an meinen Kollegen Lenz Göbels. Und er hat natürlich wieder wie immer viele spannende Themen dabei. Unter anderem geht es heute um das Himmelsspektakel. Sonnenfinsternis und die Perseiden, die sieht man heute gleichzeitig. Also sprich, die Sternschnuppennacht, die steht uns heute bevor. Und falls ihr heute die Sternschnuppen oder Sonnenfinsternis beobachtet, dann schreibt uns doch gerne per WhatsApp oder schickt uns schöne Bilder, falls euch mal so eine Sternschnuppe vor die Linse huscht. Da sind wir auf jeden Fall gespannt. Mein Name ist Alla Schenz und ich würde sagen, bis morgen wieder pünktlich zu den Wachermachern.

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2: 22 Grad sind es in Andernach. 22 Grad messen wir auch in Pleit und in Koblenz-Arenberg. Da sind es ebenfalls 22 Grad. Heute erreichen wir noch Höchstwerte von 32 Grad. Das Ganze bei Sonnenschein pur. Kaum Wolken sind am Himmel in Sicht. Und so sieht es auch die kommenden Tage aus. Es wird aber heißer. Erst starten wir rein in den Donnerstag mit Tiefstwerten von 12 Grad. Liefert aber dann Höchstwerte von 35 Grad. Und auch am Freitag wird es anfangs kühl, doch am Tageshöchstwerte haben wir hier von 37 Grad. All das bei ganz viel Sonnenschein.
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3: Ich bin Katrin Müller. Heute Abend durften viele gespannt in den Himmel blicken. Es gibt eine Sonnenfinsternis. Hier in Deutschland wird die nur partiell zu sehen sein. In großen Teilen Spaniens wird es dagegen erstmals seit mehr als 100 Jahren wieder eine totale Sonnenfinsternis geben. Und es wird ein riesiges Spektakel dort.
4: Die Sonnenfinsternis ist eine logistische Herausforderung. Laut spanischer Verkehrsbehörde werden zwischen 400.000 und 1,5 Millionen zusätzlicher Autos unterwegs sein. Über 33.000 Polizisten sind im Einsatz. Behörden empfehlen, das Spektakel von ausgewiesenen Beobachtungspunkten aus zu verfolgen. Auf der Urlaubsinsel Mallorca sind dafür 9 Zonen ausgewiesen, darunter auch die Playa de Palma. Wegen der Hitze und der Trockenheit herrscht in ganz Spanien extrem hohe Waldbrandgefahr. Feuerwehr und Sicherheitskräfte sind in Alarmbereitschaft. Aus Spanien, Julia Macher.
3: Kräftig steigende Energiepreise nach dem Auslaufen des Tankrabatts haben die Teuerungsrate in Deutschland im Juli auf 2,8% getrieben. Von Juni auf Juli des laufenden Jahres zogen die Verbraucherpreise um 0,8% an. Das Statistische Bundesamt bestätigte damit seine vorläufigen Berechnungen. Hauptgrund für die anhaltende Teuerung bleiben demnach die nach wie vor hohen Energiepreise. Verpackungen sind praktisch, verursachen aber Abfall, der oft in der Umwelt landet. Die Europäische Union sagt dem Verpackungsmüll den Kampf an. Ab heute gilt eine neue Verordnung, die schrittweise etwa Plastik und große Verpackungen aus unserem Alltag verbannt.
5: Ob Coffee-to-go-Becher oder Pizzakarton, für neue Lebensmittelverpackungen aus Pappe oder Papier gelten ab sofort strengere Grenzwerte bei sogenannten Ewigkeitschemikalien, etwa PFAS. Die sollen zum Beispiel Fett und Wasser abweisen, sind zum Teil aber gesundheitsschädlich. Ab 2030 sollen Verpackungen dann grundsätzlich nicht mehr größer sein als nötig. Pakete dürfen dann viel weniger Luft- und Füllmaterial enthalten. Aus Brüssel, Niklas Treppner.
3: Das Bundeskabinett will heute einen Gesetzentwurf zur Reform der deutschen Nachrichtendienste beschließen. Ziel ist es, diese angesichts der wachsenden hybriden Bedrohung mit deutlich mehr Befugnissen auszustatten. In der von Vizekanzler Klingbeil geleiteten Sitzung soll zudem die BAföG-Reform auf den Weg gebracht werden. Wer die Ausbildungsförderung bekommt, soll dann mehr Geld erhalten.
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6: Mit Ala Schenz, guten Tag. Der Koblenzer Bundestagsabgeordnete Thorsten Rudolph hat das Zentrum für operative Kommunikation der Bundeswehr in Main besucht. Im Mittelpunkt standen die Aufgaben der Einheit im Umgang mit Desinformation und digitalen Bedrohungen. Die Soldaten analysieren Informationen, erkennen mögliche Falschmeldungen und entwickeln Gegenmaßnahmen. Rudolph erhielt außerdem Einblicke in die Arbeit der speziellen Einheiten, die unter anderem Inhalte für Einsätze erstellen und zur Deeskalation beitragen. Der Abgeordnete betonte die wichtige Rolle des Zentrums für die Sicherheit in Deutschland und der Region. Auch Themen wie moderne Technik und der Einsatz von künstlicher Intelligenz wurden besprochen.
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2: Pünktlich um 10.03 Uhr schauen wir raus zu euch auf die Straßen der Antenne Koblenz-Region. Und auf der A3 Köln Richtung Frankfurt haben wir zwischen der Raststätte Ferntal und Neuwied ein Holzteil auf der Fahrbahn. Seid hier bitte vorsichtig. Und 3 defekte Fahrzeuge haben wir auch. Eins auf der A3 Frankfurt Richtung Köln zwischen Ransbach, Baumbach, Mogendorf und Dierdorf. Dann noch auf der A48 Koblenz Richtung Dernbach im Bereich Bendorf-Neuwied. Und noch einmal Dernbach Richtung Dreieck Vulkaneifel zwischen Koblenz-Nord und dem Kreuz Koblenz. Stau herrscht Fahrzeit auf der B9 stadteinwärts Richtung Koblenz über die Europabrücke. Hier braucht ihr 5 Minuten, besonders wenn ihr durch den Saarkreisel fahren wollt. Auf der B42 Bonn Richtung Koblenz braucht ihr zwischen Neuwied-Irlich und Neuwied-Mitte ebenfalls 5 Minuten mehr. Und auch auf der B49 zwischen Koblenz-Lei und Moselweiß geht es langsam voran. Hier solltet ihr ebenfalls 5 Minuten mehr einplanen. Und langsam geht es auch aktuell auf dem Friedrich-Ebert-Ring nach der Pfaffendorfer Brücke Richtung Koblenz Stadtmitte lang. Hier ist dichter Verkehr, plant also auch hier ein paar Minütchen mehr ein. Ansonsten sind die Straßen frei, kommt gut an.
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2: Ein Caddy blitzt in Koblenz auf der Karthause am Löwentor. Hier sind 30 erlaubt und ansonsten habe ich keine Blitzer mehr für euch. Solltet ihr noch einen gesehen haben, seine Staus oder Blitzer oder jegliche andere Gefahren, dann meldet es doch gerne ans einfach über unsere Antenne Koblenz Hotline. Dabei gehen alle Infos an die 0261 988 20 99. Denn nur so machen wir gemeinsam unsere Straßen sicherer. Vielen Dank.
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2: Und das Wetter, das pendelt sich so langsam ein. Die Sonne, die lässt sich bis heute Abend zur partiellen Sonnenfinsternis nicht vom Himmel wegdenken. Und wir starten in den Tag mit bester Musik aus dem Supermix nach Seed, Ava Max und Bruno Mars Hit I Just Might. Erklärt euch dann meine Kollegin Alla Schenz in unserer heutigen Koblenz-Zahl des Tages, was die Uni Koblenz und den Wächterfrosch so ganz Besonderes verbindet. Und ich bin Lenz Göbels und wir starten rein in den Tag.
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1: Unsere Koblenzzahl des Tages lautet heute 8. Denn genauso viele neue Arten von sogenannten Wächterfröschen wurden von einem internationalen Forschungsteam entdeckt, mit Beteiligung der Universität Koblenz. Ein echter wissenschaftlicher Volltreffer mit Koblenzer Beteiligung also. Die kleinen Frösche stammen aus den Regenwäldern von Borneo und der philippinischen Insel Palawan. Und sie sind nicht nur süß, sondern auch ziemlich besonders. Statt wie andere Frösche ihre Eier ins Wasser zu legen, tun sie das auf feuchtem Waldboden. Und jetzt kommt das Besondere. Die Männchen bleiben beim Gelege und bewachen es, bis die Kaulquappen schlüpfen. Daher auch ihr Name Wächterfrösche. Bisher ging man davon aus, dass es nur 2 Arten dieser Frösche auf Borneo gibt. Aber weit gefehlt. Die neuen Untersuchungen zeigen mindestens 10 verschiedene Arten. 8 davon wurden nun erstmals wissenschaftlich beschrieben. Und eine davon lebt tatsächlich nur auf der Insel Palawan, die anderen auf verschiedenen Höhenlagen Borneos. Manche Arten sogar im gleichen Gebiet nebeneinander. Die Koblenzer Forscher haben dabei genau hingehört. Denn die Frösche unterscheiden sich nicht nur von ihrem Aussehen, sondern auch in ihrem Quaken. Und das ist bei Fröschen ein wichtiges Erkennungsmerkmal. 8 neue Froscharten, ein echtes Forschungsabenteuer und mittendrin die Uni Koblenz. Ein kleiner Frosch, ein großer Schritt für die Forschung. Deshalb sagen wir, die Koblenzzahl des Tages ist heute die 8.
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2: 23 Grad messen wir aktuell in Bad Ems. 24 Grad sind es schon in Polch und auch in Koblenz-Rübenach. Da sind es schon 24 Grad. Stetig wärmer wird es heute noch. Und wir erwarten Höchstwerte von 32 Grad. Das Ganze bei Sonne, Sonne, Sonne. Und auch zum Abend hin bleibt es schön wolkenlos. Also Topwetter zur Sonnenfinsternis, dann kurz nach 8 Uhr. Zur Nacht kühlt es dann auch deutlich ab und es bleibt frei der Himmel von Wolken. Also auch die Sternschnuppen könnt ihr dann super sehen. Der Donnerstag bringt dann wieder Höchstwerte von 35 Grad. Und der Freitag legt nochmal eine Schippe oben drauf. 37 Grad sind es hier. Und an beiden Tagen erwarten wir auch Sonnenschein pur. Am Samstag könnte es dann erstmals wieder regnen.
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3: Mit Ala Schens, guten Tag. Der Koblenzer Bundestagsabgeordnete Thorsten Rudolph hat das Zentrum für operative Kommunikation der Bundeswehr in Main besucht. Im Mittelpunkt standen die Aufgaben der Einheit im Umgang mit Desinformation und digitalen Bedrohungen. Die Soldaten analysieren Informationen, erkennen mögliche Falschmeldungen und entwickeln Gegenmaßnahmen. Rudolph erhielt außerdem Einblicke in die Arbeit der speziellen Einheiten, die unter anderem Inhalte für Einsätze erstellen und zur Deeskalation beitragen. Der Abgeordnete betonte die wichtige Rolle des Zentrums für die Sicherheit in Deutschland und der Region. Auch Themen wie moderne Technik und der Einsatz von künstlicher Intelligenz wurden besprochen. Bei der Energieversorgung Mittelrhein gibt es einen Wechsel. Hubertus Hacke-Dietze übernimmt die Aufgabe des kommunalen Beauftragten von Berthold Nick, der in den Ruhestand geht. Er dient als Ansprechpartner für Städte und Gemeinden in der Region. Zu seinen Aufgaben zählt auch die EVM-Ehrensache, mit der Vereine und Initiativen in der Kommune unterstützt werden. Bei einem Besuch im Rathaus der Verbandsgemeinde Mendig wurde die Fortsetzung der EVM-Ehrensache zugesagt. Die Stadtbibliothek Koblenz lädt zum nächsten Donnerstagsvortrag ein. Morgen geht es um das Thema Atem und Stimme, unsere lebenslangen Begleiter. Referentin Juliane Berg zeigt, wie bewusst das Atmen den Körper und die Stimme beeinflussen kann. Mit einfachen Übungen erhalten die Besucher Einblicke in die Verbindung von Haltung, Atmung und Stimme. Der Vortrag beginnt um 17 Uhr in der Stadtbibliothek Koblenz. Der Eintritt kostet 4 Euro. Für Menschen unter 18 ist der Besuch kostenlos.
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2: Die Uhr sagt kurz nach 10:30 und wir schauen raus auf die Straßen. Auf der A3 Köln Richtung Frankfurt haben wir zwischen der Raststätte Ferntal und Neuwied ein Holzteil auf dem rechten Fahrstreifen. Ebenfalls auf der A3 jedoch Frankfurt Richtung Köln haben wir zwischen Ransbach, Baumbach, Mogendorf und Dierdorf ein defektes Fahrzeug. Und auch auf der A48 Dernbach Richtung Dreieck Vulkaneifel steht ein defektes Fahrzeug zwischen Koblenz Nord und dem Kreuz Koblenz. Stau ist weiterhin auf der B42 Bonn Richtung Koblenz zwischen Neuwied-Irlich und Neuwied-Mitte. Hier braucht ihr 5 Minuten länger und so ist es auch auf der B49 zwischen Koblenz-Lei und Moselweiß. Und ansonsten sind die Straßen frei, kommt gut an.
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2: Ein Caddy blitzt aktuell auf der Koblenzer Kartause am Löwentor. Hier sind 30 erlaubt. Und solltet ihr sonst noch was sehen, dann meldet doch ganz einfach über unsere Antenne Koblenz Hotline. Alle Infos rund um Staus, Blitzer oder jegliche weitere Gefahren, die ihr von mir nicht gehört habt, kennt ihr entweder per Anruf oder WhatsApp an die 0261 988 2099 senden. Denn nur so machen wir gemeinsam unsere Straßen sicherer. Vielen Dank.
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1: Antenne Koblenz, hier der Supermix. Wir sind hier im Tierheim Neuwied und ich spreche mit Nadine. Welches Tier stellen Sie uns heute vor?
2: Heute geht es um unseren Konrad, das heißt, heute geht es um meinen Hund. Genauer gesagt, ein Labrador-Mix, der auf der Suche nach einem neuen Zuhause ist.
1: Können Sie den Hund einmal beschreiben?
2: Ja, Konrad ist schwarz, als Labrador eben mittelgroß, ist circa 5 Jahre alt, ein unkastrierter Rüde, ist sozial verträglich mit anderen Hunden, ist sehr aufgeschlossen, bei uns so ein bisschen der Elefant im Porzellanladen, das beschreibt ihn, glaube ich, ganz gut. Das heißt, total freundlich, aber mit viel Energie freut er sich über jeden Menschen, der ihm begegnet.
1: Das hört sich auf jeden Fall sehr gut an. Für wen ist denn das Tier besonders geeignet?
2: Ja, bei Konrad sollte man aufgrund der Energie auf jeden Fall standfest sein. Man muss erziehungstechnisch auch noch ein bisschen was aufarbeiten, was in seinem vorherigen Leben auf der Strecke geblieben ist. Das heißt, man sollte Hundeerfahrung mitbringen und ihn einfach die nötige Grunderziehung jetzt noch beibringen. Aber Konrad ist sehr gewillt, arbeitet sehr gern mit den Menschen zusammen und geht vorrangig gerne spazieren. Das kann gar nicht lang genug sein, wenn es nach ihm geht. Sammelt mit Vorliebe Stöckchen auf dem Spaziergang, also vielleicht für Menschen mit Kamin ein doppelter Gewinn. Die bringt er dann immer zuverlässig nach Hause.
1: Und wenn ein Hörer nun auf der Suche nach genauso einem Hund ist, wie kann man sich melden?
2: Ja, wir freuen uns über Interesse. Einfach Kontakt aufnehmen. Konrad findet man auch auf unserer Homepage www.tierheim-neuwied.de. Dort ist auch unsere Telefonnummer oder einfach eine E-Mail schreiben.
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2: 24 Grad sind es in Bassenheim, 23 Grad sind es noch in Ransbach, Baumbach und in Koblenz-Rauental. Da messen wir ebenfalls 24 Grad. Ein Blick aus dem Fenster verrät mir, es ist Sonne am Himmel und kaum Wolken sind in Sicht. Lediglich einzelne Schleierwolken ziehen über die Antenne Koblenz-Region. Doch ansonsten heißt es Sonne, Sonne, Sonne und das noch den ganzen Tag lang. Wir erreichen heute noch Höchstwerte von 32 Grad und auch zum Abend hin bleibt es schön klar in der Antenne Koblenz-Region. Wir haben also Top-Wetter sowohl zur Sonnenfinsternis als auch in der Nacht für die ganzen Sternschnuppen, die über uns hinwegziehen. Der morgige Donnerstag liefert dann ebenfalls wieder Top-Wetter, jedoch bei heißen 35 Grad und bis zu 14 Sonnenstunden. Der Freitag legt nochmal eine Schippe oben drauf und bringt 37 Grad in der Spitze. Auch hier müssen wir genügend trinken und uns eincremen.
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3: Ich bin Katrin Müller. Nach dem Auslaufen des Tankrabatts hat sich das Leben in Deutschland sprunghaft verteuert. Im Juli kletterte die Inflationsrate auf 2,8%. Das Statistische Bundesamt hat diesen Wert heute bestätigt.
4: Tanken und Heizen sind im Juli deutlich teurer geworden. Das sind weiter die zentralen Preistreiber, erklärt die Präsidentin des Statistischen Bundesamtes. Spritpreise von deutlich mehr als 2 Euro pro Liter sind inzwischen hierzulande die Regel. Und Entspannung ist nicht in Sicht. Denn zum einen ist der Konflikt um die wichtige Straße von Hormuz weiter nicht gelöst. Und dazu kommt das Niedrigwasser, das den Transport von Kraftstoff teilweise deutlich teurer macht. Thomas Thonfeld, Nachrichtenredaktion.
3: Bundesverkehrsminister Bilger sieht trotz der anhaltenden Niedrigwasserlage auf wichtigen Wasserstraßen derzeit keine Versorgungsengpässe. Stand jetzt sei die Versorgung gewährleistet. Das sagte Bilger der Rheinischen Post vor einer Schaltkonferenz mit den Verkehrsministern der Länder. In einigen Teilen Europas ist heute eine totale Sonnenfinsternis zu sehen. Die Urlaubsinsel Mallorca liegt genau in der Schneise, in der das Ereignis am besten zu sehen ist. Um 20.31 Uhr wird dort die Sonne für 96 Sekunden vom Mond verdeckt.
5: Bei einer Sonnenfinsternis schiebt sich der Mond zwischen Sonne und Erde und verdeckt die Sonne teilweise oder sogar komplett. Das passiert nur bei Neumond, denn in dieser Phase steht der Mond genau zwischen der Erde und der Sonne. Weil die Mondbahn leicht schräg verläuft, zieht der Mond in den meisten Monaten knapp an der Sonne vorbei. Nur wenn er genau auf einer Linie steht, gibt es eine Sonnenfinsternis. Und das kommt sehr selten vor. Je nachdem, wie viel Sonne bedeckt ist, spricht man von einer partiellen oder totalen Sonnenfinsternis. Thomas Bremser, Nachrichtenredaktion.
3: In Italien bleibt mitten in der Hauptreisezeit der Flughafen von Catania wegen des jüngsten Ausbruchs des Vulkans Ätna weiter dicht. Der Airport auf der Mittelmeerinsel Sizilien ist wegen der Sperre des Luftraums mindestens bis um 18 Uhr geschlossen. Tausende Urlauber auch aus dem Ausland sind davon betroffen. Europas aktivster Vulkan stößt bereits seit Freitag große Mengen Asche und glühende Gesteinsbrocken aus.
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6: Mit aller Schens, guten Tag. Das neue Programm der Volkshochschule Koblenz für das Herbstsemester ist erschienen. Die VHS bietet wieder zahlreiche Kurse aus verschiedenen Bereichen an. Dazu gehören unter anderem Sprachen, Gesundheit, Kreativangebote und berufliche Weiterbildung. Der Semesterstart ist am kommenden Montag. Das Programm richtet sich an alle Menschen jeden Alters und bietet auch die Möglichkeit, neue Interessen zu entdecken. Anmeldungen sind ab sofort online möglich. Das komplette Angebot gibt es auf der Internetseite der Volkshochschule Koblenz. Dort kann das Programm auch persönlich vor Ort eingesehen und besprochen werden.
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2: Um 11.03 Uhr schauen wir raus auf die Straßen der Region und blicken auf die A3 Frankfurt Richtung Köln. Denn zwischen Ransbach, Baumbach, Mogendorf und Dierdorf steht ein defektes Fahrzeug. So auch auf der A48 Dernbach Richtung Dreieck Vulkaneifel zwischen Koblenz Nord und dem Kreuz Koblenz. Stau ist weiterhin auf der B42 Bonn Richtung Koblenz zwischen Neuwied-Irlich und Neuwied-Mitte. Hier braucht ihr 5 Minuten länger. Und auf der B49 zwischen Koblenz-Lei und Moselweiß solltet ihr 10 Minuten mehr einplanen. Ansonsten sind die Straßen frei. Kommt gut an.
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2: Blitzer habe ich derzeit keine. Solltet ihr was gesehen haben, dann meldet's doch ganz einfach über unsere Antenne Koblenz Hotline. Die 0261 988 2099 ist euer Ansprechpartner für alles rund um Staus, Blitzer oder jegliche weitere Gefahren. Und ihr entscheidet, ob ihr anruft oder eine WhatsApp schreibt. Aber gemeinsam machen wir nur so unsere Straßen sicherer. Vielen Dank.
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2: Die Sonne, sie lacht und die Antenne-Region, die blickt auch weiterhin voller Vorfreude voraus. 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Damit ihr auch richtig Lust bekommt zu tanzen, hört ihr jetzt Benson Boone, Deepish Mode und Alex Warren mit seinem Sommerhit Fever Dream. Ich bin Lenz Göbels. Ahoi!
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1: Mit Lenz Göbels, guten Tag. Auf einem Parkplatz in Lahnstein ist eine Frau Opfer eines Trickdiebstahls geworden. Am Donnerstag gegen 13.30 Uhr wurde sie von einem unbekannten Mann angesprochen. Er wollte 2 Euro gewechselt haben. Als die Frau ihre Geldbörse öffnete, verwickelte der Mann sie in ein Gespräch und griff selbst hinein. Anschließend stieg er in einen eleganten Wagen mit 2 weiteren Männern und fuhr davon. Kurz danach stellte die Frau fest, dass ihr 140 Euro fehlten. Der Mann soll etwa 35 bis 40 Jahre alt und 1,75 bis 1,80 Meter groß gewesen sein. Er wird als gepflegt beschrieben. Die Polizei Lahnstein sucht nun Zeugen und bittet um Hinweise. Die Polizeiinspektion Neuwied blickt auf ein vergleichsweise ruhiges Wochenende zurück. Trotz Veranstaltungen wie den Kirmesfeiern in Altwied und Leutesdorf gab es nur 9 Verkehrsunfälle, dabei blieb es jeweils bei Blechschäden. Wegen des niedrigen Rheinpegels wurden außerdem erneut Gegenstände entdeckt, bei denen es sich um Munition handeln könnte. Die Funde wurden von der Polizei geborgen und unschädlich gemacht. Auf der L268 zwischen Rosbach und Elgard hat sich am Freitagnachmittag ein Auto überschlagen. Der schwarze Kleinwagen kam gegen 16.25 Uhr in einer Kurve von der Straße ab und überschlug sich. Die fahrende Person wurde dabei leicht verletzt und in ein Krankenhaus gebracht. Das Auto war nicht mehr fahrbereit und musste abgeschleppt werden. Nach ersten Erkenntnissen der Polizei könnten unangepasste Geschwindigkeit die Ursache für den Unfall gewesen sein. Am Samstagabend ist der Polizei Neuwied eine mögliche körperliche Auseinandersetzung am Bahnhof in Neuwied gemeldet worden. Dabei soll eine Frau geschlagen worden sein. Vor Ort konnte jedoch keine mögliche Geschädigte gefunden werden. Die Polizei sucht deshalb nach Zeugen oder der betroffenen Frau. Hinweise sollen an die Polizei Neuwied gerichtet werden.
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2: 25 Grad messen wir derzeit in Bendorf. 25 Grad, die haben wir auch in Rhens gemessen. Und in Koblenz gilt es ebenfalls schon 25 Grad. Es wird stetig heißer und so langsam nähern wir uns unserem Tageshöchstwert. Doch bis es dann 32 Grad sind, braucht es noch einiges an Zeit. Erst um 4 Uhr nachmittags erreichen wir unsere Topwerte. Und dann heißt es Sonne, Sonne, Sonne noch den restlichen Tag über. Kaum Wolken sind am Himmel und auch zum Abend sind es Top-Wetterbedingungen für die Sonnenfinsternis und auch in der Nacht für die Sternschnuppen. Da kühlt es aber auch ordentlich ab, also zieht euch warm an, denn wir erwarten Tiefstwerte von 12 Grad in der Nacht, ehe der morgige Donnerstag dann wieder richtig heiß wird. 35 Grad erwarten wir dann, also genügend trinken und eincremen. Und auch am Freitag heißt es Sonne, Sonne pur bei Höchstwerten von 37 Grad. Also auch hier bitte vorsichtig.
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3: Mit Alla Schenz, guten Tag. Das neue Programm der Volkshochschule Koblenz für das Herbstsemester ist erschienen. Die VHS bietet wieder zahlreiche Kurse aus verschiedenen Bereichen an. Dazu gehören unter anderem Sprachen, Gesundheit, Kreativangebote und berufliche Weiterbildung. Der Semesterstart ist am kommenden Montag. Das Programm richtet sich an alle Menschen jeden Alters und bietet auch die Möglichkeit, neue Interessen zu entdecken. Anmeldungen sind ab sofort online möglich. Das komplette Angebot gibt es auf der Internetseite der Volkshochschule Koblenz. Dort kann das Programm auch persönlich vor Ort eingesehen und besprochen werden. Die frühkindliche Betreuung war Thema eines Besuchs in der Kita St. Genoveva in Obermendig. Zu Gast waren unter anderem die rheinland-pfälzische Bildungsstaatssekretärin Jenny Groß und die Landtagsabgeordnete Annette Möster. Die städtische Kita bietet 124 Plätze in 6 Gruppen für Kinder ab 2 Jahren bis zum Schuleintritt. 3 Betreuungsmodelle ermöglichen eine Betreuung von 7 bis 16 Uhr. Im Mittelpunkt des Austauschs standen die Raumsituation, die pädagogische Arbeit und die Betreuung der Kinder. Die Beteiligten betonten, dass eine gute Kinderbetreuung eine wichtige Grundlage für Familien sei. Die Höhner haben am Sonntag in der ausverkauften Rhein-Mosel-Halle für Gänsehaut gesorgt. Rund 1300 Menschen erlebten die Kölner Band gemeinsam mit der Festival Philharmonie Westfalen. Besonderer Gast war der Koblenzer Thomas Anders. Er sang unter anderem You're My Heart, You're My Soul und Brother Louis. Auch die Höhner spielten bekannte Hits und ihre aktuelle Single Der Prinz. Für besondere Momente sorgte die Kombination aus Band und Orchester.
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2: 11:32 und wir schauen raus zu euch auf die A3 Frankfurt Richtung Köln, denn zwischen Ransbach, Baumbach, Muggendorf und Dierdorf steht noch ein defektes Fahrzeug und 2 stehen noch auf der A48. Einmal Dernbach Richtung Dreieck Vulkaneifel zwischen Koblenz Nord und dem Kreuz Koblenz und einmal Dernbach Richtung Koblenz im Bereich des Dreieck Dernbachs. Stau ist weiterhin auf der B42 Bonn Richtung Koblenz zwischen Neuwied-Irlich und Neuwied-Mitte. Hier braucht ihr 5 Minuten länger und auf der B49 zwischen Koblenz-Lei und Mosel solltet ihr ebenfalls 5 Minuten mehr einplanen. Und ansonsten sind die Straßen frei. Kommt gut an.
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2: Ein Caddy blitzt in Koblenz rüber nach auf der Aachener Straße, Höhe der Brückerbach Richtung des BWZKs. Auf der linken Seite hier sind 50 erlaubt. Ein zweiter Caddy, der blitzt in Koblenz-Gülz am Mühlbach auf Höhe des Friedhofs. Das Ganze innerhalb einer 30er-Zone. Und solltet ihr sonst noch was gesehen haben, dann meldet es doch gerne über unsere Antenne Koblenz Hotline. Alle Infos rund um Staus, Blitzer oder jegliche andere Gefahren, die ich nicht genannt habe, könnt ihr ganz einfach an die 0261 988 2099 entweder per Anruf oder WhatsApp senden, denn nur so machen wir gemeinsam unsere Straßen sicherer. Vielen Dank.
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1: Mit Lenz Göbels, hallo. Auch heute noch macht das Blutspendemobil Halt in der Koblenzer Innenstadt. Vor der Herz-Jesu-Kirche am Lörrendell 1a kann noch von 11 bis 17 Uhr gespendet werden. Außerdem gibt es eine weitere Möglichkeit in Koblenz-Metternich. Die Karnevalsgesellschaft Funken Rot-Weiß-Gold empfängt euch in der Rübenacher Straße 114b von 16 bis 20 Uhr zur Blutspende. Am Donnerstag kann dann im Outlet-Center Montabaur gespendet werden.

0: werden. Am Bahnhofsplatz empfängt das Deutsche Rote Kreuz alle Interessierten von 11 bis 16 Uhr. Zum Ende der Woche bietet Mayen noch eine weitere Möglichkeit an. In der Hauptschule Hinterburg in der Schulstraße 2 kann am Freitag von 17 bis 20 Uhr Blut gespendet werden. In der kommenden Woche geht es dann direkt weiter. Am Montag könnt ihr im Waldescher Bürgerhaus in der Römerstraße 1 von 16 bis 20 Uhr Blut spenden. Und gleichzeitig öffnet das Dorfgemeinschaftshaus in Langenscheid in der Schulstraße 1 von 16 bis 19.30 Uhr seine Türen. Am Dienstag ist Kobern-Gondorf mit einer weiteren Möglichkeit dabei. Die Schlossberghalle in der Leningstraße 12 bis 14 ist von 16 bis 20 Uhr für alle Spender geöffnet. Am 19. August könnt ihr dann in der Koblenzer Innenstadt Blut spenden. Das Haus der Begegnungen an der Liebfrauenkirche 20 ist von 14 bis 19 Uhr geöffnet. Einen Tag später bietet das DRK eine weitere Möglichkeit in Urba an. Im Bürgerhaus in der Bornstraße 25 kann von 17 bis 20 Uhr Blut gespendet werden. Und wie immer, wenn eine Blutspende dabei ist, die wir für die nächste oder übernächste Woche noch nicht erwähnt haben, dann meldet euch gerne bei uns. Entweder per E-Mail an redaktion@antenne-koblenz.de oder per WhatsApp direkt live ins Studio unter 0261 988 20 99. Eure Blutspendetermine in der Region.
1: Das war ABAB0, das DRK Blutspende-Update. Weitere Informationen gibt es unter www.blutspende.jetzt.

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2: 26 Grad messen wir derzeit in Saffig. 26 Grad haben wir auch in Bobbard gemessen. Und auch in Koblenz-Pfaffendorf sind es schon 26 Grad. Ja, wie angepriesen, es wird immer wärmer und das ganz schön langsam. Aber Stück für Stück erreichen wir unsere 32 Grad. Das Ganze bei ganz viel Sonnenschein, wenig Wind und kaum Wolken am Himmel. Und so ist es dann auch heute Abend, wenn die Sonnenfinsternis um 20 Uhr rundum beginnt, dann bleibt es schön sonnig und wir können das alles miterleben. So auch in der Nacht, wenn die Sternschnuppen um Mitternacht anfangen, dann wird es dann aber recht frisch. Wir erwarten Tiefstwerte von 12 Grad in der Nacht, doch dann am Donnerstag wird es wieder dementsprechend heiß. 35 Grad erreichen wir in der Spitze, das Ganze bei ganz viel Sonnenschein und so dann auch am Freitag bei 37 Grad und bis zu 14 Sonnenstunden.
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3: Ich bin Katrin Müller. Heute Abend durften viele gespannt in den Himmel blicken. Es gibt eine Sonnenfinsternis. Hier in Deutschland wird die nur partiell zu sehen sein. In großen Teilen Spaniens wird es dagegen erstmals seit mehr als 100 Jahren wieder eine totale Sonnenfinsternis geben. Und es wird ein riesiges Spektakel dort.
4: Die Sonnenfinsternis ist eine logistische Herausforderung. Laut spanischer Verkehrsbehörde werden zwischen 400.000 und 1,5 Millionen zusätzlicher Autos unterwegs sein. Über 33.000 Polizisten sind im Einsatz. Behörden empfehlen, das Spektakel von ausgewiesenen Beobachtungspunkten aus zu verfolgen. Auf der Urlaubsinsel Mallorca sind dafür 9 Zonen ausgewiesen, darunter auch die Playa de Palma. Aus Spanien, Julia Macher.
3: Kräftig steigende Energiepreise nach dem Auslaufen des Tankrabatts haben die Teuerungsrate in Deutschland im Juli auf 2,8% getrieben. Von Juni auf Juli des laufenden Jahres zogen die Verbraucherpreise um 0,8% an. Das Statistische Bundesamt bestätigte damit seine vorläufigen Berechnungen. Hauptgrund für die anhaltende Teuerung bleiben demnach die nach wie vor hohen Energiepreise. Verpackungen sind praktisch, verursachen aber Abfall, der oft in der Umwelt landet. Die Europäische Union sagt dem Verpackungsmüll den Kampf an. Ab heute gilt eine neue Verordnung, die schrittweise etwa Plastik und große Verpackungen aus unserem Alltag verbannt.
5: Ob Coffee-to-go-Becher oder Pizzakarton, für neue Lebensmittelverpackungen aus Pappe oder Papier gelten ab sofort strengere Grenzwerte bei sogenannten Ewigkeitschemikalien, etwa PFAS. Die sollen zum Beispiel Fett und Wasser abweisen, sind zum Teil aber gesundheitsschädlich. Ab 2030 sollen Verpackungen dann grundsätzlich nicht mehr größer sein als nötig. Pakete dürfen dann viel weniger Luft- und Füllmaterial enthalten. Aus Brüssel, Niklas Treppner.
3: Das Bundeskartellamt hat keine grundsätzlichen kartellrechtlichen Bedenken gegen die 50-plus-1-Regel im deutschen Fußball. Nach Abschluss des Verfahrens gab die Behörde jedoch Hinweise an die Bundesliga-Dachorganisation, um die Regel auch zukünftig rechtssicher anzuwenden. Die Regel gibt im Kern vor, dass Investoren keine Stimmenmehrheit an den Kapitalgesellschaften von Vereinen übernehmen können.
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6: Mit aller Schens, guten Tag. Der Koblenzer Bundestagsabgeordnete Thorsten Rudolph hat das Zentrum für operative Kommunikation der Bundeswehr in Main besucht. Im Mittelpunkt standen die Aufgaben der Einheit im Umgang mit Desinformation und digitalen Bedrohungen. Die Soldaten analysieren Informationen, erkennen mögliche Falschmeldungen und entwickeln Gegenmaßnahmen. Rudolph erhielt außerdem Einblicke in die Arbeit der speziellen Einheiten, die unter anderem Inhalte für Einsätze erstellen und zur Deeskalation beitragen. Der Abgeordnete betonte die wichtige Rolle des Zentrums für die Sicherheit in Deutschland und der Region. Auch Themen wie moderne Technik und der Einsatz von künstlicher Intelligenz wurden besprochen.
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2: Um 12.03 Uhr schauen wir auf die Straßen und da sehen wir auf der A48 Koblenz Richtung Dernbach an der Raststätte Grenzau Süd ein brennendes Fahrzeug. Seid bitte in dem Bereich besonders vorsichtig. Und auf der A48 Dernbach Richtung Koblenz haben wir noch ein defektes Fahrzeug im Bereich des Dreieck Dernbachs. Stau ist weiterhin auf der B42 Bonn Richtung Koblenz, jedoch zwischen dem Industriegebiet Rodenbach und Neuwied Mitte. Ihr braucht 5 Minuten mehr, so auf der B49 zwischen Koblenz-Lei und Moselweiß. Ansonsten sind die Straßen frei, kommt gut an.
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2: Ein Caddy blitzt in Koblenz-Rübenach auf der Aachener Straße am Ortsausgang Richtung Metternich, das Ganze auf der linken Seite bei 50. Und ein zweiter Caddy blitzt in Koblenz-Gülz am Mühlbach auf Höhe des Friedhofs, das Ganze innerhalb einer 30er-Zone. Und habt ihr sonst noch was gesehen, seines Staus, Blitzer oder jegliche weitere Gefahren, dann wählt doch die Antenne Koblenz-Hotline, die 0261 98 8 20 99 und ruft entweder an oder schreibt eine WhatsApp mit allen Infos, denn nur so machen wir gemeinsam unsere Straßen sicherer. Vielen Dank.
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2: Um 12.04 Uhr an diesem Mittwoch und ab morgen, da wird es in Koblenz wieder kunterbunt. Der Christopher Street Day, kurz CSD, steht an. Unter dem Motto Two Rivers, One Love geht es 4 Tage lang um Akzeptanz, Vielfalt und Gleichberechtigung. Was sich Besucher an den 4 Programmtagen erwarten dürfen, das hört ihr gleich bei mir nach Fun, Miles Smith und Connor Skinner mit Find You und ich bin es Göbels. Bleibt dran.
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0: Der Supermix an diesem Mittwoch. Und ab morgen heißt es 4 Tage lang Koblenz im Zeichen des Christopher Street Days. Von Donnerstag bis Sonntag gibt es verschiedene Veranstaltungen und Aktionen. Der Mitveranstalter der Pride Koblenz, Marcel, war dazu bei meinem Kollegen Max Dehmann im Studio zu Gast und die beiden haben darüber gesprochen, was die Besucher an den 4 Tagen des CSD in Koblenz erwartet.
1: Das Ganze, du hast es gesagt, startet dann schon am Donnerstag. Vielleicht, wenn du uns so ein paar Punkte auch schon nennen kannst, auf was darf man sich freuen als Besucher?
2: Da erwartet uns die schwungvolle Eröffnung, unter anderem auch mit Dirty Dutt, der ja auch ganz groß bei uns im Orga-Team der Pride ist. Und nach ein paar musikalischen Acts und einem Stand von uns, wo man ein bisschen Merch erwerben kann, schauen wir dann alle gemeinsam Bohemian Rhapsody, was ja auch einen klaren Hintergrund mit Freddie Mercury hat.
1: Das ist dann der Donnerstag. Steht da danach noch was an oder gucken wir dann auf den Freitag?
2: Dann gehen wir schon rüber an den Freitag.
1: Was steht da?
2: Wir haben 2 Bühnen aufgebaut am Freitag an der Liebfrauenkirche. Eine reine Tanzbühne und eine große Hauptbühne direkt auf dem Platz an der Liebfrauenkirche mit musikalischem Programm, mit Merch, Tombola, Kuchenstand. Aber auch ganz, ganz wichtig mit queerpolitischen Inhalten, die wir dort präsentieren und rüberbringen werden.
1: Wie viel Uhr startet das dann am Freitag?
2: Am Freitag um 17 Uhr.
1: Am Freitag um 17 Uhr und dann ist es bis Open End fast schon, kann man sagen, so ein bisschen.
2: Ja, bis 24 Uhr, hat so ein bisschen Open End Charakter. Ja. Danach machen wir dann in der Nachtwache und im Kurios weiter.
1: Dann der Samstag, was erwartet uns da?
2: Unser absoluter Haupttag, das Programm ist picke, picke, packe voll. Wir starten mit einem Gottesdienst in der Liebfrauenkirche. Dann gehen wir in die Demo über, die startet am Konrad-Adenauer-Ufer, wird organisiert aus dem großen Team des CSDs von Oliver und Patrick und die Demo zieht dann um 14 Uhr los und kommt gegen 3:30 entweder am Münzplatz an, wo wir eine Talkbühne aufgebaut haben von der Queerbeauftragten der Stadt oder dann bei uns an der Liebfrauenkirche mit der Haupt- und Tanzbühne.
0: Und auch am Sonntag steht zum Abschluss noch einmal Programm an. Mit Bingo und Musik sollen die 4 CSD-Tage gemeinsam ausklingen. Das Motto der Pride Koblenz lautet in diesem Jahr 2 Rivers, 1 Love. Und damit wollen die Veranstalter ein Zeichen für Akzeptanz, Vielfalt und Gleichberechtigung setzen. Hier macht jetzt der Supermix weiter mit BTS und ihrem Hitsong Butter. Viel Spaß.

0: Daddy Swims, der verkleidet sich gerne als Mr. Know-It-All. Aber ich würde sagen, bei den aktuellen Temperaturen, da brauchen wir doch was mit ein bisschen mehr Schwung. Artemis mit I Like The Way You Kiss Me, das liefert der Supermix noch vor halb. Also bleibt dran.
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2: 27 Grad messen wir derzeit in Neuwied. 26 Grad messen wir noch in Hörgrenzhausen. Und in Koblenz-Moselweiß, da sind schon 27 Grad. Ganz viel Sonne am Himmel und keine Wolken. So sieht auch der restliche Tag aus. Wir erreichen noch Höchstwerte von 32 Grad. Das Ganze um 4 Uhr nachmittags. Und dann bleibt es schön voller Sonne bis in den Abend hinein. Und das bringt auch Top-Wetter für die Sonnenfinsternis gegen 8 Uhr. Und auch in der Nacht erwarten wir keine Wolken am Himmel. Also auch die Sonnen, die Sternschnuppen, die werden wohl sichtbar sein in der Nacht auf Donnerstag. Dann wird es aber auch recht frisch, also warm anziehen, denn wir erwarten Tiefstwerte von 12 Grad, ehe der Tag dann Höchstwerte von 35 Grad bringt. Also da eher wieder viel trinken. Das Ganze auch bei viel Sonne, 14 Sonnenstunden erwarten wir dann. Und so sieht auch der Freitag aus. Aussieht und alleine wird er noch ein bisschen wärmer mit 37 Grad in der Spitze.
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3: Mit Alaschens guten Tag. Der Koblenzer Bundestagsabgeordnete Thorsten Rudolf hat das Zentrum für operative Kommunikation der Bundeswehr in Main besucht. Im Mittelpunkt standen die Aufgaben der Einheit im Umgang mit Desinformation und digitalen Bedrohungen. Die Soldaten analysieren Informationen, erkennen mögliche Falschmeldungen und entwickeln Gegenmaßnahmen. Rudolf erhielt außerdem Einblicke in die Arbeit der speziellen Einheiten, die unter anderem Inhalte für Einsätze erstellen und zur Deeskalation beitragen. Der Abgeordnete betonte die wichtige Rolle des Zentrums für die Sicherheit in Deutschland und der Region. Auch Themen wie moderne Technik und der Einsatz von künstlicher Intelligenz wurden besprochen. Bei der Energieversorgung Mittelrhein gibt es einen Wechsel. Hubertus Hacke-Dietze übernimmt die Aufgabe des kommunalen Beauftragten von Berthold Nick, der in den Ruhestand geht. Er dient als Ansprechpartner für Städte und Gemeinden in der Region. Zu seinen Aufgaben zählt auch die EVM-Ehrensache, mit der Vereine und Initiativen in der Kommune unterstützt werden. Bei einem Besuch im Rathaus der Verbandsgemeinde Mendig wurde die Fortsetzung der EVM-Ehrensache zugesagt. Die Stadtbibliothek Koblenz lädt zum nächsten Donnerstagsvortrag ein. Morgen geht es um das Thema Atem und Stimme, unsere lebenslangen Begleiter. Referentin Juliane Berg zeigt, wie bewusst das Atmen den Körper und die Stimme beeinflussen kann. Mit einfachen Übungen erhalten die Besucher Einblicke in die Verbindung von Haltung, Atmung und Stimme. Der Vortrag beginnt um 17 Uhr in der Stadtbibliothek Koblenz. Der Eintritt kostet 4 Euro. Für Menschen unter 18 ist der Besuch kostenlos.
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2: 12.33 Uhr sagt die Uhr, doch was sagen die Straßen der Antenne Koblenz-Region? Wir schauen gemeinsam nach und da blicken wir zuerst auf die A48 Koblenz Richtung Dernbach, denn da haben wir weiterhin an der Reststätte Grenzau Süd ein brennendes Fahrzeug. Ebenfalls auf der A48 Dernbach Richtung Koblenz, da haben wir noch ein defektes Fahrzeug im Bereich des Dreieck Dernbachs. Und Stau herrscht weiterhin auf der B42 Bonn Richtung Koblenz zwischen Neuwied-Irlich und Neuwied-Mitte. Hier braucht ihr derzeit 5 Minuten länger und ansonsten sind die Straßen frei. Kommt gut an.
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2: Ein Caddy blitzt in Koblenz-Rübenach auf der Aachener Straße am Ortsausgang Richtung Metternich. Das Ganze auf der linken Seite bei 50. Und ein zweiter Caddy blitzt in Koblenz-Gülz auf der Mühlbacher Straße auf Höhe des Friedhofs Richtung Ortsausgang. Das Ganze bei 30. Und solltet ihr sonst noch was sehen, seine Stausblitzer oder jegliche weiteren Gefahren, meldet es doch gerne über unsere Antenne Koblenz-Hotline. Dabei gehen alle Infos entweder per WhatsApp oder Anruf einfach an die 0261 988 2099, denn nur so machen wir gemeinsam unsere Straßen sicherer. Vielen Dank!
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1: Mit Lisa Tauchen, hallo. 3 Tage Musik, gute Stimmung und jede Menge Festival-Flair, das bietet das Latscho-Festival mitten im August in Koblenz. Von Donnerstag bis Samstag zieht das kostenlose Musikfestival erstmals auf den Zentralplatz und bringt die regionale Subkultur mitten in die Innenstadt. Los geht's am Donnerstag mit einer Punker-Karaoke, bevor an den folgenden Tagen 13 Bands aus Koblenz und der Region auf der Bühne stehen. Dazu gibt's Infostände von Vereinen und Initiativen sowie Essen und Getränke für den kleinen und den großen Hunger. Der Eintritt ist an allen Tagen frei. Einfach vorbeikommen, Musik entdecken und den Sommer in Koblenz genießen. Junge Talente aus aller Welt, besondere Konzerte und jede Menge musikalische Begegnungen? Das bieten die Musiktage am Rhein in Neuwied-Engers. Am Samstag treffen sich rund 60 junge Musiker in der Landesmusikakademie, um gemeinsam Kammermusik zu bearbeiten. Unterstützt werden sie dabei von international erfahrenen Dozenten. Bis zum 27. August gibt es zahlreiche Konzerte in Engers, Koblenz, Neuwied, Andernach und Bendorf. Besucher können sich auf stimmungsvolle Abendkonzerte und Mittagskonzerte im Schloss Engers freuen. Der Eintritt ist bei allen Veranstaltungen frei, also einfach vorbeikommen und Musik genießen. Mit einer besonderen Benefizgala verabschieden sich die Burgfestspiele Mai.

0: Stadion am Samstag in die Spielzeitpause. Ab 19 Uhr heißt es an der Herz-Jesu-Kirche noch einmal Bühne frei für die schönsten Momente des Festspielsommers. Das Ensemble blickt mit Musik, Geschichten und Highlights aus den Aufführungen auf eine erfolgreiche Saison zurück. Gleichzeitig unterstützt der Abend einen guten Zweck. Die Einnahmen gehen an die Vortour der Hoffnung für krebskranke und hilfsbedürftige Kinder sowie an den Jugendclub der Burgfestspiele. Wer den Festspielsommer noch einmal gemeinsam ausklingen lassen möchte, ist hier genau richtig. Karten gibt's online und an den bekannten Vorverkaufsstellen. Und bei allem wünschen wir euch natürlich auch wie immer viel Spaß.
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2: 28 Grad messen wir derzeit in Kettig. 28 Grad sind es auch in Fallendau. In Koblenz auf der Kartause sind es ebenfalls 28 Grad und das bei ganz viel Sonnenschein. Und so bleibt es auch den restlichen Tag über. Und auch zum Abend erwarten wir Top-Wetter zur Sonnenfinsternis. Heute noch Höchstwerte von 32 Grad. Morgen dann sogar noch heißer. Vorher kühlt es aber ordentlich ab. In der Nacht erwarten wir Tiefstwerte von 12 Grad. Solltet ihr also Sternschnuppen schauen gehen, zieht euch warm genug an. Denn der morgige Donnerstag verspricht auch kühl zu starten, wird dann aber heiß mit Höchstwerten von 35 Grad und bei bis zu 14 Sonnenstunden auch ordentlich sonnig. Und der Freitag, der verspricht wenig Besserung, sagen wir es mal so. Es wird sogar noch heißer. 37 Grad erreichen wir da in der Spitze, ebenfalls bei 14 Sonnenstunden. Also genügend trinken und vielleicht auch mal eincremen. Erst am Samstag wird es dann wieder kühler. 33 Grad erreichen wir dann und wir rechnen sogar erstmals wieder mit Regen.
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3: Ich bin Katrin Müller. Verfassungsschutz und Bundesnachrichtendienst sollen angesichts der wachsenden hybriden Bedrohung deutlich mehr Befugnisse erhalten. Eine umfassende Reform, die das Bundeskabinett beschlossen hat, sieht für die deutschen Nachrichtendienste zudem erstmals die Möglichkeit vor, in klar begrenzten Fällen selbst operativ einzugreifen. So könnte etwa der für die Auslandsaufklärung verantwortliche BND die IT-Infrastruktur einer fremden Macht während einer laufenden Cyber- oder Desinformationsattacke auf Deutschland manipulieren. Nach dem Auslaufen des Tankrabatts hat sich das Leben in Deutschland sprunghaft verteuert. Im Juli kletterte die Inflationsrate auf 2,8%. Das Statistische Bundesamt hat diesen Wert heute bestätigt.
4: Tanken und Heizen sind im Juli deutlich teurer geworden. Das sind weiter die zentralen Preistreiber, erklärt die Präsidentin des Statistischen Bundesamtes. Spritpreise von deutlich mehr als 2 Euro pro Liter sind inzwischen hierzulande die Regel. Und Entspannung ist nicht in Sicht. Denn zum einen ist der Konflikt um die wichtige Straße von Hormuz weiter nicht gelöst. Und dazu kommt das Niedrigwasser, das den Transport von Kraftstoff teilweise deutlich teurer macht. Thomas Thonfeld, Nachrichtenredaktion.
3: In einigen Teilen Europas ist heute eine totale Sonnenfinsternis zu sehen. Die Urlaubsinsel Mallorca liegt genau in der Schneise, in der das Ereignis am besten zu sehen ist. Um 20.31 Uhr wird dort die Sonne für 96 Sekunden vom Mond verdeckt.
5: Bei einer Sonnenfinsternis schiebt sich der Mond zwischen Sonne und Erde und verdeckt die Sonne teilweise oder sogar komplett. Das passiert nur bei Neumond, denn in dieser Phase steht der Mond genau zwischen der Erde und der Sonne. Weil die Mondbahn leicht schräg verläuft, zieht der Mond in den meisten Monaten knapp an der Sonne vorbei. Nur wenn er genau auf einer Linie steht, gibt es eine Sonnenfinsternis. Und das kommt sehr selten vor. Je nachdem, wie viel Sonne bedeckt ist, spricht man von einer partiellen oder totalen Sonnenfinsternis. Thomas Bremser, Nachrichtenredaktion.
3: In Italien bleibt mitten in der Hauptreisezeit der Flughafen von Catania wegen des jüngsten Ausbruchs des Vulkans Etna weiter dicht. Der Airport auf der Mittelmeerinsel Sizilien ist wegen der Sperre des Luftraums mindestens bis um 18 Uhr geschlossen. Tausende Urlauber auch aus dem Ausland sind davon betroffen.
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6: Mit aller Schenz, guten Tag. Das neue Programm der Volkshochschule Koblenz für das Herbstsemester ist erschienen. Die VHS bietet wieder zahlreiche Kurse aus verschiedenen Bereichen an. Dazu gehören unter anderem Sprachen, Gesundheit, Kreativangebote und berufliche Weiterbildung. Der Semesterstart ist am kommenden Montag. Das Programm richtet sich an alle Menschen jeden Alters und bietet auch die Möglichkeit, neue Interessen zu entdecken. Anmeldungen sind ab sofort online möglich. Das komplette Angebot gibt es auf der Internetseite der Volkshochschule Koblenz. Dort kann das Programm auch persönlich vor Ort eingesehen und besprochen werden.
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2: Um kurz nach eins ist auf den Straßen der Antenne Koblenz Region ja nicht so viel los. Wir haben lediglich 3 Staumeldungen, 2 auf der B42. Zum einen Bonn Richtung Koblenz zwischen Neuwied-Irlich und Neuwied-Mitte. Da braucht ihr aktuell 5 Minuten länger, so auch zwischen Braubach und Osterspey. Auf der B256 braucht ihr von Andernach nach Pleit derzeit 5 Minuten mehr. Und ansonsten, wie gesagt, sind die Straßen relativ frei. Ansonsten wünsche ich eine schöne Fahrt.
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2: Ein Caddy blitzt in Koblenz rüber nach auf der Aachener Straße am Ortsausgang Richtung Metternich. Das Ganze auf der linken Seite bei 50. Und ein zweiter Caddy blitzt in Koblenz-Gülz auf der Mühlbacher Straße auf Höhe des Friedhofs in Richtung Ortsausgang. Das Ganze innerhalb einer 30er-Zone. Und solltet ihr sonst noch was gesehen haben, Staus, Blitzer oder jegliche andere Gefahren, dann nimmt doch den Hörer in die Hand und ruft entweder an oder schreibt eine WhatsApp an unserer Antenne Koblenz Hotline. Dabei gehen alle Infos an die 0261 988 2099, denn nur so machen wir gemeinsam unsere Straßen sicherer. Vielen Dank.
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2: An diesem Mittwoch, Mittag um kurz nach 1 und etwa 7 Stunden, da ist es soweit und über der Antenne Koblenz Region verschwindet die Sonne, zumindest teilweise. Ein wahrliches Himmelsspektakel steht heute Abend an, wenn sich der Mond vor die Sonne stellt und zu großen Teilen verdeckt. Und auch die Nacht auf Donnerstag, die verspricht ein weiteres Highlight, nämlich Sternschnuppen. Damit ihr bestens vorbereitet seid und einen gelungenen Astronomieabend erlebt, hört ihr gleich alle Tipps, die es zu beachten gibt und wo man am besten das Himmelsspektakel sehen kann. Vorher läutet aber erst einmal Olivia Rodrigo die Stunde ein mit ihrem Hit Drop Dead. Und ich bin Jens Göbels und passt auf euch auf.
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0: Koblenz, der Supermix, das Ganze hier um 12:15 mit ABCDFEU von Gayle und gleich noch mit Felix Jean und Omar Rudberg. Doch vorher sprechen wir mal über etwas, was heute Abend passiert. Sowohl eine Sonnenfinsternis als auch Sternschnuppen. Denn heute Abend gibt es in Koblenz gleich zwei Gründe, den Blick nach oben zu richten. Während die Erde jedes Jahr im August durch die Staubspur des Kometen Swift-Hubble fliegt, zieht der Mond bei einer Sonnenfinsternis zwischen Erde und Sonne vorbei. Doch wo findet man rund um Koblenz und im Westerwald die besten Bedingungen für diesen besonderen Astronomieabend? Das Ganze hat mir Klaus Völkel vom Planetarium und der Sternwarte Sessenbach genauestens erklärt. Gibt es in diesem Jahr einen besonderen Grund, warum die Sonnenfinsternis und der Perseidenhöhenpunkt zeitgleich so interessant zusammenfallen, oder ist das einfach reiner Zufall?
1: Ja, das kann man so sagen. Ja, wichtig ist, nächstes Jahr wird natürlich wiederum eine Sonnenfinsternis ins Haus stehen, am 2. August. Und diese Sonnenfinsternis, die findet eben nicht am Abend wie diese statt, sondern am Morgen. Das ist immer die beste Zeit, da steht die Sonne hoch am Himmel und wir können es natürlich auch hier von Koblenz aus dann betrachten, gar keine Frage, das werden auch die meisten tun. Nur das Problem ist, auch hier wird der Kernschatten nicht vorüberziehen. Den finden wir dann in Portugal unten an der Atlantikküste. Da werdet ihr dann sozusagen die zweitlängste Finsternis für dieses Jahrhundert erleben. Fast 5 Minuten.
0: Wenn das Wetter heute Abend mitspielt, was wäre denn Ihr persönlicher Tipp für den perfekten Astronomieabend?
1: Wenn man jetzt in Koblenz zu Hause ist, fahrt heute hoch zu der Bremstädter Höhe, da wo dieser Fernsehturm oder Funkturm steht, also da Richtung Buchholz. Da hat man einen perfekten Blick, wenn man oben angekommen ist, guckt man tief in die Eifel. Da kann man auf dem Feld einfach sitzen mit einem Stuhl oder Liege und dann kann man diesem Naturschauspiel wunderbar entgegensehen. Wenn man im Westerwald zu Hause ist, wäre auch ein guter Punkt möglicherweise der Köppel, der ist ja auch weit bekannt, da Ransbach-Baumbach oder Ilscheid kann man da hochfahren sogar, da gibt es ja auch so eine Lokalität, aber egal, jeder, der auf einer Anhöhe wohnt und einen freien Blick nach Westen hat, wird heute Abend diese Finsternis auf jeden Fall bestens miterleben, weil das Wetter spielt ja diesmal wirklich mit.
0: Also packt euch genügend Zeit und Essen sowie bequeme und warme Klamotten ein, solltet ihr nach der partiellen Sonnenfinsternis auch noch die Sternschnuppen schauen wollen. Und nicht vergessen die richtige Brille, denn sonst wird die nächste Arztrechnung besonders teuer. Ich überlasse euch jetzt mit dem Supermix und Felix Jean und Omar Rudbergs Hit Siren. Viel Spaß!

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2: 29 Grad messen wir derzeit in Münster-Maifeld. 29 Grad sind es auch in Waldesch und auch in Koblenz auf der Horchheimer Höhe sind es 29 Grad. Das Ganze bei ganz viel Sonne und keinen Wolken am Himmel. Einen kleinen Ticken heißer wird es heute noch. Wir rechnen mit Höchstwerten von 32 Grad und weiterhin keinen Wolken am Himmel bis in den Abend hinein. Um 20.54 Uhr geht die Sonne dann komplett unter. Vorher erwarten wir noch Top-Wetter zur Sonnenfinsternis um kurz nach 8. In der Nacht kühlt es dann auch stetig ab. Wir erreichen Tiefstwerte von 12 Grad. Solltet ihr also noch Sternschnuppen gucken gehen heute Abend, dann zieht euch auf jeden Fall warm an. Das solltet ihr auf jeden Fall nicht machen, wenn ihr morgen Mittag unterwegs seid, denn da erreichen wir bei Sonne pur 34 Grad in der Spitze. Und auch am Freitag solltet ihr euch auf kühl gekleidet haben und aufeinander aufpassen und genügend trinken, denn da erreichen wir Höchstwerte von 37 Grad.
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3: Mit aller Schenz, guten Tag. Das neue Programm der Volkshochschule Koblenz für das Herbstsemester ist erschienen. Die VHS bietet wieder zahlreiche Kurse aus verschiedenen Bereichen an. Dazu gehören unter anderem Sprachen, Gesundheit, Kreativangebote und berufliche Weiterbildung. Der Semesterstart ist am kommenden Montag. Das Programm richtet sich an alle Menschen jeden Alters und bietet auch die Möglichkeit, neue Interessen zu entdecken. Anmeldungen sind ab sofort online möglich. Das komplette Angebot gibt es auf der Internetseite der Volkshochschule Koblenz. Dort kann das Programm auch persönlich vor Ort eingesehen und besprochen werden. Die frühkindliche Betreuung war Thema eines Besuchs in der Kita St. Genoveva in Obermendig. Zu Gast waren unter anderem die rheinland-pfälzische Bildungsstaatssekretärin Jenny Groß und die Landtagsabgeordnete Annette Möster. Die städtische Kita bietet 124 Plätze in 6 Gruppen für Kinder ab 2 Jahren bis zum Schuleintritt. 3 Betreuungsmodelle ermöglichen eine Betreuung von 7 bis 16 Uhr. Im Mittelpunkt des Austauschs standen die Raumsituation, die pädagogische Arbeit und die Betreuung der Kinder. Die Beteiligten betonten, dass eine gute Kinderbetreuung eine wichtige Grundlage für Familien sei. Die Höhner haben am Sonntag in der ausverkauften Rhein-Mosel-Halle für Gänsehaut gesorgt. Rund 1300 Menschen erlebten die Kölner Band gemeinsam mit der Festival Philharmonie Westfalen. Besonderer Gast war der Koblenzer Thomas Anders. Er sang unter anderem You're My Heart, You're My Soul und Brother Louis. Auch die Höhner spielten bekannte Hits und ihre aktuelle Single Der Prinz. Für besondere Momente sorgte die Kombination aus Band und Orchester.
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2: Um 13.34 Uhr schauen wir nochmal raus zu euch und da blicken wir auf die B42, denn da haben wir Stau zwischen Urbau und Fallendar. Da braucht ihr 5 Minuten länger. Auf der B49 braucht ihr ebenfalls 5 Minuten mehr zwischen Koblenz, Moselweiß und Lai. Und auf der B256 braucht ihr von Andernach nach Pleit ebenfalls 5 Minuten mehr derzeit. In der Koblenzer Innenstadt kommt es nach der Pfaffendorfer Brücke auf dem Friedrich-Ebert-Ring aktuell zu leichtem Stau. Hier geht es langsam voran, plant also ein klein bisschen mehr Zeit ein und passt aufeinander auf. Ansonsten sind die Straßen frei. Kommt gut an.
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2: Ein Caddy blitzt in Koblenz rüber nach auf der Aachener Straße am Ortsausgang in Richtung Metternich. Das Ganze auf der linken Seite. Hier sind 50 erlaubt. Und ein zweiter Caddy, der blitzt in Koblenz-Gülz auf der Mühlbacher Straße auf Höhe des Friedhofs. Und das in Richtung Ortsausgang. Hier sind 30 vorgesehen. Habt ihr sonst noch was gesehen, dann meldet's doch gerne über unsere Antenne Koblenz-Hotline. Alle Infos rund um Staus, Blitzer oder jegliche weitere Gefahren könnt ihr entweder per Anruf oder WhatsApp an die 0261 988 2099 wenden, denn nur so machen wir gemeinsam unsere Straßen sicherer. Vielen Dank.
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1: Mit Max Dehmann aus der Sportredaktion. Hallo. Zwei Spiele, zwei Siege, so lautet die Bilanz des FV Engers zum Start der neuen Oberligasaison. Nach dem Heimsieg gegen Dieflen zum Auftakt gab es auch im Derby bei den Eisbären Grund zum Feiern. Die Jungs vom Wasserturm um Trainer Julian Veit besiegten am zweiten Spieltag der Oberliga Rheinland-Pfalz sah auswärts die Sportfreunde Eisbachtal im Derby mit 5:0. Dabei erwischte Engers einen echten Sahnetag. Vor 500 Zuschauern und über 30 Grad auf dem Rasenplatz im Nentershausener Eisbachtalstadion konnte die Veit-Elf früh die Führung erzielen. Nach einem Eckball landete der Ball bei Rückkehrer und Ex-Eisbachtaler Jonathan Kapp, der zu Engerser Führung traf. Mit der Führung im Rücken stand der FVE in der Defensive kompakt und war auf dem schwer zu bespielenden Rasen nun in Lauerstellung, was Konter betrifft, während die Eisbachtaler mit ihrem Ballbesitz nicht wirklich viel anzufangen wussten. Auf der anderen Seite blieb Engers gefährlich und hatte durch Manuel Simons Pfostenschuss die nächste gute Gelegenheit. Was an diesem Tag aber ausschlaggebend sein sollte, war die Ausnutzung grober Fehler von Eisbachtaler Seite aus. So wie in der 34. Spielminute. Nach einem Fehlpass war Jonas von Hake auf und davon, legte ab auf den freien Manu Simons, der sich bedankte und auf 2:0 erhöhte. Nur 3 Minuten später wusste Simons erneut eine schwache Abwehrarbeit auszunutzen, setzte Enrico Rösler in Szene, der eiskalt blieb und das 3:0 erzielte. Mit einer komfortablen 3:0-Führung ging es in Nentershausen dann in die Kabinen. Und Engers machte in Durchgang 2 genau da weiter, wo man in den ersten 45 Minuten aufhörte. Gabriel Müller erzielte das 4:0 per Kopfball. Das Spiel war damit früh entschieden. Den Schlusspunkt der Partie setzte Neuzugang Jesper Pentermann in der Nachspielzeit. So, das Neueste vom Sport.
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2: 30 Grad messen wir in Kobern-Gondorf. 30 Grad messen wir derzeit auch in Montabaur. Und in Koblenz-Metternich sind es auch noch 30 Grad. Ein kleinen Ticken wärmer wird es heute noch. Wir erreichen noch Höchstwerte von 32 Grad. Das Ganze bei Sonne pur. Und auch am Abend bleibt es schön wolkenfrei am Himmel, sodass wir alle die Sonnenfinsternis auch sehen können. Aber auch das nur bitte mit der entsprechenden Brille. Der morgige Donnerstag startet dann kühl mit Tiefstwerten von 12 Grad, bringt dann aber Höchstwerte von 34 Grad mit sich, auch hier wieder bei bis zu 14 Sonnenstunden. Und der Freitag macht es fast identisch, startet kühl mit 13 Grad, wird dann aber noch heißer bei 37 Grad in der Spitze, auch hier wieder Sonnenschein pur. Und der Samstag, der verspricht dann immerhin ein bisschen Abwechslung, 36 Grad sind es hier in der Spitze, am Vormittag noch recht sonnig, zum Nachmittag ziehen dann einzelne Wolken auf und am Abend kann es aus denen auch mal gewittern und regnen.
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3: Ich bin Thomas Brockt. Verfassungsschutz und Bundesnachrichtendienst sollen angesichts der wachsenden hybriden Bedrohung Deutschlands deutlich mehr Befugnisse erhalten. Eine umfassende Reform, die das Bundeskabinett beschlossen hat, sieht für die deutschen Nachrichtendienste erstmals die Möglichkeit vor, in klar begrenzten Fällen selbst operativ einzugreifen.
4: Bundesinnenminister Dobrindt hatte zuletzt gesagt, dass aus dem Bundesamt für Verfassungsschutz ein echter Geheimdienst werden muss. Und das in etwa so. Ein Nachrichtendienstmitarbeiter soll sich künftig Zugang zu einem anderen Laptop verschaffen können, um an die gespeicherten Daten zu kommen. Es soll auch möglich sein, verschlüsselte Kommunikation mitzulesen. Außerdem soll erlaubt werden, dass Geheimdienstmitarbeiter zum Beispiel in eine Wohnung eindringen können, um etwa Sprengstoff gegen harmloses Pulver auszutauschen. Der Bundestag muss der Reform noch zustimmen. Tine Klimach, Nachrichtenredaktion.
3: Die meisten Menschen in Deutschland fühlen sich von allen Parteien im Stich gelassen. Nach dem aktuellen RTL-NTV-Trendbarometer haben nur noch 12% der Bundesbürger den Eindruck, dass sich die Parteien in ausreichendem Maße um die wirklichen Probleme und Interessen der Menschen im Land kümmern. 84% verneinen das. Die AfD bleibt mit 28% stärkste Partei und liegt damit 7 Punkte vor der Union. Rund 2,5 Wochen vor dem Start der neuen Fußball-Bundesliga-Saison hat sich das Bundeskartellamt zur umstrittenen 50-plus-1-Regel geäußert. Es hat keine kartellrechtlichen Bedenken gegen die Regel, die sicherstellen soll, dass Investoren keine Stimmenmehrheit an den Kapitalgesellschaften von Vereinen übernehmen.
5: Für einen Großteil der Fans ist es sicherlich eine gute Nachricht. Nun sind die 36 Clubs aus Bundesliga und zweiter Liga aufgerufen, ihre Hausaufgaben zu machen. Und das speziell mit Blick auf die bisherigen Ausnahmen Leverkusen und Wolfsburg, deren Profifußballgesellschaften sich mehrheitlich oder vollständig in den Händen der Bayer AG und der Volkswagen AG befinden. Auch die Sonderfälle RB Leipzig und Hannover müssen Kompromisse finden. Fabian Schaffer, Sportredaktion.
3: Gute Nachrichten für Himmelsbeobachter. Bei der partiellen Sonnenfinsternis heute Abend bleibt der Himmel in weiten Teilen Deutschlands meist klar. Der Deutsche Wetterdienst erwartet fast überall optimale Wetterbedingungen. Nur im Norden sollen ein paar Wolken durchziehen. Die partielle Sonnenfinsternis beginnt in Deutschland gegen 19.11 Uhr. In Teilen Spaniens, etwa auf Mallorca, gibt es sogar eine totale Sonnenfinsternis.
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6: Mit Ala Schens, guten Tag. Der Koblenzer Bundestagsabgeordnete Thorsten Rudolf hat das Zentrum für operative Kommunikation der Bundeswehr in Main besucht. Im Mittelpunkt standen die Aufgaben der Einheit im Umgang mit Desinformation und digitalen Bedrohungen. Die Soldaten analysieren Informationen, erkennen mögliche Falschmeldungen und entwickeln Gegenmaßnahmen. Rudolf erhielt außerdem Einblicke in die Arbeit der speziellen Einheiten, die unter anderem Inhalte für Einsätze erstellen und zur Deeskalation beitragen. Der Abgeordnete betonte die wichtige Rolle des Zentrums für die Sicherheit in Deutschland und der Region. Auch Themen wie moderne Technik und der Einsatz von künstlicher Intelligenz wurden besprochen.
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2: Und da blicken wir direkt um kurz nach zwei auf die A3 Köln Richtung Frankfurt. Denn zwischen Neuwied und Dierdorf haben wir ein defektes Fahrzeug. Staumeldungen haben wir auf der A61 Ludwigshafen Richtung Koblenz. Zwischen Waldesch und Koblenz-Metternich. Da staut es sich 1 Kilometer, rechnet hier mit 5 bis 10 Minuten Zeitverlust. Auf der B42 zwischen Ober und Fallandar braucht ihr derzeit 5 Minuten mehr. Und auf der B49 zwischen Koblenz, Moseweiß und Lai ebenfalls 5 Minuten mehr. Auf der B256 braucht ihr von Andernach nach Pleit derzeit ebenfalls 5 Minuten länger. Und ansonsten sind die Straßen frei. Kommt gut an.
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2: Ein Caddy blitzt weiterhin in Koblenz-Rübenach auf der Aachener Straße am Ortsausgang in Richtung Metternich. Das Ganze auf der linken Seite bei 50. Und ein zweiter Caddy blitzt in Koblenz-Gülz innerhalb der 30er-Zone der Mühlbacher Straße auf Höhe des Friedhofs in Richtung Ortsausgang. Und solltet ihr sonst noch was gesehen haben, dann meldet's doch gerne über unsere Antenne Koblenz-Hotline. Aber wenn ihr Infos habt rund um Staus, Blitzer oder jegliche weitere Gefahren, könnt ihr die ganz einfach entweder per Anruf oder WhatsApp an die 0261 988 2099 senden, denn nur so machen wir gemeinsam unsere Straßen sicherer. Vielen Dank.
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2: Es ist Mittwoch, der 12. August und wir freuen uns auf weiterhin viel Sonnenschein und blicken mit Vorfreude auf den Abend. Ich persönlich brauche ja noch eine Sonnenfinsternisbrille, aber hoffe, dass ihr alle euch noch eindecken konntet und gut versorgt seid. Noch ist es nicht zu spät, also schaut mal, ob ihr noch was findet, denn ohne Schutz wird der nächste Arztbesuch sehr, sehr teuer. Zur Begleitung hört ihr dann gleich noch den Supermix mit Pitbull, Nico Santos und Louis Tomlinson's Hit Imposter. Und nach dieser grandiosen Auswahl, da liefert euch meine Kollegin Alla Schenz eine Antwort auf die Frage, woher die Albert-Schweitzer-Realschule ihren Namen hat und was ihr Namensträger alles so erreicht hat. Ich bin Hans Göbels und tue auch das, ich werde lauschen.
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1: Sie ist die einzige rechtsrheinische Realschule Plus in Trägerschaft der Stadt Koblenz, die außerdem Schwerpunkt- und Ganztagsschule ist. Die Albert-Schweitzer Realschule Plus. Gelegen auf dem Asterstein ist sie bei vielen Koblenzern bekannt. Wir gehen der Sache auf den Grund, woher die Schule ihren Namen hat. Benannt wurde sie nach dem Friedensnobelpreisträger Albert Schweitzer. Die Albert Schweitzer Realschule Plus in Koblenz ist nicht die einzige Schule, die nach ihm benannt ist. Kürzlich erst hat die Universität Gießen festgestellt, dass der Name Albert Schweitzer bundesweit die Nummer 5 der Schulnamen belegt mit 171 nach ihm benannten Schulen. Albert Schweitzer ist für seine humanitäre Arbeit und seinen Einsatz für den Frieden bekannt. Er war ein Arzt und Theologe, der sich entschieden für die Menschen in Not einsetzte und sogar ein Krankenhaus in Afrika gründete. Er setzte seine Hoffnung auf junge Menschen, denn die Jugend kämpfe noch für die großen Ziele. Die vernünftigen Erwachsenen haben sich oft schon zu sehr in ihren Bequemlichkeiten eingerichtet und das Rebellische und die Neugier für das Leben verloren, so Albert Schweitzer. Er wollte jung und alt inspirieren. Wer sich mit ihm beschäftigt, stellt fest, dass er der beste Beweis dafür ist, dass es sich lohnt, sich für seine Ideen und seine Träume zu engagieren, wenn man auch manchmal Umwege machen muss.
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2: 30 Grad messen wir derzeit in Nassau. 30 Grad sind es auch in Ochtendung und in Koblenz-Wallersheim. Da sind es bereits 31 Grad. Das Ganze bei ganz viel Sonne am Himmel und wirklich gar keinen Wolken. Und so bleibt es auch den restlichen Tag. Also Topwetter zur Sonnenfinsternis. Später dann um kurz nach 8. Und auch in der Nacht bleibt der Himmel frei für alle Sternschnuppen. Enjoyer. Und auch der morgige Donnerstag wird dann aber kalt, also auch morgens, wenn ihr schauen solltet, zieht euch warm an, denn in der Nacht erreichen wir Tiefstwerte von 12 Grad, dafür dann am Tag selbst 34 Grad in der Spitze. Der Freitag wird noch einmal heißer, startet aber auch wieder frisch. 13 Grad als Tiefstwert und als Höchstwert 37 Grad. Auch das Ganze bei Sonne pur, 14 Sonnenstunden sowohl am morgigen Donnerstag als auch am Freitag.
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3: Mit Alla Schenz, guten Tag. Der Koblenzer Bundestagsabgeordnete Thorsten Rudolph hat das Zentrum für operative Kommunikation der Bundeswehr in Main besucht. Im Mittelpunkt standen die Aufgaben der Einheit im Umgang mit Desinformation und digitalen Bedrohungen. Die Soldaten analysieren Informationen, erkennen mögliche Falschmeldungen und entwickeln Gegenmaßnahmen. Rudolph erhielt außerdem Einblicke in die Arbeit der speziellen Einheiten, die unter anderem Inhalte für Einsätze erstellen und zur Deeskalation beitragen. Der Abgeordnete betonte die wichtige Rolle des Zentrums für die Sicherheit in Deutschland und der Region. Auch Themen wie moderne Technik und der Einsatz von künstlicher Intelligenz wurden besprochen. Bei der Energieversorgung Mittelrhein gibt es einen Wechsel. Hubertus Hacke-Dietze übernimmt die Aufgabe des kommunalen Beauftragten von Berthold Nick, der in den Ruhestand geht. Er dient als Ansprechpartner für Städte und Gemeinden in der Region. Zu seinen Aufgaben zählt auch die EVM-Ehrensache, mit der Vereine und Initiativen in der Kommune unterstützt werden. Bei einem Besuch im Rathaus der Verbandsgemeinde Mendig wurde die Fortsetzung der EVM-Ehrensache zugesagt. Die Stadtbibliothek Koblenz lädt zum nächsten Donnerstagsvortrag ein. Morgen geht es um das Thema Atem und Stimme, unsere lebenslangen Begleiter. Referentin Juliane Berg zeigt, wie bewusst das Atmen den Körper und die Stimme beeinflussen kann. Mit einfachen Übungen erhalten die Besucher Einblicke in die Verbindung von Haltung, Atmung und Stimme. Der Vortrag beginnt um 17 Uhr in der Stadtbibliothek Koblenz. Der Eintritt kostet 4 Euro. Für Menschen unter 18 ist der Besuch kostenlos.
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2: Um 14.32 Uhr schauen wir mal auf die Straßen und sehen auf der A3 Köln Richtung Frankfurt zwischen Neuwied und Dierdorf ein defektes Fahrzeug und auch zwischen Dierdorf und Ransbach-Baumbach-Mogendorf. Seid in beiden Bereichen bitte besonders vorsichtig. Stau haben wir derzeit auf der A61 Ludwigshafen Richtung Koblenz. Zwischen Waldesch und Koblenz im Metternich, da staut es sich 5 Kilometer hier zurück. Derzeit braucht ihr 10 Minuten mehr. Auf der B42 Bonn Richtung Koblenz braucht ihr zwischen Neuwied-Mitte und Neuwied 5 Minuten mehr. Und auf der B42 zwischen Urbar und Fallander solltet ihr 10 Minuten mehr einplanen. Auf der B49 zwischen Koblenz, Moselweiß und Lai habt ihr aktuell 5 Minuten Zeitverlust. Und ansonsten sind die Straßen frei, kommt gut an.
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2: Ein Caddy blitzt in Koblenz-Rübenach auf der Aachener Straße am Ortsausgang. Das Ganze in Richtung Metternich auf der linken Seite bei 50. Ein zweiter Caddy blitzt in Koblenz-Gülz auf der Mühlbacher Straße auf Höhe des Friedhofs in Richtung Ortsausgang. Auch hier sind 30 erlaubt. Und ein Blitzer steht auch noch in Polch auf der Vormalstraße am Stadion. Auch hier sind 30 erlaubt. Und hier blitzt es sogar in beide Fahrtrichtungen. Habt ihr sonst noch was gesehen? Meldet's gerne über die Antenne Koblenz Hotline. Alle Infos gehen dabei an die 0261 988 20 99. Und egal ob Staus, Blitzer oder jegliche weitere Gefahren und egal ob Anruf oder WhatsApp, denn nur so machen wir gemeinsam unsere Straßen sicherer. Vielen Dank.
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1: Mit Max Dehmann, hallo. Es war die wohl schwierigste Mischung, die sich für das erste Andernacher Rheinland-Liga-Spiel der neuen Saison hätte ergeben können. Mülheim-Kärlich auswärts auf Hybridrasen. Es ist eine Kombination, deren Bestandteile in der Vergangenheit gerne gegen Bäcker-Jungen-Punkte sprachen. So war es auch am Sonntag. Vor 327 Zuschauern unterlagen die Gäste mit 0:1. Klar sind wir enttäuscht, aber wir können uns in die Augen schauen. Wir haben alles auf den Platz gelassen, sagt Ananas-Trainer Kim Kosma. Vor allem in der ersten Halbzeit sah der ein Spiel, das allenfalls etwas für Taktik- und Zweikampffetischisten war. 5 gelbe Karten, wenig Torchancen, so die Bilanz nach 45 Minuten. Erst kurz vor der Pause wurden die Hausherren gefährlich. Tizian Sauer köpfte knapp am Tor vorbei. Jannis Koch in Andernacher Tor musste gegen Leonard Zervas retten. Schade für die Zuschauer, dass das Spiel doch sehr von Taktik geprägt war. Keiner wollte den Fehler machen, sagt Kossmann. Auch die zweite Halbzeit gestaltete sich zunächst ausgeglichen und höhepunktarm. Je länger das Spiel dauerte, umso mehr ließen sich die Andernacher allerdings in die Defensive drängen. In einer ersten großen Doppelchance verpassten sowohl Tim Thielen als auch Maxim Pede die fast schon sicher geglaubte Führung. Dann kam die Szene, über die sich Kossmann am Ende ärgern dürfte. Ein einziges Mal kombinierten sich die Andernacher schön durch die Mülheimer Hintermannschaft. Philipp Reintges legte auf den eingewechselten Linus Wingenbach ab, der das 0:1 nur knapp verpasste. Besser machte es auf der Gegenseite Martin Jakobs, der nach 81 Minuten völlig freistehend zum Tor des Tages einköpfte. Ein Andernacher Aufbäumen blieb aus, stattdessen kam Mülheim-Kärlich einem möglichen zweiten Treffer noch mehrfach nahe. Koch rettete in einer Aktion zweimal stark gegen Tim Thielen und Jannis Niklas Semmler. Torschütze Jakobs verfehlte in der Nachspielzeit völlig freistehend das Tor. Das 1:0 entspricht dem Spielverlauf. Mülheim-Kärlich war heute ein Tor besser als wir, sagt Kossmann. So, das Neueste vom Rheinland-Liga-Update.
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1: In Lahnstein sind es 31 Grad, 29 sind es in Mayen und in Koblenz-Immendorf sind es 30 Grad. Sonnig und warm, so geht's durch den Nachmittag. Höchstwerte liegen bei um die 32 Grad. Auch am Abend und in der Nacht bleibt's klar. Gut zum Sonnenfinsternis gucken, gut zum Sternschnuppen gucken. Mehr dazu gibt's heute am Nachmittag bei mir. Wettertechnisch bleibt's in der Nacht dann klar. Tiefstwerte liegen bei 12 Grad. Morgen auch da viel Sonne, nochmal wärmer bei 34 Grad. Auch am Freitag sonnig und heiß bei dann 37 Grad. Am Samstag, ja, da wird es zwar auch nochmal heiß bei bis zu 36 Grad, ziehen dann aber nachmittags und abends Wolken rein. Die bringen Regen, mancherorts auch Gewitter und vor allen Dingen ab da dann auch wieder kühlere Luft.
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2: Ich bin Thomas Brock. Verfassungsschutz und Bundesnachrichtendienst sollen deutlich mehr Befugnisse erhalten. Das Bundeskabinett hat eine umfassende Reform beschlossen. Sie sieht unter anderem vor, dass die Nachrichtendienste in bestimmten Fällen selbst operativ eingreifen können. Es gehe darum, gegenüber unseren Gegnern auch aktiv handeln zu können, sagte Bundesinnenminister Dobrindt.
3: Wir starten eine neue Zeitrechnung für die Nachrichtendienste. Wir entwickeln unsere Nachrichtendienste hin zu echten Geheimdiensten.
2: Innenminister Dobrindt. BAföG-Empfänger sollen im nächsten Jahr mehr Geld bekommen. Das Bundeskabinett hat eine entsprechende Reform der Ausbildungsfinanzierung auf den Weg gebracht. Der Gesetzentwurf soll im Herbst in Bundestag und Bundesrat beraten und verabschiedet werden. Die im BAföG enthaltene Wohnkostenpauschale für diejenigen, die nicht mehr bei den Eltern wohnen, soll demnach zum Sommersemester 2027 von jetzt 380 auf 440 Euro im Monat steigen. Rund 2,5 Wochen vor dem Start der neuen Fußball-Bundesliga-Saison hat sich das Bundeskartellamt zur umstrittenen 50-plus-1-Regel geäußert. Es hat keine kartellrechtlichen Bedenken gegen die Regel, die sicherstellen soll, dass Investoren keine Stimmenmehrheit an den Kapitalgesellschaften von Vereinen übernehmen.
4: Für einen Großteil der Fans ist es sicherlich eine gute Nachricht. Nun sind die 36 Clubs aus Bundesliga und zweiter Liga aufgerufen, ihre Hausaufgaben zu machen. Und das speziell mit Blick auf die bisherigen Ausnahmen Leverkusen und Wolfsburg, deren Profifußballgesellschaften sich mehrheitlich oder vollständig in den Händen der Bayer AG und der Volkswagen AG befinden. Auch die Sonderfälle RB Leipzig und Hannover müssen Kompromisse finden. Die 50-plus-1-Regel hatte in der Vergangenheit oft für Streit zwischen Fans und Clubs gesorgt. Fabian Schaffer, Sportredaktion.
2: Gute Nachrichten für Himmelsbeobachter. Bei der partiellen Sonnenfinsternis heute Abend bleibt der Himmel in weiten Teilen Deutschlands meist klar. Der Deutsche Wetterdienst erwartet fast überall optimale Wetterbedingungen. Nur im Norden sollen ein paar Wolken durchziehen. Die partielle Sonnenfinsternis beginnt in Deutschland gegen 19.11 Uhr. In Teilen Spaniens, etwa auf Mallorca, gibt es sogar eine totale Sonnenfinsternis.
0: Und jetzt noch mehr Informationen aus unserer Region.
5: Midlands Göbels, guten Tag. In Mendig haben Unbekannte am Samstagmorgen mehrere Gegenstände an den Straßenrand und teilweise auf die Fahrbahn gestellt. Betroffen waren die Wehrgasse und die Hauptstraße. Nach Einschätzungen der Polizei könnten Besucher der nahegelegenen Kirmes die Gegenstände dort aus Spaß abgestellt haben. Die Polizei konnte einen Großteil der Sachen ihren Eigentümern zurückgeben. Ein Fahrrad und eine Kettensäge wurden zur Sicherung des Eigentums sichergestellt. Die Besitzer sollen sich bei der Polizeiinspektion Mayen melden. Die Polizei bittet außerdem um Hinweise zu Personen, die mit dem Vorfall in Verbindung stehen könnten. Außerdem in den Regionalnachrichten um halb, der Rhein-Lahn-Kreis erinnert Winzer an höhere Zuschüsse für Ernteversicherungen und die junge Bühne Lahnstein ist erstmals mit einer eigenen Produktion im Theater Lahnstein.
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1: Um 3:03 mit dem Blick raus zu euch auf die Straßen, auf die 48 Koblenz Richtung Dermbach zwischen Koblenz Nord und Bendorf-Navid, hier 1 Kilometer stockender Verkehr. B42 Koblenz Richtung Bonn zwischen Urbau und Fallendar, hier dauert es aktuell so um die 5 Minuten länger. Und auch im weiteren Verlauf der B42 Koblenz Richtung Bonn zwischen Neuwied und Neuwied-Irlich in beiden Fahrtrichtungen müsst ihr auch so 5 Minuten mehr Zeit einplanen.
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1: Geblitzt wird in Polch, in der Vormeistraße am Stadion. Das Ganze in beiden Richtungen. 30 sind hier erlaubt. Und wenn ihr Staus, Blitzer oder Verkehrsbehinderungen habt, mehr damit, meldet's alles. Antenne Koblenz Hotline 0261 98 820 99 per Anruf oder WhatsApp direkt live zu mir ins Studio.
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1: Der Mittwochnachmittag, Bergfest in dieser Woche, die erste Woche nach den Ferien. Ja, und heute, da gibt es ja wirklich zwei Highlights fast schon. Ein großes Highlight, das ist die partielle Sonnenfinsternis heute Abend. Und in der Nacht gibt es dann auch noch jede Menge Sternschnuppen zu sehen. Das alles müssen wir uns natürlich ein bisschen einordnen lassen. Das machen wir mit Klaus Völke vom Planetarium und der Sternwarte in Sessenbach. Alles Wichtige gibt's heute Nachmittag. Und los geht's nach Bill Medley und Jennifer Warnes, nach George Ezra, nach Kamrat mit Hug Yourself. Und ich bin euch Seemann. Schönen Mittwoch. Hallo.
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0: Der Supermix an diesem Mittwoch. An diesem, ja, besonderen Mittwoch. Denn über dem Himmel von Koblenz und der Region, da kommt es heute Abend gleich zu zwei besonderen Himmelsspektakeln. Die partielle Sonnenfinsternis und der Höhepunkt der Perseiden stehen an. Während die Sonnenfinsternis bereits am frühen Abend zu sehen ist, sorgen später zahlreiche Sternschnuppen für einen besonderen Blick nach oben. Doch was sehen wir da eigentlich? Darüber hat mein Kollege Lenz Gübitz mit Klaus Völke vom Planetarium und der Sternwarte Sessenbach gesprochen.
1: Heute Abend ist es soweit. Uns erwartet gleich ein doppeltes Himmelsereignis. Auf welches Spektakel dürfen sich denn unsere Zuhörer freuen?
2: In der Abenddämmerung erleben wir eine partielle Sonnenfinsternis. Und wenn ihr lange aufbleibt, dann könnt ihr auch gegen Mitternacht einen wunderschönen Sternschnuppenregen über uns hinweg ergossen sehen. Das sind die sogenannten Perseiden. Die kommen ja jedes Jahr, ja, um diese Zeit. Jetzt morgen ist wahrscheinlich die höchste Erwartungsrate. Das müssen wir einfach mal abwarten. Am besten sieht man die ja auch so, ab der zweiten Nachthälfte, also nach 24 Uhr. Man richtet seinen Liegestuhl oder seinen Stuhl Richtung Nordosten aus, so ungefähr, 30, 40 Grad vom Horizont zum Himmel gesehen. Da wird ungefähr der Radiant entspringen. Und da wir ja einen recht guten Weitwinkelblick mit unseren Augen haben, werden wir da sicherlich das ein oder andere Sternchen runterfallen sehen, was ja keine Sterne sind. Ja.
1: Ja, aber was genau sehen wir denn eigentlich da am Himmel, wenn dann so eine Sternschnuppe auch vorbeizieht?
2: Ja, also das ist nicht viel. Die hellsten Objekte werden vielleicht so groß sein wie ein Reiskorn. Ja, mehr ist das letztendlich nicht, Gott sei Dank. Ja, es sind kleine Partikelchen, die durch die Reibung verglühen, an sich nicht direkt, sondern was da eher glüht, wird wahrscheinlich der Sauerstoff sein, der da zum Leuchten angeregt ist. Und das sind kurze Lichterscheinungen. Manchmal sieht man sie im Augenwinkel. Manchmal, wenn man eben Glück hat, dass man dann ganz bewusst zum Himmel schaut, dann kann man auch manchmal einen sehr langen Schweif. Manchmal, wenn sie groß genug sind, dann wird der Schweif sogar so eine kleine Rauchwolke hinter sich herziehen, wie so ein Abgas von einem Flugzeug.
0: Und wann und wo man Sternschnuppen am besten beobachten kann, hier bei uns in der Region, darüber sprechen wir dann in der nächsten Stunde. Das Ganze gegen 10 nach 4.

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1: 29 Grad sind es im Montabaur, 30 in Mendig und in Koblenz auf der Kartause sind es 31 Grad. Sonnig und heiß geht es durch den Nachmittag. Höchstwerte liegen so bei um die 32 Grad. Auch am Abend und in der Nacht bleibt es klar, die Tiefstwerte liegen bei 12 Grad. Morgen auch da viel Sonne, nochmal wärmer bei 34 Grad und am Freitag dann bei bis zu 37.
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2: Mit Lenz Göbels, guten Tag. In Mendig haben Unbekannte am Samstagmorgen mehrere Gegenstände an den Straßenrand und teilweise auf die Fahrbahn gestellt. Betroffen waren die Wehrgasse und die Hauptstraße. Nach Einschätzungen der Polizei könnten Besucher der nahegelegenen Kirmes die Gegenstände dort aus Spaß abgestellt haben. Die Polizei konnte einen Großteil der Sachen ihren Eigentümern zurückgeben. Ein Fahrrad und eine Kettensäge wurden zur Sicherung des Eigentums sichergestellt. Die Besitzer sollen sich bei der Polizeiinspektion Mayen melden. Die Polizei bittet außerdem um Hinweise zu Personen, die mit dem Vorfall in Verbindung stehen könnten. Der Rhein-Lahn-Kreis weist Winzer darauf hin, von höheren Zuschüssen für Ernteversicherungen zu profitieren. Das Land erhöhte die maximale Förderung für sogenannte Mehrgefahrenversicherungen von bisher 200 auf 250 Euro pro Hektar Rebfläche. Die Unterstützung beträgt weiterhin 50% der Versicherungsprämie. Voraussetzung für die Förderung ist, dass die Versicherung mindestens Schäden durch Hagel und Frost abdeckt. Die Anträge müssen bis spätestens 30. September bei der zuständigen Kreisverwaltung eingereicht werden. Die Auszahlung erfolgt dann im Frühjahr 2027. Die Kreisverwaltung macht außerdem darauf aufmerksam, dass die weitere Förderung nach dem Ende der aktuellen EU-Förderperiode 2027 noch offen ist. Weinbaubetriebe sollten diese Unsicherheit bei ihrer Planung berücksichtigen. Die junge Bühne Lahnstein ist erstmals mit einer eigenen Produktion im Theater Lahnstein zu Gast. Im September bringt das Ensemble das Stück Sherlock Holmes und die Frau in der Bühnenfassung von Thor Truppel frei nach Arthur Conan Doyle auf die Bühne. Die Geschichte setzt dort an, wo Holmes selbst zum Rätsel wird. Der berühmte Meisterdetektiv erwacht in einer Nervenklinik ohne Erinnerungen daran, wie er dorthin gelangt ist. Gemeinsam mit Dr. Watson, Irene Adler und weiteren Figuren begibt er sich auf eine Reise zwischen Erinnerungen, Realität und Wahn. Die Vorstellungen finden am 4., 5., 17. und 18. September im Theater Lahnstein statt. Die Produktion markiert zugleich den Beginn einer engeren Zusammenarbeit zwischen der jungen Bühne Lahnstein und dem Theater Lahnstein. Am Wochenende lädt die Landesmusikakademie Rheinland-Pfalz zum Sommerfest nach Neuwied-Engers ein. Auf dem Marktplatz am Martinsbrunnen gibt es am Samstag und Sonntag Live-Musik und Angebote für Familien. Am Samstag spielen unter anderem das Jermaine Reinhardt Quartett, Megabrass aus Koblenz und die Coverband The Primetime. Am Sonntag beginnt das Programm mit einem ökonomischen Gottesdienst im Schlosshof und anschließendem Rudelsingen. Musikalisch geht es am Nachmittag mit der Landeslehrkräfte Big Band Rheinland-Pfalz und der Big Band Mülheim weiter. Der Eintritt ist an beiden Tagen frei.
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1: Um 15.33 Uhr mit dem Blick raus zu euch auf die Straßen, auf die A48 Koblenz Richtung Dermbach. Zwischen Koblenz Nord und Bendorf-Neuwied hier aktuell 2 Kilometer Stau. B42 Koblenz Richtung Bonn zwischen Urbau und Fallendar hier dauert es aktuell so 5 bis 10 Minuten länger. B42 im weiteren Verlauf Koblenz Richtung Bonn zwischen Neuwied und Neuwied-Irlich in beiden Fahrtrichtungen dauert es auch 10 bis 15 Minuten länger.
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1: Ein Caddy der Blitz in Koblenz. Das Ganze in der Simmerner Straße, kurz nach der JVA. Das Ganze berghoch Richtung Kartause. 50 sind hier erlaubt. Und geblitzt wird auch im Poltchen der Vormaistraße am Stadion. In beiden Fahrtrichtungen 30 hier erlaubt. Und wenn ihr Staus, Blitzer oder Verkehrsbehinderungen habt, immer her damit, meldet es alles. Antenne Koblenz Hotline 0261 98 820 99 per Anruf oder WhatsApp direkt live zu mir ins Studio.
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1: Antenne Koblenz, hier der Supermix. Wir sind hier im Tierheim Neuwied und ich spreche mit Nadine. Welches Tier stellen Sie uns heute vor?
2: Heute geht es um unseren Konrad. Das heißt, heute geht es um meinen Hund. Genauer gesagt, ein Labrador-Mix, der auf der Suche nach einem neuen Zuhause ist.
1: Können Sie den Hund einmal beschreiben?
2: Ja, Konrad ist schwarz, als Labrador eben mittelgroß, ist circa 5 Jahre alt, ein unkastrierter Rüde, ist sozialverträglich mit anderen Hunden, ist sehr aufgeschlossen, bei uns so ein bisschen der Elefant im Porzellanladen, das beschreibt ihn, glaube ich, ganz gut. Das heißt, total freundlich, aber mit viel Energie freut er sich über jeden Menschen, der ihm begegnet.
1: Das hört sich auf jeden Fall sehr gut an. Für wen ist denn das Tier besonders geeignet?
2: Ja, bei Konrad sollte man aufgrund der Energie auf jeden Fall standfest sein. Man muss erziehungstechnisch auch noch ein bisschen was aufarbeiten, was in seinem vorherigen Leben auf der Strecke geblieben ist. Das heißt, man sollte Hundeerfahrung mitbringen und ihn einfach die nötige Grunderziehung jetzt noch beibringen. Aber Konrad ist sehr gewillt, arbeitet sehr gern mit den Menschen zusammen und geht vorrangig gerne spazieren. Das kann gar nicht lang genug sein, wenn es nach ihm geht. Sammelt mit Vorliebe Stückchen auf dem Spaziergang, also vielleicht für Menschen mit Kamin ein doppelter Gewinn. Die bringt er dann immer zuverlässig nach Hause.
1: Und wenn ein Hörer nun auf der Suche nach genauso einem Hund ist, wie kann man sich melden?
2: Ja, wir freuen uns über Interesse. Einfach Kontakt aufnehmen. Konrad findet man auch auf unserer Homepage www.tierheim-neuwied.de. Dort ist auch unsere Telefonnummer oder einfach eine E-Mail schreiben.
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1: 31 Grad sind es in Mülheim-Kärlich, 31 sind es auch in Münster-Maifeld und in Koblenz-Kesselheim. Auch hier sind es 31 Grad. Sonnig und warm geht's durch den Nachmittag. Auch am Abend und in der Nacht bleibt's klar. Die Tiefstwerte liegen bei 12 Grad. Morgen auch viel Sonne, nochmal wärmer bei 34. Am Freitag dann bei 37 Grad.
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2: Ich bin Thomas Brockt. BAföG-Empfänger sollen im kommenden Jahr mehr Geld erhalten. Das Bundeskabinett in Berlin hat eine entsprechende Reform der Ausbildungsfinanzierung auf den Weg gebracht. Der Gesetzentwurf soll im Herbst in Bundestag und Bundesrat beraten und verabschiedet werden.
3: Der sogenannte BAföG-Grundbedarf für Studierende wird in zwei Schritten angehoben. Zum Wintersemester 2027/28 auf über 500 Euro, dann zum darauffolgenden Sommersemester auf 560 Euro. Auch das Schüler-BAföG steigt. Ebenso die Wohnkostenpauschale. Das betrifft Studierende, die nicht mehr bei den Eltern wohnen. Nächstes Sommersemester gibt es 60 Euro mehr. Tine Klimach, Nachrichtenredaktion.
2: Verfassungsschutz und Bundesnachrichtendienst sollen deutlich mehr Befugnisse erhalten. Das Bundeskabinett hat eine umfassende Reform beschlossen. Sie sieht unter anderem vor, dass die Nachrichtendienste in bestimmten Fällen selbst operativ eingreifen können. So könnte etwa der für die Auslandsaufklärung verantwortliche BND die IT-Infrastruktur einer fremden Macht während einer laufenden Cyberattacke auf Deutschland manipulieren. Die Entfremdung zwischen der Politik und den Bürgern in Deutschland wird größer. Im aktuellen Trendbarometer von RTL und NTV sagten 84% der Befragten, dass sie sich von allen Parteien im Stich gelassen fühlen. Und auch das Ansehen von Kanzler Merz sinkt laut der Forsa-Umfrage weiter.
4: Die Stimmung im Land ist schlecht wie lange nicht und das ausgerechnet vor den drei wichtigen Landtagswahlen im September. Gerade mal 12% finden, dass sich die Parteien um die wirklichen Probleme der Menschen im Land kümmern. Am schlechtesten schneidet dabei die AfD ab, aber auch das Vertrauen in die Union und in die SPD ist gering. Mit der Arbeit des Bundeskanzlers sind gerade mal 13% zufrieden. Diana Kramer, Nachrichtenredaktion.
2: Zur Beobachtung einer Sonnenfinsternis werden sich heute Abend Millionen Blicke auf den westlichen Horizont richten. Der Mond schiebt sich dann vor die Sonne und in weiten Teilen Europas ist es plötzlich dämmerig oder sogar ganz dunkel. In Deutschland wird der Mond die Sonnenscheibe zwar nicht vollständig verdecken, aber in großen Teilen Spaniens wird es erstmals seit mehr als 100 Jahren wieder eine totale Sonnenfinsternis geben. Wolken werden laut Vorhersage kaum den Blick auf das Himmelsereignis trüben.
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5: Mit Lenz Göbels, guten Tag. Die Kriminalpolizei Neuwied ermittelt zu einer möglichen Brandstiftung in Feldkirchen. Im Waldgebiet zwischen Neuwied-Feldkirchen und Leutesdorf hat am Sonntag ein Holzstapel gebrannt. Das Feuer nahe der Brombeerschenke wurde gegen 21 Uhr gemeldet und war gegen 23 Uhr unter Kontrolle gebracht. Dabei verbrannten rund 60 Festmeter Holz. Ein Übergreifen der Flammen auf das angrenzende Waldstück konnte verhindert werden. Auch zwei Landwirte halfen mit Wassertransporten und beim Zerteilen des Holzstapels, um Glutnester abzulöschen. Ein Fremdverschulden kann laut der Kriminalpolizei zum aktuellen Ermittlungsstand nicht ausgeschlossen werden. Deshalb sucht die Polizei nach Zeugen, die am Sonntagabend etwas Verdächtiges beobachtet haben. Außerdem in den regionalen Nachrichten um halb, am Lahnufer in Lahnstein finden ab morgen Kernbohrungen statt und das Statistische Landesamt in Bad Ems sucht Haushalte für eine neue Erhebung.
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1: Um 16.03 Uhr mit dem Blick raus zu euch auf die Straßen, auf die 48 Koblenz Richtung Dermbach zwischen Koblenz Nord und Bendorf-Neuwied hier aktuell 2 Kilometer Stau. B9 hier bei uns in Koblenz statt einwärts, wenn ihr über die Europabrücke rein wollt, dauert gerade so 5 bis 10 Minütchen länger. B42 Koblenz Richtung Bonn zwischen Urbar und Fallendar, hier müsst ihr auch so 10 Minuten mehr Zeit einplanen. Und auf der B42 Koblenz Richtung Bonn zwischen Neuwied und Neuwied-Irlich in beiden Fahrtrichtungen dauert es auch 5 bis 10 Minuten länger.
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1: Ein Caddy blitzt in Koblenz, das Ganze in der Simmerner Straße, kurz nach der JVA, Fahrtrichtung Kartause. 50 sind hier erlaubt. Und wenn ihr Staus, Blitzer oder Verkehrsbehinderungen habt, mehr damit, meldet's alles. Antenne Koblenz Hotline 0261 98 820 99 per Anruf oder WhatsApp direkt live zu mir ins Studio.
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1: Mittwochnachmittag, ganz besonders heute, wenn man dann zum Himmel schaut. Heute Abend, da lohnt sich der Blick nämlich doppelt. Zum einen die partielle Sonnenfinsternis, da ist so der Höhepunkt erreicht. So gegen 7:45 los geht's ab kurz nach 19 Uhr und in der Nacht gibt's dann auch noch den Sternschnuppenregen der Perseiden. Der Höhepunkt, den gibt's dann da ungefähr so nach Mitternacht. Und wo ihr das am besten euch anschauen könnt, das Ganze, das klären wir gleich. Nach Kenny Loggins, Alok und Jess Glynn und nach Bruno Mars mit I Just Might. Und ich bin Max Thiemann. Schönen Mittwoch. Hallo.
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0: Antenne Koblenz, der Supermix an diesem Mittwoch, wo sich heute Abend der Blick in den Himmel ganz besonders lohnt. Neben der partiellen Sonnenfinsternis erreichen auch die Perseiden ihren Höhepunkt. Für möglichst viele Sternschnuppen braucht es allerdings vor allem eines, einen dunklen Ort mit möglichst wenig künstlichem Licht. Wann und wo man Sternschnuppen am besten beobachten kann, hat mein Kollege Lenz Göbitz Klaus Völkel gefragt vom Planetarium und der Sternwarte Sessenbach.
1: Wann und wo sollten wir denn heute Abend am besten nach oben schauen und wie viele Sternschnuppen können wir denn mit etwas Glück tatsächlich sehen?
2: Der beste Zeitpunkt ist in der Tat immer nach Mitternacht. Da muss man sich vorstellen, da steht die Erde sozusagen auf Fahrtrichtung, wird dann dadurch natürlich viel mehr Objekte in sich hineinziehen. Also die Erde arbeitet wie so eine Art Staubsauger und saugt die Partikel in sich hinein. Die Ergiebigkeit, die ist sehr unterschiedlich. Ich habe schon Sternschnuppenströme der Perseiden, so nennt man sie ja auch, erlebt als kosmisches Feuerwerk. Ich habe sie auch erlebt, da habe ich kaum was gesehen. Ja? Also das ist sehr unterschiedlich, deswegen ist das jedes Jahr immer wieder spannend.
1: Wie wichtig sind dabei auch die Bedingungen vor Ort? Kann man die Perseiden auch mitten in Koblenz beobachten oder sollte man sich da lieber einen möglichst dunklen Ort suchen?
2: Ja, natürlich, wenn es so helle Objekte sind, werden sie sicherlich auch in der Stadt zu sehen sein, durchaus, wenn man Glück hat und man guckt gerade zu dieser gegebenen Zeit zum Himmel. Grundsätzlich platziert man sich natürlich dort, wo es sehr dunkel ist, wo man einen schönen Blick nach Osten, Südosten hat, also einen freien Himmel. Man nimmt sich am besten einen Stuhl, noch besser eine Liege mit, positioniert den dann oder die Liege so nach Nordosten und dann wartet man der Dinge ab. Man nimmt sich noch schön was zu trinken mit, da kann man mit dem Partner, Partnerin da liegen und kann dieses schöne Naturschauspiel natürlich ganz entspannt genießen. Man sollte natürlich in jedem Fall Geduld mitbringen, das kann durchaus sein, dass die erste Viertelstunde nichts passiert und dann plötzlich kommt dann tatsächlich ein kleiner Schwarm. Und dann kann man vielleicht in einer halben Stunde mehrere Dutzend Objekte gleichzeitig fallen sehen. Und dann ist das natürlich ein Erlebnis, das man da wirklich genießen kann.
0: Doch bevor heute Nacht der Himmel voller Sternschnuppen erleuchtet, wartet am frühen Abend noch die Sonnenfinsternis. Was dabei genau passiert und wie ihr vor allem eure Augen schützen müsst, darüber sprechen wir dann in der nächsten Stunde. Das Ganze gegen 10:05 Uhr.

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1: In Nassau, da sind es 30 Grad, 31 sind es in Neuwied und in Koblenz-Lai sind es auch 31 Grad. Sonnig geht's durch den Nachmittag, auch am Abend und in der Nacht bleibt's klar. Tiefstwerte liegen bei 12 Grad. Morgen auch viel Sonne, das Ganze bei 34 Grad, am Freitag bei 37.
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2: Mit Lenz Göbels, guten Tag. Die Kriminalpolizei Neuwied ermittelt zu einer möglichen Brandstiftung in Feldkirchen. Im Waldgebiet zwischen Neuwied-Feldkirchen und Leutesdorf hat am Sonntag ein Holzstapel gebrannt. Das Feuer nahe der Brombeerschenke wurde gegen 21 Uhr gemeldet und war gegen 23 Uhr unter Kontrolle gebracht. Dabei verbrannten rund 60 Festmeter Holz. Ein Übergreifen der Flammen auf das angrenzende Waldstück konnte verhindert werden. Auch zwei Landwirte halfen mit Wassertransporten und beim Zerteilen des Holzstapels, um Glutnester abzulöschen. Ein Fremdverschulden kann laut der Kriminalpolizei zum aktuellen Ermittlungsstand nicht ausgeschlossen werden. Deshalb sucht die Polizei nach Zeugen, die am Sonntagabend etwas Verdächtiges beobachtet haben. Am Lahnufer in Lahnstein finden in dieser Woche Kernbohrungen statt. Betroffen ist der Abschnitt zwischen der Schleuse und der Rudi-Geil-Brücke. Die Arbeiten beginnen morgen früh um 7 Uhr und dauern voraussichtlich bis Freitag um 18 Uhr. Der Leinpfad bleibt während der Arbeiten grundsätzlich geöffnet. Fußgänger und Radfahrer können den Weg weiterhin nutzen. Allerdings kann es zeitweise zu kleineren Einschränkungen und kurzen Behinderungen kommen. Eine vollständige Sperrung ist nicht vorgesehen. Das Statistische Landesamt in Bad Ems sucht Haushalte für eine neue Erhebung zu den eigenen Ausgaben. Dabei soll herausgefunden werden, wofür Menschen ihr Geld im Alltag ausgeben. Nach aktuellen Zahlen gaben Haushalte in Rheinland-Pfalz 2023 durchschnittlich 21 Euro im Monat für frisches Obst aus. Besonders beliebt waren Äpfel, Birnen und andere Stein- und Kernobstsorten. Für die Erhebung 2026 können sich freiwillige Haushalte anmelden und einen Monat lang ihre Einnahmen und Ausgaben dokumentieren. Das ist per App oder auf Papier möglich. Über die App können auch Kassenbons fotografiert werden. Teilnehmende erhalten dafür eine Aufwandsentschädigung von 90 Euro. Gesucht werden unter anderem Haushalte mit geringem Einkommen, Mehrpersonenhaushalte und Selbstständige. Das Hallenbad in Andernach bleibt bis auf Weiteres geschlossen. Grund ist kurzfristig festgestellter Sanierungsbedarf. Betroffen sind alle Angebote des Bades, darunter Schwimmkurse, Vereinsnutzung und geplante Veranstaltungen. Die Stadtwerke Andernach wollen zunächst notwendige Arbeiten durchführen. Dabei steht die Sicherheit der Badegäste und Mitarbeiter im Vordergrund. Gemeinsam mit Fachfirmen soll die Sanierung so schnell wie möglich umgesetzt werden. Wann das Hallenbad im Schillering wieder öffnet, ist derzeit noch unklar. Über den weiteren Ablauf und den neuen Eröffnungstermin wollen die Stadtwerke rechtzeitig informieren.
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1: Um 16.33 Uhr mit dem Blick raus zu euch auf die Straßen. Auf die 48 Koblenz Richtung Dermbach zwischen Koblenz Nord und Bendorf-Neuwied hier 3 Kilometer Stau. B9 hier Bonze Koblenz statt einwärts, wenn ihr über die Europabrücke rein wollt, dauert gerade so 10 Minuten länger. B42 Koblenz Richtung Bonn zwischen Urbar und Fallendar. Auch hier müsst ihr aktuell so 10 Minuten mehr Zeit einplanen. Und auf der B42 Koblenz Richtung Bonn zwischen Neuwied und Neuwied-Irlich in beiden Richtungen dauert es auch so um die 10 Minuten länger.
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1: Ein Caddy-Blitz in Koblenz, das Ganze in der Simmerner Straße, rauf zur Kartause nach der JVA 50 sind hier erlaubt. Und wenn ihr Staus, Blitzer oder Verkehrsbehinderungen habt, immer her damit. Meldet's alles. Antenne Koblenz Hotline 0261 98 820 99 per Anruf oder WhatsApp direkt live zu mir ins Studio.
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1: Mit Lenz Göbels, hallo. Auch heute noch macht das Blutspendemobil Halt in der Koblenzer Innenstadt. Vor der Herz-Jesu-Kirche am Lörrendell 1a kann noch von 11 bis 17 Uhr gespendet werden. Außerdem gibt es eine weitere Möglichkeit in Koblenz-Metternich. Die Karnevalsgesellschaft Funken Rot-Weiß-Gold empfängt euch in der Rübenacher Straße 114b von 16 bis 20 Uhr zur Blutspende. Am Donnerstag kann dann im Outlet-Center Montabaur gespendet werden. Am Bahnhofsplatz empfängt das Deutsche Rote Kreuz alle Interessierten von 11 bis 16 Uhr. Zum Ende der Woche bietet Mayen noch eine weitere Möglichkeit an. In der Hauptschule Hinterburg in der Schulstraße 2 kann am Freitag von 17 bis 20 Uhr Blut gespendet werden. In der kommenden Woche geht es dann direkt weiter. Am Montag könnt ihr im Waldescher Bürgerhaus in der Römerstraße 1 von 16 bis 20 Uhr Blut spenden. Und gleichzeitig öffnet das Dorfgemeinschaftshaus in Langenscheid in der Schulstraße 1 von 16 bis 19.30 Uhr seine Türen. Am Dienstag ist Kobern-Gondorf mit einer weiteren Möglichkeit dabei. Die Schlossberghalle in der Leningstraße 12 bis 14 ist von 16 bis 20 Uhr für alle Spender geöffnet. Am 19. August könnt ihr dann in der Koblenzer Innenstadt Blut spenden. Das Haus der Begegnungen an der Liebfrauenkirche 20 ist von 14 bis 19 Uhr geöffnet. Einen Tag später bietet das DRK eine weitere Möglichkeit in Urbar an. Im Bürgerhaus in der Bornstraße 25 kann von 17 bis 20 Uhr Blut gespendet werden. Und wie immer, wenn eine Blutspende dabei ist, die wir für die nächste oder übernächste Woche noch nicht erwähnt haben, dann meldet euch gerne bei uns. Entweder per E-Mail an redaktion@antenne-koblenz.de oder per WhatsApp direkt live ins Studio unter 0261 988 20 99. Eure Blutspendetermine in der Region.
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3: In Ochtendung, da sind es 32 Grad. 32 Grad sind es auch in Pleitsch und in Koblenz-Lütze, da sind es auch 32 Grad. Sonnig und warm, so geht's durch den Feierabend und durch den Abend. In der Nacht bleibt's klar. Tiefstwerte liegen bei 12 Grad. Morgen auch viel Sonne, nochmal wärmer bei 34 Grad. Und am Freitag dann bei bis zu 37 Grad.
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4: Ich bin Thomas Brockt. Verfassungsschutz und Bundesnachrichtendienst sollen angesichts der wachsenden hybriden Bedrohung Deutschlands deutlich mehr Befugnisse erhalten. Eine umfassende Reform, die das Bundeskabinett heute beschlossen hat, sieht für die deutschen Nachrichtendienste erstmals die Möglichkeit vor, in klar begrenzten Fällen selbst operativ einzugreifen.
5: Bundesinnenminister Dobrindt hatte zuletzt gesagt, dass aus dem Bundesamt für Verfassungsschutz ein echter Geheimdienst werden muss. Und das in etwa so. Ein Nachrichtendienstmitarbeiter soll sich künftig Zugang zu einem anderen Laptop verschaffen können, um an die gespeicherten Daten zu kommen. Es soll auch möglich sein, verschlüsselte Kommunikation mitzulesen. Außerdem soll erlaubt werden, dass Geheimdienstmitarbeiter zum Beispiel in eine Wohnung eindringen können, um etwa Sprengstoff gegen harmloses Pulver auszutauschen. Tine Klimach, Nachrichtenredaktion.
4: BAföG-Empfänger sollen im kommenden Jahr mehr Geld erhalten. Das Bundeskabinett hat eine entsprechende Reform der Ausbildungsfinanzierung auf den Weg gebracht. Der Gesetzentwurf soll im Herbst in Bundestag und Bundesrat beraten und verabschiedet werden. Die im BAföG enthaltene Wohnkostenpauschale für diejenigen, die nicht mehr bei den Eltern wohnen, soll demnach zum Sommersemester 2027 von jetzt 380 auf 440 Euro im Monat steigen. Die Spritpreise in Deutschland ziehen wieder an. Ein Liter Diesel kostete nach Zahlen des ADAC gestern im deutschlandweiten Schnitt 2,20 Euro, ein Liter E10 gut 2,12 Euro. Das hat auch mit dem Niedrigwasser im Rhein zu tun.
6: Im Konflikt zwischen dem Iran und den USA und im Streit um die Straße von Hormuz zeichnet sich noch immer keine Lösung ab. Jetzt treiben auch noch steigende Transportkosten in Deutschland die Spritpreise nach oben. Wegen des niedrigen Wasserstandes können Schiffe im Rhein weniger laden. Das trägt dazu bei, dass Benzin und Diesel in NRW, Hessen oder Rheinland-Pfalz im Moment besonders teuer sind. Auch andere Produkte sind betroffen. Jan-Henner Reitze, Nachrichtenredaktion.
4: Zur Beobachtung einer Sonnenfinsternis werden sich heute Abend Millionen Blicke auf den westlichen Horizont richten. Der Mond schiebt sich dann vor die Sonne und in weiten Teilen Europas ist es plötzlich dämmerig oder sogar ganz dunkel. In Deutschland wird der Mond die Sonnenscheibe zwar nicht vollständig verdecken, aber in großen Teilen Spaniens wird es erstmals seit mehr als 100 Jahren wieder eine totale Sonnenfinsternis geben. Wolken werden laut Vorhersage kaum den Blick auf das Himmelsereignis trüben.
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7: Mit Lenz Göbels, guten Tag. In Mendig haben Unbekannte am Samstagmorgen mehrere Gegenstände an den Straßenrand und teilweise auf die Fahrbahn gestellt. Betroffen waren die Wehrgasse und die Hauptstraße. Nach Einschätzungen der Polizei könnten Besucher der nahegelegenen Kirmes die Gegenstände dort aus Spaß abgestellt haben. Die Polizei konnte einen Großteil der Sachen ihren Eigentümern zurückgeben. Ein Fahrrad und eine Kettensäge wurden zur Sicherung des Eigentums sichergestellt. Die Besitzer sollen sich bei der Polizeiinspektion Mayen melden. Die Polizei bittet außerdem um Hinweise zu Personen, die mit dem Vorfall in Verbindung stehen könnten. Außerdem in den Regionalnachrichten um halb, der Rhein-Lahn-Kreis erinnert Winzer an höhere Zuschüsse für Ernteversicherungen und die junge Bühne Lahnstein ist erstmals mit einer eigenen Produktion im Theater Lahnstein.
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3: Um 17.03 Uhr mit dem Blick raus zu euch auf die Straßen, auf die A48 Koblenz Richtung Dermbach zwischen Koblenz Nord und Bendorf-Neuwied. Hier aktuell 2 Kilometer Stau. B9, Bonn Richtung Koblenz. Das Ganze, wenn ihr über die Europabrücke rein wollt, da dauert es aktuell so um die 10 Minuten, Viertelstunde länger. B42 Koblenz Richtung Bonn zwischen Urbar und Fallendach. Hier müsst ihr so um die 10 Minuten mehr Zeit einplanen.
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3: Ein Kelly-Blitz in Koblenz in der Simmerner Straße, hoch zur Kartause nach der JVA 50 hier erlaubt. Ein zweiter Kelly-Blitz in Ahrenberg. Das Ganze in der Pfarrer-Kraus-Straße, Höhe Kinderheim, hier 30 erlaubt. Und geblitzt wird auch in Polch in der Mertlocher Straße, in beiden Richtungen 50 hier erlaubt. Und wenn ihr Staus, Blitze oder Verkehrsbehinderungen habt, mehr damit, meldet's alles. Antenne Koblenz-Hotline 0261 98 820. 99 per Anruf oder WhatsApp direkt live zu mir ins Studio.
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3: Mittwochnachmittag, heute ganz im Zeichen dessen, was sich da am Himmel alles so abspielt. Sonnenfinsternis, Sternschnuppen, alles mit dabei. Über die Sternschnuppen haben wir in den letzten Stunden schon gesprochen. Mit Klaus Völke vom Planetarium und der Sternwarte in Sessenbach. Die Sonnenfinsternis, ja, die gibt es so ab kurz nach 19 Uhr, erreicht dann den Höhepunkt gegen Viertel nach 8. Und wie ihr euch vorbereiten solltet, auf was ihr achten solltet, denn da so reingucken, das ist gesundheitlich nicht so gut, das klären wir gleich nach dem Proclaimer Sam Smith und Kim Petras und Bibi Rexha und Faithless mit New Religion. Und ich bin Max Lehmann, schönen Mittwoch, hallo.
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0: Antenne Koblenz, der Supermix an diesem Mittwoch mit den Proclaimers und I'm Gonna Be 500 Miles. Ja, und weit mehr als 500 Meilen entfernt ist eins der Himmelsereignisse. Heute Abend die partielle Sonnenfinsternis. Bei der Sonnenfinsternis schiebt sich der Mond teilweise vor die Sonne. Was dabei genau passiert und warum beim Beobachten besondere Vorsicht notwendig ist, das hat mein Kollege Lenz Göbitz, Klaus Völkel vom Planetarium und der Sternwarte in Sessenbach gefragt.
1: Am gleichen Tag noch gibt es vorher eine partielle Sonnenfinsternis. Was passiert denn dabei genau und wie wird die zu sehen sein?
2: Ja, die partiellen Sonnenfinsternissen sind bei uns, sage ich mal, jetzt relativ öfter zu sehen. Ja, die nächste totale Sonnenfinsternis, da sind noch ein paar Jahrzehnte, gehen da ins Land. Wer diese erleben will, der muss dann mehr nach Süden fahren, ja, Spanien. Aber bei uns wird der Zentralschatten eben nicht vorbeilaufen durch Deutschland. Und deswegen wird nur ein Teil der Sonne verfinstert und der liegt dann hier bei uns in Koblenz bei etwa um die 80%. Dann können wir sozusagen die Sonne sehen, dass sie abgeschnitten ist und das Schwarze davon ist der Mond. Und das beobachtet man auch wiederum nicht mit einer optischen Einheit, sondern man beobachtet das mit dem Auge. Nur das Auge müssen wir schützen, weil wir wissen, die Sonne ist sehr hell, sie ist gefährlich, ja, die kann unsere Augen verletzen. Deswegen brauchen wir dafür eine spezielle Sonnenfinsternisbrille. Nicht zwingend, weil man würde es nicht erkennen, wenn wir den ersten Kontakt haben, weil die Sonne viel zu hell ist. Aber die Brille lässt nur ein Tausendstel des Sonnenlichtes hindurch. Ja, und dann können wir dieses schöne Naturschauspiel natürlich entspannt in der Liege, im Stuhl, wie auch immer, genießen.
1: Jetzt denkt man sich vielleicht, ja gut, nur so eine normale Sonnenbrille, die reicht ja auch. Aber das ist nicht der Fall. Warum denn?
2: Sonnenbrille ist nur bedingt zu nutzen und auf gar keinen Fall für eine Sonnenfinsternis. Die Brille dämpft nur das Licht. Man wird auf jeden Fall eine Verletzung unserer Netzhaut vorbeiführen und das ist schmerzhaft. Das sollte man tunlichst lassen. Man soll auch keine Schweizer Brillen nehmen. Aber gestern habe ich gehört, geht sogar mit einem Küchensieb für Nudeln.
0: Also, richtige Brille am besten jetzt schon besorgt haben oder vielleicht jetzt nochmal los, um vorbereitet zu sein für die partielle Sonnenfinsternis heute hier in Koblenz und der Region. Und wer noch länger aufbleiben will, kann sich in der Nacht dann auch noch die Sternschnuppen anschauen.

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3: In Polz sind es 32 Grad, 30 in Ransbach-Baumbach und in Koblenz-Metternich sind es auch 32 Grad. Sonnig und warm geht's durch den Feierabend und durch den Abend. In der Nacht bleibt's auch klar. Tiefstwerte liegen bei 12 Grad. Morgen auch viel Sonne, das Ganze nochmal wärmer bei bis zu 34 Grad. Und am Freitag dann bei bis zu 37.
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4: Mit Lenz Göbels, guten Tag. In Mendig haben Unbekannte am Samstagmorgen mehrere Gegenstände an den Straßenrand und teilweise auf die Fahrbahn gestellt. Betroffen waren die Wehrgasse und die Hauptstraße. Nach Einschätzungen der Polizei könnten Besucher der nahegelegenen Kirmes die Gegenstände dort aus Spaß abgestellt haben. Die Polizei konnte einen Großteil der Sachen ihren Eigentümern zurückgeben. Ein Fahrrad und eine Kettensäge wurden zur Sicherung des Eigentums sichergestellt. Die Besitzer sollen sich bei der Polizeiinspektion Mayen melden. Die Polizei bittet außerdem um Hinweise zu Personen, die mit dem Vorfall in Verbindung stehen könnten. Der Rhein-Lahn-Kreis weist Winzer darauf hin, von höheren Zuschüssen für Ernteversicherungen zu profitieren. Das Land erhöhte die maximale Förderung für sogenannte Mehrgefahrenversicherungen von bisher 200 auf 250 Euro pro Hektar Rebfläche. Die Unterstützung beträgt weiterhin 50% der Versicherungsprämie. Voraussetzung für die Förderung ist, dass die Versicherung mindestens Schäden durch Hagel und Frost abdeckt. Die Anträge müssen bis spätestens 30. September bei der zuständigen Kreisverwaltung eingereicht werden. Die Auszahlung erfolgt dann im Frühjahr 2027. Die Kreisverwaltung macht außerdem darauf aufmerksam, dass die weitere Förderung nach dem Ende der aktuellen EU-Förderperiode 2027 noch offen ist. Weinbaubetriebe sollten diese Unsicherheit bei ihrer Planung berücksichtigen. Die junge Bühne Lahnstein ist erstmals mit einer eigenen Produktion im Theater Lahnstein zu Gast. Im September bringt das Ensemble das Stück Sherlock Holmes und die Frau in der Bühnenfassung von Thor Truppel frei nach Arthur Conan Doyle auf die Bühne. Die Geschichte setzt dort an, wo Holmes selbst zum Rätsel wird. Der berühmte Meisterdetektiv erwacht in einer Nervenklinik ohne Erinnerungen daran, wie er dorthin gelangt ist. Gemeinsam mit Dr. Watson, Irene Adler und weiteren Figuren begibt er sich auf eine Reise zwischen Erinnerungen, Realität und Wahn. Die Vorstellungen finden am 4., 5., 17. und 18. September im Theater Lahnstein statt. Die Produktion markiert zugleich den Beginn einer engeren Zusammenarbeit zwischen der jungen Bühne Lahnstein und dem Theater Lahnstein. Am Wochenende lädt die Landesmusikakademie Rheinland-Pfalz zum Sommerfest nach Neuwied-Engers ein. Auf dem Marktplatz am Martinsbrunnen gibt es am Samstag und Sonntag Live-Musik und Angebote für Familien. Am Samstag spielen unter anderem das Jermaine Reinhardt Quartett, Megabrass aus Koblenz und die Coverband The Primetime. Am Sonntag beginnt das Programm mit einem ökonomischen Gottesdienst im Schlosshof und anschließendem Rudelsingen. Musikalisch geht es am Nachmittag mit der Landeslehrkräfte Big Band Rheinland-Pfalz und der Big Band Mülheim weiter. Der Eintritt ist an beiden Tagen frei.
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3: Um 17.33 Uhr mit dem Blick raus zu euch auf die Straßen. Auf die A48 Koblenz Richtung Dermbach zwischen Koblenz Nord und Bendorf-Neuwied hier 2 Kilometer Stau. B9 über uns in Koblenz statt einwärts, wenn ihr über die Europabrücke rein wollt, dauert gerade noch so 5 Minütchen länger. Und B42 Koblenz Richtung Bonn zwischen Urban-Fallen da. Auch hier müsst ihr so um die 5 Minuten mehr Zeit einplanen.
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3: Ein Caddy blitzt in der Simmerner Straße. Fahrt Richtung Kartause nach der JVA. 50 hier erlaubt. Ein zweiter Caddy blitzt in Koblenz-Ahrenberg. In der Pfarrer-Kraus-Straße Höhe Kinderheim. 30 sind hier erlaubt. Und geblitzt wird auch im Päulchen der Mertlocher Straße in beiden Richtungen. 50 hier erlaubt. Und wenn ihr Staus, Blitzer oder Verkehrsbehinderungen habt, immer her damit, meldet's alles. Antenne Koblenz Hotline 0261 98 820 99 per Anruf oder WhatsApp direkt live zu mir ins Studio.
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0: zum Start der neuen Oberligasaison. Nach dem Heimsieg gegen Dieflen zum Auftakt gab es auch im Derby bei den Eisbären Grund zum Feiern. Die Jungs vom Wasserturm um Trainer Julian Veit besiegten am zweiten Spieltag der Oberliga Rheinland-Pfalz Saar auswärts die Sportfreunde Eisbachtal im Derby mit 5:0. Dabei erwischte Engers einen echten Sahnetag. Vor 500 Zuschauern und über 30 Grad auf dem Rasenplatz im Nentershausener Eisbachtalstadion konnte die Veit-Elf früh die Führung erzielen. Nach einem Eckball landete der Ball bei Rückkehrer und Ex-Eisbachtaler Jonathan Kapp, der zu Engerser Führung traf. Mit der Führung im Rücken stand der FVE in der Defensive kompakt und war auf dem schwer zu bespielenden Rasen nun in Lauerstellung, was Konter betrifft, während die Eisbachtaler mit ihrem Ballbesitz nicht wirklich viel anzufangen wussten. Auf der anderen Seite blieb Engers gefährlich und hatte durch Manuel Simons Pfostenschuss die nächste gute Gelegenheit. Was an diesem Tag aber ausschlaggebend sein sollte, war die Ausnutzung grober Fehler von Eisbachtaler Seite aus. So wie in der 34. Spielminute. Nach einem Fehlpass war Jonas von Hake auf und davon, legte ab auf den freien Manu Simons, der sich bedankte und auf 2:0 erhöhte. Nur 3 Minuten später wusste Simons erneut eine schwache Abwehrarbeit auszunutzen, setzte Enrico Rösler in Szene, der eiskalt blieb und das 3:0 erzielte. Mit einer komfortablen 3:0-Führung ging es in Nentershausen dann in die Kabinen. Und Engers machte in Durchgang 2 genau da weiter, wo man in den ersten 45 Minuten aufhörte. Gabriel Müller erzielte das 4:0 per Kopfball. Das Spiel war damit früh entschieden. Den Schlusspunkt der Partie setzte Neuzugang Jesper Pentermann in der Nachspielzeit. So, das Neueste vom Sport.
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3: 32 Grad sind es in Rehen, 32 Grad sind es auch in Saffig und in Koblenz in der Stadtmitte sind es auch 32 Grad. Sonnig und warm geht's durch den Abend, auch in der Nacht bleibt's klar, Tiefstwerte liegen bei 12 Grad. Morgen auch da viel Sonne, nochmal einen Tacken wärmer bei 34 Grad. Auch der Freitag sonnig und heiß bei 37 Grad.
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4: Ich bin Thomas Brockt. Millionen Menschen in ganz Europa können heute Abend etwas Besonderes sehen, wenn sie in den Himmel schauen. Es gibt eine Sonnenfinsternis. In Deutschland wird die Sonne nur zum Teil im Schatten des Mondes verschwinden. In großen Teilen Spaniens wird es dagegen erstmals seit mehr als 100 Jahren wieder eine totale Sonnenfinsternis geben. Tausende Besucher sind dazu aufs spanische Festland und die Inseln wie Mallorca gereist.
5: Gute Sicht und nur wenig Wolken prognostiziert der spanische Wetterdienst. Der Kernschatten verläuft über die Nordhälfte der Iberischen Halbinsel und die Balearen. Die Behörden rechnen mit bis zu 1,5 Millionen zusätzlichen Autos auf den Straßen und empfehlen, einen der mehr als 500 überwachten offiziellen Beobachtungspunkte aufzusuchen. Wegen der hohen Temperaturen und der Trockenheit herrscht Waldbrandgefahr. Spanienweit sind rund 33.400 Polizistinnen und Polizisten im Einsatz. Aus Spanien, Julia Macher.
4: Verfassungsschutz und Bundesnachrichtendienst sollen deutlich mehr Befugnisse erhalten. Das Bundeskabinett hat eine umfassende Reform beschlossen. Sie sieht unter anderem vor, dass die Nachrichtendienste in bestimmten Fällen selbst operativ eingreifen können. Es gehe darum, gegenüber unseren Gegnern auch aktiv handeln zu können, sagt Innenminister Dobrindt.
6: Wir starten eine neue Zeitrechnung für die Nachrichtendienste. Wir entwickeln unsere Nachrichtendienste hin zu echten Geheimdiensten.
4: Bundesinnenminister Dobrindt. Kinder sollen künftig Geld vom Staat bekommen, um Vermögen fürs Alter aufzubauen. Das sieht ein Gesetzentwurf von Finanzminister Klingbeil für eine neue sogenannte Frühstartrente vor, den das Kabinett in Berlin beschloss. Der Bund soll damit für jedes Kind, das 6 Jahre alt wird, bis zum 18. Lebensjahr monatlich 10 Euro in ein Altersvorsorgedepot einzahlen. Der Flughafen von Catania bleibt wegen des jüngsten Ausbruchs des Vulkans Ätna weiter gesperrt. Der Airport auf der italienischen Mittelmeerinsel Sizilien ist nun mindestens bis morgen 16 Uhr geschlossen. Betroffen von den Einschränkungen sind tausende Urlauber auch aus dem Ausland. Europas aktivster Vulkan stößt bereits seit Freitag große Mengen Asche und glühende Gesteinsbrocken aus.
2: Und jetzt noch mehr Informationen aus unserer Region.
7: Mittlands-Göbels, guten Abend. Die Kriminalpolizei Neuwied ermittelt zu einer möglichen Brandstiftung in Feldkirchen. Im Waldgebiet zwischen Neuwied-Feldkirchen und Leutesdorf hat am Sonntag ein Holzstapel gebrannt. Das Feuer nahe der Brombeerschenke wurde gegen 21 Uhr gemeldet und war gegen 23 Uhr unter Kontrolle gebracht. Dabei verbrannten rund 60 Festmeter Holz. Ein Übergreifen der Flammen auf das angrenzende Waldstück konnte verhindert werden. Auch zwei Landwirte halfen mit Wassertransporten und beim Zerteilen des Holzstapels, um Glutnester abzulöschen. Ein Fremdverschulden kann laut der Kriminalpolizei zum aktuellen Ermittlungsstand nicht ausgeschlossen werden. Deshalb sucht die Polizei nach Zeugen, die am Sonntagabend etwas Verdächtiges beobachtet haben. Am Lahnufer in Lahnstein finden in dieser Woche Kernbohrungen statt. Betroffen ist der Abschnitt zwischen der Schleuse und der Rudi-Geil-Brücke. Die Arbeiten beginnen morgen früh um 7 Uhr und dauern voraussichtlich bis Freitag um 18 Uhr. Der Leinpfad bleibt während der Arbeiten grundsätzlich geöffnet. Fußgänger und Radfahrer können den Weg weiterhin nutzen. Allerdings kann es zeitweise zu kleineren Einschränkungen und kurzen Behinderungen kommen. Eine vollständige Sperrung ist nicht vorgesehen.
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3: Um 18.03 Uhr mit dem Blick raus zu euch auf die Straßen. Und da habe ich aktuell keine Staus, keine Verkehrsbehinderungen und wünsche überall eine gute und sichere Fahrt.
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3: Ein Caddy Blitz in Koblenz in der Simmerner Straße hoch zur Kartause nach der JVA 50 hier erlaubt. Und ein Caddy Blitz auch in Koblenz-Arenberg in der Pfarrer-Kraus-Straße Höhe Kinderheim. Hier Tempo 30. Und wenn ihr Staus, Blitzer oder Verkehrsbehinderungen habt, mehr damit, meldet alles an Antenne Koblenz Hotline 0261 98 820 99 per Anruf oder WhatsApp direkt live zu mir ins Studio.
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3: Der Mittwochabend, gleich gibt's den Polizeireport. Alles, was wichtig ist aus der Region, aus den Polizeirevieren der Region mit meinem Nachrichtenkollegen Lenz Göbitz. Vorher Dead or Alive, Billie Eilish und Conor Skinner mit Find You. Das ist der Antenne Koblenz Supermix und ich, Max Dehmann. Schönen Mittwoch, hallo.
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1: Mit Lenz Göbels, guten Tag. Auf einem Parkplatz in Lahnstein ist eine Frau Opfer eines Trickdiebstahls geworden. Am Donnerstag gegen 13.30 Uhr wurde sie von einem unbekannten Mann angesprochen. Er wollte 2 Euro gewechselt haben. Als die Frau ihre Geldbörse öffnete, verwickelte der Mann sie in ein Gespräch und griff selbst hinein. Anschließend stieg er in einen eleganten Wagen mit 2 weiteren Männern und fuhr davon. Kurz danach stellte die Frau fest, dass ihr 140 Euro fehlten. Der Mann soll etwa 35 bis 40 Jahre alt und 1,75 bis 1,80 Meter groß gewesen sein. Er wird als gepflegt beschrieben. Die Polizei Lahnstein sucht nun Zeugen und bittet um Hinweise. Die Polizeiinspektion Neuwied blickt auf ein vergleichsweise ruhiges Wochenende zurück. Trotz Veranstaltungen wie den Kirmesfeiern in Altwied und Leutesdorf gab es nur 9 Verkehrsunfälle. Dabei blieb es jeweils bei Blechschäden. Wegen des niedrigen Rheinpegels wurden außerdem erneut Gegenstände entdeckt, bei denen es sich um Munition handeln könnte. Die Funde wurden von der Polizei geborgen und unschädlich gemacht. Auf der L268 zwischen Rosbach und Elgard hat sich am Freitagnachmittag ein Auto überschlagen. Der schwarze Kleinwagen kam gegen 16.25 Uhr in einer Kurve von der Straße ab und überschlug sich. Die fahrende Person wurde dabei leicht verletzt und in ein Krankenhaus gebracht. Das Auto war nicht mehr fahrbereit und musste abgeschleppt werden. Nach ersten Erkenntnissen der Polizei könnten unangepasste Geschwindigkeit die Ursache für den Unfall gewesen sein. Am Samstagabend ist der Polizei Neuwied eine mögliche körperliche Auseinandersetzung am Bahnhof in Neuwied gemeldet worden. Dabei soll eine Frau geschlagen worden sein. Vor Ort konnte jedoch keine mögliche Geschädigte gefunden werden. Die Polizei sucht deshalb nach Zeugen oder der betroffenen Frau. Hinweise sollen an die Polizei Neuwied gerichtet werden.
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1: In Urbar, da sind 32 Grad. 32 Grad sind es auch in Urmitz und in Koblenz-Mosel-Weiß. Da sind es auch 32 Grad. Sonnig und warm, so geht's durch den Abend. Auch in der Nacht bleibt es dann klar. Die Tiefstwerte liegen bei 12 Grad. Morgen gibt es auch viel Sonne. Das Ganze noch mal ein bisschen wärmer bei bis zu 34 Grad. Freitag auch da viel Sonne und auch noch mal heißer bei dann bis zu 37 Grad.
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1: Um 6:30 mit dem Blick raus zu euch auf die Straßen. Und ich erwarte keine Staus, keine Verkehrsbehinderungen und wünsche überall eine gute und sichere Fahrt.
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1: Geblitzt wird in Koblenz-Ahrenberg. Das Ganze in der Pfarrer-Kraus-Straße Höhe Kinderheim. 30 sind hier erlaubt. Und geblitzt wird auch auf der Kartause in der Simmerner Straße. Kurz nach der JVA 50 hier erlaubt. Und wenn ihr Staus, Blitzer oder Verkehrsbehinderungen habt, immer her damit. Meldet's alles. Antenne Koblenz Hotline 0261. 98 820 99 per Anruf oder WhatsApp direkt live zu mir ins Studio.
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3: Einen fantastischen Feierabend wünsche ich euch. Los geht's mit 100 Euro, die ihr heute Abend schon auf dem Konto haben könnt. Wenn ihr jetzt hier mitspielt, gleich gibt's diese 100 Euro direkt für euch aufs Konto, wenn ihr mir folgende Frage beantworten könnt.
4: 3 Frösche fressen 3 Fliegen in 3 Minuten. In wie vielen Minuten fressen 100 Frösche 100 Fliegen?
3: Das ist ja fast ein Zungenbrecher. Also, 3 Frösche fressen 3 Fliegen in 3 Minuten. Wie viele Fliegen fressen 100 Frösche in 100 Minuten? Das ist die Frage. Du meine Güte, wer hat's raus? Jetzt anrufen gleich unter der 0137 90 30 200. 50 Cent aus allen deutschen Netzen. Das ist eure Gewinnernummer. 0137 90 30 200. Und dann gibt's 100 Euro heute Abend noch aufs Konto.
5: Mitmachen bitte ab 18. An Minderjährige werden keine Gewinne ausgezahlt. Jeder Anruf kostet 50 Cent aus allen deutschen Netzen. Bitte darauf achten, dass nicht jeder Anruf, der Kosten produziert, auch automatisch ins Studio gelangt. Gewinnchancen im Leitungsspiel 1 zu 200.000. 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
3: Holt euch 100 Euro, wenn ihr folgende Frage richtig beantwortet.
4: 3 Frösche fressen 3 Fliegen in 3 Minuten. In wie vielen Minuten fressen 100 Frösche 100 Fliegen?
3: So ist es richtig. 0137 90 30 200. 50 Cent aus allen deutschen Netzen. 0137 90 30 200.
4: 3 Frösche fressen 3 Fliegen in 3 Minuten. In wie vielen Minuten fressen 100 Frösche 100 Fliegen?
3: So, das ist die richtige Frage. Die richtige Antwort brauchen wir von euch und dann gibt's sofort das Geld. Und zwar 100 Euro heute Abend noch aufs Konto. Das könnt ihr jetzt holen mit der 0137 90 30 200. 50 Cent aus allen deutschen Netzen. Ich drücke euch ganz fest die Daumen und dann seid ihr hoffentlich ganz schnell bei mir mit Leitung 2. Geht's nämlich direkt rein hier zu uns ins Studio. Es klappt ja wunderbar. Also besser, als ich mir je gedacht hätte. Die Leitung 2. Bitteschön, wer ist da?
6: Ja, hallo, Thorsten hier.
3: Hallo Thorsten, Abend. Thorsten, hallo. Was hast denn du raus?
6: Ja, auch 3 Minuten.
3: Auch 3 Minuten. Der Thorsten hat aufgepasst, wunderbar. Und dafür gibt's 100 Euro.
6: Dankeschön.
3: Wir rufen dich zurück, leg einfach auf, bleib in der Nähe vom Telefon und dann wünsche dir ganz viel Spaß mit dem Geld. Und wir starten in die nächste Runde. Habt ihr Bock nochmal auf 100 Euro? Ja? Okay, machen wir. Die nächsten 100 Euro mit dieser Frage.
4: Ein Mann geht in die Stadt. Es kommen ihm 3 Hunde und 4 Frauen mit jeweils 4 Kindern entgegen. Wie viele Beine gehen in die Stadt?
3: Holt euch jetzt die nächsten 100 Euro, auch das natürlich heute Abend pünktlich zur Sonnenfinsternis auf eurem Konto. Ein Mann geht in die Stadt, Es kommen ihm 3 Hunde und 4 Frauen mit jeweils 4 Kindern entgegen. Wie viele Beine gehen in die Stadt? Die Telefonnummer, die Gewinnnummer ist die 0137 90 30 200. 50 Cent aus allen deutschen Netzen. 0137 90 30 200. Und mit Leitung 2 geht's dann wieder direkt rein und dann macht ihr das genauso toll wie Thorsten und holt euch 100 Euro. Aber aufgepasst, Anni war schon mal bei uns und hat das hier gesagt. Anni, ganz schnell Geld verdienen mit der richtigen Antwort. Was hast du raus?
7: Ja, 52 Beine.
3: 52 Beine. Grundsätzlich alles mal so richtig zusammengezählt, aber in diesem Falle nicht richtig. Nee. Da hat sie nicht ganz aufgepasst. Warum kann 52 nicht stimmen? Ihr habt's richtig, dann holt euch jetzt das Geld. 0137 90 30 200, 50 Cent aus allen deutschen Netzen. 0137 90 30 200 und ich erhöhe sogar, ich verdopple euren Gewinn. Wir machen einfach 200 Euro daraus. Seid ihr einverstanden? Ja, oder? Gehen wir nochmal die Frage durch.
4: Ein Mann geht in die Stadt. Mhm. Es kommen ihm 3 Hunde und 4 Frauen mit jeweils 4 Kindern entgegen. Wie viele Beine gehen in die Stadt?
3: Ein Mann geht in die Stadt. Es kommen ihm 3 Hunde und 4 Frauen mit jeweils 4 Kindern entgegen. Wie viele Beine gehen in die Stadt? 0137 90 30 250 Cent aus allen deutschen Netzen. 0137 90 30 200 und das sind dann 200 Euro für euch, wenn ihr die richtige Antwort habt und nicht den Fehler macht wie Herr Neumann, der schon mal mitgespielt hat.
5: Was haben Sie raus, bitte?
8: Die Lösung sind 40 Beine.
5: Wie kommen Sie auf 40 Beine, Herr Neumann?
8: Also es wird ja nicht nach Hunden gefragt, also keine Pfoten, deswegen 40 Beine.
5: Das hat mit den Hundepfoten überhaupt gar nichts zu tun. Hören Sie sich die Frage nochmal an, es tut mir leid.
3: Da hatte er zu kompliziert gedacht. Macht's euch nicht so kompliziert. Hört einfach auf die Frage und dann könnt ihr das beantworten. Und wisst ihr, was ich mache? Ich verdopple nochmals euren Gewinn. Jetzt gibt es 400 Euro Sonnenfinsternisgeld. Warum Sonnenfinsternisgeld? Weil es heute Abend schon auf dem Konto ist. 0137 90 30 200 50 Cent aus allen deutschen Netzen. 0137 90 30 200.
4: Ein Mann geht in die Stadt. Es kommen ihm 3 Hunde und 4 Frauen mit jeweils 4 Kindern entgegen. Wie viele Beine gehen in die Stadt?
3: So, wer die richtige Antwort hat, der kassiert jetzt hier ohne Witz, ohne Flachs 400 Euro und... Ach, wisst ihr was? Das ist irgendwie eine komische Summe. Ich leg nochmal einen 100er drauf. Wir machen 500 Euro. Das ist eine runde Sache. So, komm. 500 Euro. Und die Telefonnummer kommt gleich dazu. Vorher noch einmal die Frage. Hört sie euch alle an und dann holt euch jetzt die 500 Euro.
4: Ein Mann geht in die Stadt. Es kommen ihm 3 Hunde und 4 Frauen mit jeweils 4 Kindern entgegen. Wie viele Beine gehen in die Stadt?
3: So, wer hat's jetzt richtig raus? 0137 90 30 200. Das ist die Nummer zum Mitspielen. 50 Cent aus allen deutschen Netzen. 0137 90 30 200. Es geht um 500 Euro. Daniel hatte auch schon mal mitgespielt und hatte leider das hier gesagt. So, lieber Daniel, du sagst jetzt aber bitte nicht 52 und auch nicht 40, oder?
9: Nee, 28.
3: 28 sagst du? Mhm. Ja, so vom Rechnen her kann ich jetzt nichts gegen sagen, aber es ist trotzdem falsch. Nee, war nicht 28. Warum kann das nicht stimmen? Warum stimmt denn auch 28 nicht? Wer es besser macht, holt sich jetzt, na komm, was soll's, 600 Euro. 600 Euro für die richtige Antwort. Jetzt einwählen, wenn ihr die richtige Antwort habt. 0137 90 30 200. 50 Cent aus allen deutschen Netzen. Aber vielleicht schaffen wir es ja innerhalb der nächsten Minute, das jetzt aufzulösen. 0137 90 30 200. 50 Cent aus allen deutschen Netzen. Ein Mann geht in die Stadt. Es kommen ihm 3 Hunde und 4 Frauen mit jeweils 4 Kindern entgegen. Wie viele Beine gehen in die Stadt? So, und ich lege auch nochmal Geld für euch drauf. Ich mache jetzt 750 Euro. Und vielleicht klingelt es in den nächsten 30 Sekunden. 750 Euro. Heute Abend auf dem Konto. Ihr habt das Geld heute Abend zur freien Verfügung schon auf dem Konto. 0137 90 30 250 Cent aus allen deutschen Netzen. 0137 90 30 200. Immer noch kein Klingel. Das Geld ist noch da. 750 Euro. Heute Abend. Immer noch kein Klingeln? Leute, bitte. Jetzt macht keinen Fehler. Wählt euch hier ein, holt euch das Geld und bitte nicht sowas sagen wie die Angelika, die schon mal angerufen hatte.
9: Was haben Sie denn raus, bitte?
10: Also, ich habe alles zusammengezählt. Die Kinder, die Menschen, die Tiere. Ich habe 54 Beine.
9: 54 Beine?
10: Ja, ne?
9: Ja.
11: Ist leider auch ein Problem, Angelika. Ja.
3: Wir sind schon viel zu lange an dieser Frage. Deshalb jetzt wirklich, wer hat gut zugehört? Ich kann eigentlich finanziell auch nichts mehr machen. Ich mache es aber einfach für euch. Sonnenfinsternis-Bonus 1.000 Euro für euch ab jetzt. Wer sich jetzt einwählt, wer jetzt Leitung 2 erwischt und die richtige Antwort hat, kassiert heute Abend tatsächlich ohne Flachs, ohne Witz 1.000 Euro. Jetzt zählt's. 0137 90 30 200. 0137 90 30 200. Ein Mann geht in die Stadt. Es kommen ihm drei Hunde und vier Frauen mit jeweils vier Kindern entgegen. Wie viele Beine gehen in die Stadt? Wie viele Beine gehen in die Stadt? Das können doch auch gar nicht 54 sein. Wer auf die Frage hört und sich das bildlich vorstellt, der kann doch nicht auf 54 oder auf 28 kommen. So, pass auf, Folgendes. Es hat immer noch nicht geklingelt. Ich gebe euch jetzt eine zweite Leitung mit rein ins Spiel. Wir verdoppeln jetzt eure Gewinnchance hier. Leitung 2 bleibt bestehen. Leitung 6 kommt mit dazu. Ich mache das jetzt für euch. Die doppelte Gewinnchance. Zwei Leitungen führen zu 1.000 Euro. Und diese 1.000 Euro, die sind heute Abend auf deinem Konto. Versprochen. 0137 90 30 250 Cent aus allen deutschen Netzen. 0137 90 30 200. Ein Mann geht in die Stadt. Es kommen ihm drei Hunde und vier Frauen mit jeweils vier Kindern entgegen. Wie viele Beine gehen in die Stadt? Es ist klar, wenn man im Feierabend mal eben so kurz nebenbei zuhört, dann ist das vielleicht... Da kann man vielleicht mal was überhören. Das ist aber jetzt wirklich schwierig. Ihr müsst gut zuhören. Wer die Frage richtig anhört, der holt sich jetzt 1.000 Euro.
4: Ein Mann geht in die Stadt. Es kommen ihm drei Hunde und vier Frauen mit jeweils vier Kindern entgegen. Wie viele Beine gehen in die Stadt?
3: So, immer noch kein Klingeln. Das bedeutet, das Geld ist noch da. Die 1.000 Euro könnt ihr euch noch holen. Ich verdoppel nochmal eure Gewinnchance. Jeder, der anruft, bekommt eine Leitung. Holt euch jetzt noch die 9 oder die 11 dazu. Es ist die 2, die 6, die 9 und die 11. Vierfache Gewinnchance. Vier Gewinnleitungen führen jetzt zu 1.000 Euro. Immer noch kein Klingeln. Die Sendung ist ja bald schon wieder vorbei. Guck mal, es ist jetzt hier schon wieder 18.42 Uhr. Es ist gleich Viertel vor. Leute, die Zeit rennt uns davon. 0137 90 30 250 Cent aus allen deutschen Netzen. Es wird garantiert klingeln. Wir gehen hier nicht aus dem Studio raus, der Spielechef und ich, der ganz still da hinten in der Ecke sitzt. Wir gehen nicht ohne Gewinner oder Gewinnerin raus. 0137 90 30 250 Cent aus allen deutschen Netzen. 0137 90 30 200. Für diejenigen, die jetzt gerade eingeschaltet haben, ich wiederhole auch nochmal die Frage.
4: Ein Mann geht in die Stadt. Es kommen ihm drei Hunde und vier Frauen mit jeweils vier Kindern entgegen. Wie viele Beine gehen in die Stadt?
3: Bitte gut, wirklich gut zuhören. Ein Mann geht in die Stadt. Es kommen ihm drei Hunde und vier Frauen mit jeweils vier Kindern entgegen. Wie viele Beine gehen in die Stadt? Komm, es hat noch nicht geklingelt. Jetzt müssen wir wirklich was tun. Ich gebe euch drei Leitungen dazu. Nicht zwei, sondern drei. Wir machen jetzt einfach mal so die siebenfache Gewinnchance für euch. Die 14, die 16 und die 18 kommen noch mit dazu. Ich mache jetzt hier feuerfrei für euch. Achtung, 1.000 Euro jetzt. Komm, ganz schnell einwählen. Wer es raus hat, wer jetzt wirklich den Kniff hat, wer gut zugehört hat, holt sich jetzt 1.000 Euro und das Geld ist heute auf dem Konto. Wir machen es jetzt klar. Siebenfache Gewinnchance. 0, 1, 3, 7, 90, 30, 200. 50 Cent aus allen deutschen Netzen. 0, 1, 3, 7, 90, 30, 200. Es ist 18.43 Uhr, 35 Sekunden, gleich Viertel vor. Sendung ist bald vorbei. Wir brauchen jetzt eine Antwort. Wir brauchen jetzt die richtige Antwort.
4: Ein Mann geht in die Stadt. Es kommen ihm drei Hunde und vier Frauen mit jeweils vier Kindern entgegen.

0: ist so, jeder, der anruft, bekommt eine Leitung. Und mit einer von unseren 10 Leitungen seid ihr bei mir. Dann sagt ihr die richtige Antwort und dann kassiert ihr unfassbare 1000 Euro. 0137 90 30 200. 0137 90 30 200. Die letzten 120 Sekunden. Wir sind dann weg. Also das ist die gute Nachricht. Die Sendung ist dann vorbei. Das heißt, innerhalb der Zeit wird es jetzt klingeln. Ein letztes Mal noch die Frage, die letzten 120 Sekunden.
1: Ein Mann geht in die Stadt. Es kommen ihm 3 Hunde und 4 Frauen mit jeweils 4 Kindern entgegen. Wie viele Beine gehen in die Stadt?
0: Wie viele Beine gehen in die Stadt? 0137 90 30 200. 50 Cent aus allen deutschen Netzen. 0137 90 30 200. Liebe Regie, wir bleiben bitte drauf. Wir bleiben bitte die letzten 90 Sekunden. Wir bleiben drauf, bis es hier klingelt. Ich gehe nicht ohne Gewinner oder Gewinnerin. Das ist die finale Musik. 0137 90 30 200. Unter 90 Sekunden. 0137 90 30 200. 50 Cent aus allen deutschen Netzen. Es geht um 1000 Euro. Stellt euch vor, ihr seid jetzt hier in einer von den 10 Leitungen. Ihr sagt die richtige Antwort. Dann habt ihr heute Abend, 1000 Euro auf dem Konto. 0137 90 30 200. 50 Cent aus allen deutschen Netzen. 0137 90 30 200. Ein Mann geht in die Stadt. Es kommen ihm 3 Hunde und 4 Frauen mit jeweils 4 Kindern entgegen. Wie viele Beine gehen in die Stadt? Die letzten Sekunden. Geld geht garantiert raus. Warum können es nicht 40 sein? Warum nicht 52? Warum nicht 54? Wer hat die richtige Antwort? Wer hat aufgepasst? Wer schnappt sich 1000 Euro? Und da klingelt es in Leitung 18 vom Chance-Button ausgewählt. Wer ist denn da?
2: Markus ist da.
0: Markus! Was hast du raus?
2: 2.
0: Markus, weißt du was? Das ist richtig! 1000 Euro, herzlichen Glückwunsch!
2: Dankeschön!
0: Wir rufen dich zurück, bleib einfach in der Nähe vom Telefon. Schönen Abend!

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1: Unsere Koblenzzahl des Tages lautet heute 8. Denn genauso viele neue Arten von sogenannten Wächterfröschen wurden von einem internationalen Forschungsteam entdeckt, mit Beteiligung der Universität Koblenz. Ein echter wissenschaftlicher Volltreffer mit Koblenzer Beteiligung also. Die kleinen Frösche stammen aus den Regenwäldern von Borneo und der philippinischen Insel Palawan. Und sie sind nicht nur süß, sondern auch ziemlich besonders. Statt wie andere Frösche ihre Eier ins Wasser zu legen, tun sie das auf feuchtem Waldboden. Und jetzt kommt das Besondere. Die Männchen bleiben beim Gelege und bewachen es, bis die Kaulquappen schlüpfen. Daher auch ihr Name Wächterfrösche. Bisher ging man davon aus, dass es nur 2 Arten dieser Frösche auf Borneo gibt. Aber weit gefehlt. Die neuen Untersuchungen zeigen mindestens 10 verschiedene Arten. 8 davon wurden nun erstmals wissenschaftlich beschrieben. Und eine davon lebt tatsächlich nur auf der Insel Palawan, die anderen auf verschiedenen Höhenlagen Borneos. Manche Arten sogar im gleichen Gebiet nebeneinander. Die Koblenzer Forscher haben dabei genau hingehört. Denn die Frösche unterscheiden sich nicht nur von ihrem Aussehen, sondern auch in ihrem Quaken. Und das ist bei Fröschen ein wichtiges Erkennungsmerkmal. 8 neue Froscharten, ein echtes Forschungsabenteuer und mittendrin die Uni Koblenz. Ein kleiner Frosch, ein großer Schritt für die Forschung. Deshalb sagen wir, die Koblenzzahl des Tages ist heute die 8.
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3: 31 Grad sind es in Fallenda, 31 Grad sind es auch in Waldesch und auch in Koblenz-Neuendorf sind es 31 Grad. Sonnig und klar geht's durch den Abend, alles bereit für die partielle Sonnenfinsternis und für die Sternschnuppen, denn auch in der Nacht bleibt's klar. Tiefstwerte liegen da bei 12 Grad. Morgen viel Sonne, einen Tacken wärmer bei 34 Grad und am Freitag dann bei 37 Grad.
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4: Ich bin Thomas Brock. Die Sonnenfinsternis, die am Abend auch in Deutschland zu sehen sein wird, ist gestartet. Die partielle Phase begann nahe der Pazifikküste Alaskas. Auch in Deutschland wird die Sonne zu einem Teil durch den Mond verdeckt. Hier beginnt die partielle Sonnenfinsternis im Norden. Sie erreicht um 19.11 Uhr Sylt und gegen 19.23 Uhr München. In einigen Teilen der Welt gibt es sogar eine totale Sonnenfinsternis. Sie startet im nördlichen Sibirien, dann zieht der Kernschatten des Mondes am Nordpol vorbei, an Grönland und Island und schließlich über Teile Spaniens bis zu den Balearen. BAföG-Empfänger sollen im kommenden Jahr mehr Geld bekommen. Das Kabinett in Berlin hat eine entsprechende Reform der Ausbildungsfinanzierung auf den Weg gebracht.
5: Der sogenannte BAföG-Grundbedarf für Studierende wird in zwei Schritten angehoben. Zum Wintersemester 2027/28 auf über 500 Euro, dann zum darauffolgenden Sommersemester auf 560 Euro. Auch das Schüler-BAföG steigt. Ebenso die Wohnkostenpauschale. Das betrifft Studierende, die nicht mehr bei den Eltern wohnen. Nächstes Sommersemester gibt es 60 Euro mehr. Tine Klimach, Nachrichtenredaktion.
4: Die Spritpreise in Deutschland ziehen wieder an. Ein Liter Diesel kostete nach Zahlen des ADAC gestern im deutschlandweiten Schnitt 2,20 Euro, ein Liter E10 gut 2,12 Euro. Das hat auch mit dem Niedrigwasser im Rhein zu tun.
6: Im Konflikt zwischen dem Iran und den USA und im Streit um die Straße von Hormuz zeichnet sich noch immer keine Lösung ab. Jetzt treiben auch noch steigende Transportkosten in Deutschland die Spritpreise nach oben. Wegen des niedrigen Wasserstandes können Schiffe im Rhein weniger laden. Das trägt dazu bei, dass Benzin und Diesel in NRW, Hessen oder Rheinland-Pfalz im Moment besonders teuer sind. Auch andere Produkte sind betroffen. Um auszuhelfen, bietet die Bahn 400 zusätzliche Güterwagen an. Jan-Henner Reitze, Nachrichtenredaktion.
4: Der Flughafen von Catania bleibt wegen des jüngsten Ausbruchs des Vulkans Ätna weiter gesperrt. Der Airport auf der italienischen Mittelmeerinsel Sizilien ist nun mindestens bis morgen 16 Uhr geschlossen. Betroffen von den Einschränkungen sind tausende Urlauber auch aus dem Ausland. Europas aktivster Vulkan stößt bereits seit Freitag große Mengen Asche und glühende Gesteinsbrocken aus.
2: Und jetzt noch mehr Informationen aus unserer Region.
7: Mittlands-Göbels, guten Abend. Das Hallenbad in Andernach bleibt bis auf Weiteres geschlossen. Grund ist kurzfristig festgestellter Sanierungsbedarf. Betroffen sind alle Angebote des Bades, darunter Schwimmkurse, Vereinsnutzung und geplante Veranstaltungen. Die Stadtwerke Andernach wollen zunächst notwendige Arbeiten durchführen. Dabei steht die Sicherheit der Badegäste und Mitarbeiter im Vordergrund. Wann das Hallenbad im Schillering wieder öffnet, ist derzeit noch unklar. Über den weiteren Ablauf und den neuen Eröffnungstermin wollen die Stadtwerke rechtzeitig informieren.
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3: Um 19.03 Uhr mit dem Blick raus zu euch auf die Straßen. Und da habe ich aktuell keine Staus, keine Verkehrsbehinderungen und wünsche überall eine gute und sichere Fahrt.
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3: Blitzer habe ich auch keine. Wenn ihr was habt, Staus, Blitzer, Verkehrsbehinderungen, immer her damit. Meldet's alles. Antenne Koblenz Hotline 0261 98 820 99 per Anruf oder WhatsApp direkt live zu mir ins Studio.
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3: Der Mittwochabend, ganz allmählich wird es dann dunkel und zwar nicht wie sonst, erst so, wenn die Sonne untergeht. Das ist ja jetzt gerade so Mitte August ungefähr der Fall, so gegen 21 Uhr. Nein, es wird vorher schon ein bisschen dunkler, die partielle Sonnenfinsternis, die hat begonnen. Bei uns startet die so gegen 7:15, erlebt den Höhepunkt so gegen 8:15, 8:30, also nicht wundern, wenn es auf einmal schon dunkel ist. Und wir wünschen dann viel Spaß beim Schauen, auch dann vielleicht bei der Sternschnuppennacht, die dann auch noch mitzunehmen. Ist ja doch recht schönes Wetter. Und die passende Musik haben wir dabei, egal ob für Sonnenfinsternis, für Mondfinsternis, für Sternschnuppen, für alles. Herbert Grönemeyer, Lady Gaga und Leonie und Callum Scott mit Stay. Und dann gibt's natürlich gleich auch wieder eine Reise zurück in der Musikgeschichte. Ich bin Max Dehmann, schönen Mittwoch. Hallo.
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1: 12. August 1996. Die Spice Girls sind mit Wannabe neu in den deutschen Singlecharts. 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Die Songwriter Richard Stannard und Matt Rowe werden damit beauftragt, Songs für die Spice Girls zu schreiben. Innerhalb von 10 Tagen produzieren die beiden sowohl den Song To Become One als auch Wannabe. Stannard erzählt in einem Interview, dass sie in der Zeit so ziemlich jede freie Minute des Tages damit verbringen, an den Songs zu arbeiten. Wannabe zu schreiben ging auch ziemlich schnell, erzählt er, aber den richtigen Sound für den Song zu finden, das dauert gefühlt eine Ewigkeit. Aber dann auf einmal kommt der Tag, an dem er morgens auf dem Studioboden aufwacht und ein Post-it von Matt Rowe neben sich findet. Und darauf steht, drück auf Play. Und dieser Moment ist die Geburtsstunde von der Wannabe-Version, die wir heute kennen. Und seitdem ich diese Story kenne, bekomme ich einfach das Bild nicht aus dem Kopf, wie Matt Rowe morgens auf diesem Studioboden aufwacht, auf Play drückt und diesen Song zum allerersten Mal hört.
2: Ja!

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1: In Waltersburg, da sind es 30 Grad, in Weißenturm sind es auch 30 Grad und auch in Koblenz-Niederberg, da sind es noch 30 Grad. Ja, allmählich wird es immer kühler, die Sonne geht zwar noch nicht unter, aber sie wird halt aktuell ein bisschen weniger, während der Mond sich davor schiebt. Die Sonne geht dann richtig unter, so gegen 21 Uhr, da kühlt es dann auch wieder ab. Die Tiefstwerte liegen in der Nacht bei 12 Grad, auch hier bleibt es klar zum Sternschnuppen gucken. Morgen viel Sonne, das Ganze noch mal einen Tacken wärmer als heute bei bis zu 34 Grad und dann am Freitag noch mal einen Tacken wärmer bei bis zu 37 Grad.
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1: Um 19.32 Uhr mit dem Blick raus zu euch auf die Straßen. Und da habe ich aktuell keine Staus, keine Verkehrsbehinderungen und wünsche überall eine gute und sichere Fahrt.
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1: Blitzer habe ich aktuell auch keine. Wenn ihr was habt, Staus, Blitzer, Verkehrsbehinderungen, immer her damit, meldet's alles. Antenne Koblenz Hotline 0261 98 820 99.
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1: Mit Lisa Tauchen, hallo. 3 Tage Musik, gute Stimmung und jede Menge Festival-Flair, das bietet das Latscho-Festival mitten im August in Koblenz. Von Donnerstag bis Samstag zieht das kostenlose Musikfestival erstmals auf den Zentralplatz und bringt die regionale Subkultur mitten in die Innenstadt. Los geht's am Donnerstag mit einer Punker-Karaoke, bevor an den folgenden Tagen 13 Bands aus Koblenz und der Region auf der Bühne stehen. Dazu gibt's Infostände von Vereinen und Initiativen sowie Essen und Getränke für den kleinen und den großen Hunger. Der Eintritt ist an allen Tagen frei. Einfach vorbeikommen, Musik entdecken und den Sommer in Koblenz genießen. Junge Talente aus aller Welt, besondere Konzerte und jede Menge musikalische Begegnungen? Das bieten die Musiktage am Rhein in Neuwied-Engers. Am Samstag treffen sich rund 60 junge Musiker in der Landesmusikakademie, um gemeinsam Kammermusik zu bearbeiten. Unterstützt werden sie dabei von international erfahrenen Dozenten. Bis zum 27. August gibt es zahlreiche Konzerte in Engers, Koblenz, Neuwied, Andernach und Bendorf. Besucher können sich auf stimmungsvolle Abendkonzerte und Mittagskonzerte im Schloss Engers freuen. Der Eintritt ist bei allen Veranstaltungen frei, also einfach vorbeikommen und Musik genießen. Mit einer besonderen Benefizgala verabschieden sich die Burgfestspiele Mayen am Samstag in die Spielzeitpause. Ab 19 Uhr heißt es an der Herz-Jesu-Kirche noch einmal Bühne frei für die schönsten Momente des Festspielsommers. Das Ensemble blickt mit Musik, Geschichten und Highlights aus den Aufführungen auf eine erfolgreiche Saison zurück. Gleichzeitig unterstützt der Abend einen guten Zweck. Die Einnahmen gehen an die Vortour der Hoffnung für krebskranke und hilfsbedürftige Kinder sowie an den Jugendclub der Burgfestspiele. Wer den Festspielsommer noch einmal gemeinsam ausklingen lassen möchte, ist hier genau richtig. Karten gibt's online und an den bekannten Vorverkaufsstellen. Und bei allem wünschen wir euch natürlich auch wie immer viel Spaß.
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1: Ich bin Thomas Brock. Spektakuläres Ereignis am Abendhimmel. Im Norden Sibiriens hat eine totale Sonnenfinsternis begonnen. Der Kernschatten des Mondes zieht dabei über die Nordpolarregion, streift Grönland und Island und trifft auf Spanien und die Nordostspitze Portugals. Weiter geht es dann über die Iberische Halbinsel und die Balearen hinweg, bis die totale Sonnenfinsternis kurz nach 20.30 Uhr im Mittelmeer endet. In Deutschland verdeckt der Mond die Sonne nicht komplett. Hier ist eine partielle Sonnenfinsternis zu sehen. Die Deutsche Bahn bietet 400 zusätzliche Güterwagen an, um Probleme beim Transport per Schiff auszugleichen. Wegen Niedrigwassers in Rhein, Donau und anderen Flüssen in Deutschland können Schiffe weniger laden. Bundesverkehrsminister Bilger hat heute mit seinen Kollegen aus den Ländern über das Thema gesprochen.
2: Die Bahn sagt, kurzfristig bis zu 100 Binnenschiffe ersetzen zu können. Als andere Ausweichmöglichkeit haben bis auf Sachsen und Sachsen-Anhalt inzwischen alle Bundesländer das Sonntagsfahrverbot für Lkw ausgesetzt oder gelockert. Bundesverkehrsminister Bilger geht zwar davon aus, dass es noch dauert, bis alle Flüsse wieder normal befahrbar sind, will aber grundsätzlich am Transport per Schiff festhalten und Wasserstraßen besser auf Niedrigwasser vorbereiten. Die Umweltschutzorganisation WWF ist skeptisch und warnt, Fahrrinnen noch weiter auszubaggern. Jan-Henner Reit zur Nachrichtenredaktion.
1: Kein Wein, Bier oder Sekt mehr für 14-Jährige. Das sogenannte begleitete Trinken unter Aufsicht von Erwachsenen soll in Deutschland verboten werden. Das hat das Bundeskabinett beschlossen.
3: Grundsätzlich gilt schon eine Altersgrenze von 16 Jahren für den Konsum und Verkauf von Bier, Wein, Sekt oder daraus hergestellten Mischgetränken. Ausnahme ist bisher, wenn Jugendliche von einer sorgeberechtigten Person begleitet werden. Aber diese Ausnahme steht im Widerspruch zu den Zielen der Bundesregierung, Jugendliche besser vor den gesundheitlichen Folgen des Alkoholkonsums zu schützen. Tine Klimach, Nachrichtenredaktion.
1: Kinder sollen künftig Geld vom Staat bekommen, um Vermögen fürs Alter aufzubauen. Das sieht ein Gesetzentwurf von Finanzminister Klingbeil für eine neue sogenannte Frühstartrente vor, den das Kabinett in Berlin beschloss. Der Bund soll damit für jedes Kind, das 6 Jahre alt wird, bis zum 18. Lebensjahr monatlich 10 Euro in ein Altersvorsorgedepot einzahlen.
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2: Ich bin Thomas Prokt. Bei meist klarem Himmel haben Millionen Menschen in Deutschland am Abend eine partielle Sonnenfinsternis beobachtet. Im Maximum wurde die Sonne hier bis zu 90% durch den Mond verdeckt. Das Interesse an dem Himmelsereignis war groß. Noch spektakulärer war es in den Teilen Europas, wo der Kernschatten des Mondes die Sonne komplett verdeckte. Die totale Sonnenfinsternis zog von der Polarregion über Grönland und Island Richtung Iberische Halbinsel, dort über Teile Spaniens bis zu den Balearen. Kinder sollen künftig Geld vom Staat bekommen, um Vermögen fürs Alter aufzubauen. Und zwar 10 Euro pro Monat zwischen dem 6. und 18. Lebensjahr. Das sieht ein Gesetzentwurf von Finanzminister Klingbeil für eine neue sogenannte Frühstartrente vor, den das Kabinett beschlossen hat.
3: Die Frühstartrente soll eine Art Startkapital für die Altersvorsorge sein. Sollte das Gesetz im Bundestag beschlossen werden, geht das Geld erstmal an alle Kinder mit dem Geburtsjahrgang 2020. Ab nächstem Jahr kommt dann jedes Jahr der Geburtsjahrgang der dann 6-Jährigen dazu. Die Eltern, Oma oder Opa, sollen das Depot durch freiwillige Zahlungen aufstocken können. Tine Klimach, Nachrichtenredaktion.
2: Die Deutsche Bahn bietet 400 zusätzliche Güterwagen an, um Probleme beim Transport per Schiff auszugleichen. Wegen Niedrigwassers in Rhein, Donau und anderen Flüssen in Deutschland können Schiffe weniger laden. Bundesverkehrsminister Bilger hat heute mit seinen Kollegen aus den Ländern über das Thema gesprochen.
4: Die Bahn sagt, kurzfristig bis zu 100 Binnenschiffe ersetzen zu können. Als andere Ausweichmöglichkeit haben bis auf Sachsen und Sachsen-Anhalt inzwischen alle Bundesländer das Sonntagsfahrverbot für Lkw ausgesetzt oder gelockert. Bundesverkehrsminister Bilger geht zwar davon aus, dass es noch dauert, bis alle Flüsse wieder normal befahrbar sind, will aber grundsätzlich am Transport per Schiff festhalten und Wasserstraßen besser auf Niedrigwasser vorbereiten. Jan-Henner Reitz zur Nachrichtenredaktion.
2: Nach dem schweren Erdbeben in Kolumbien ist die Zahl der Todesopfer auf 239 gestiegen. Das teilte die nationale Katastrophenschutzbehörde mit. Fast 400 Menschen gelten als vermisst. Rettungskräfte arbeiten mit Hochdruck in den Trümmern, um Menschen vor der kritischen 72-Stunden-Grenze noch lebend zu bergen. Das Erdbeben der Stärke 7,4 am Montag war so heftig wie seit Jahrzehnten nicht mehr in dem südamerikanischen Land.
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1: Ich bin Dirk Zeitler. In Deutschland und ganz Europa haben tausende Menschen am Abend gebannt in den Himmel geschaut. Denn schon bevor die Sonne unterging, wurde sie vom Mond verdeckt. In Deutschland war die Sonnenfinsternis partiell. Zum Beispiel in Spanien verschwand die Sonne komplett hinter dem Mond.
2: Ob auf Island, Mallorca oder auch in ganz Deutschland, das Schauspiel am Himmel hat Menschen zusammengebracht, ob in einer Warteschlange für eine Schutzbrille oder an Aussichtspunkten mit besonders gutem Blick auf den Horizont. In den Teilen von Spanien, wo die Sonne komplett verdeckt wurde, waren Hotels seit Monaten ausgebucht. Die nächste Sonnenfinsternis, wieder partiell in Deutschland und komplett unter anderem in Spanien, gibt es übrigens schon im nächsten Sommer, Anfang August. Jan-Henner Reitze, Nachrichtenredaktion.
1: Verfassungsschutz und Bundesnachrichtendienst sollen angesichts der wachsenden hybriden Bedrohung Deutschlands deutlich mehr Befugnisse erhalten. Eine umfassende Reform, die das Bundeskabinett beschlossen hat, sieht für die deutschen Nachrichtendienste zudem erstmals die Möglichkeit vor, in klar begrenzten Fällen selbst operativ einzugreifen. Es gehe darum, gegenüber unseren Gegnern auch aktiv handeln zu können, sagte Bundesinnenminister Dobrindt. BAföG-Empfänger sollen im nächsten Jahr mehr Geld bekommen. Das Bundeskabinett in Berlin hat eine entsprechende Reform der Ausbildungsfinanzierung auf den Weg gebracht. Der Gesetzentwurf soll im Herbst in Bundestag und Bundesrat beraten und verabschiedet werden.
3: Der sogenannte BAföG-Grundbedarf für Studierende wird in zwei Schritten angehoben. Zum Wintersemester 2027/28 auf über 500 Euro, dann zum darauffolgenden Sommersemester auf 560 Euro. Auch das Schüler-BAföG steigt. Ebenso die Wohnkostenpauschale. Das betrifft Studierende, die nicht mehr bei den Eltern wohnen. Nächstes Sommersemester gibt es 60 Euro mehr. Eigentlich sollte sie schon zum nächsten Semester steigen. Aber die Koalition konnte sich nicht auf eine Finanzierung einigen. Gerade junge Menschen leiden derzeit besonders unter den hohen Mieten. Tine Klimach, Nachrichtenredaktion.
1: Zum Sport. Bei der Schwimm-EM in Paris hat Johannes Liebmann Gold über 800 Meter Freistil gewonnen. Der 19-Jährige setzte sich vor seinem deutschen Teamkollegen Sven Schwarz und Salan Sarkani aus Ungarn durch. Liebmann verbesserte seinen Europarekord um 0,35 Sekunden.
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1: Ich bin Dirk Zeitler. In Deutschland und ganz Europa haben viele Millionen Menschen am Abend gebannt in den Himmel geschaut. Denn schon bevor die Sonne unterging, wurde sie vom Mond verdeckt. In Deutschland war die Sonnenfinsternis nur partiell. Zum Beispiel in Spanien verschwand die Sonne komplett hinter dem Mond.
2: Ob auf Island, Mallorca oder auch in ganz Deutschland, das Schauspiel am Himmel hat Menschen zusammengebracht, ob in einer Warteschlange für eine Schutzbrille oder an Aussichtspunkten mit besonders gutem Blick auf den Horizont. In den Teilen von Spanien, wo die Sonne komplett verdeckt wurde, waren Hotels seit Monaten ausgebucht. Die nächste Sonnenfinsternis, wieder partiell in Deutschland und komplett unter anderem in Spanien, gibt es übrigens schon im nächsten Sommer, Anfang August. Jan-Henner Reitze, Nachrichtenredaktion.
1: Verfassungsschutz und Bundesnachrichtendienst sollen angesichts der wachsenden hybriden Bedrohung Deutschlands mehr Befugnisse erhalten. Eine umfassende Reform, die das Bundeskabinett beschlossen hat, sieht für die deutschen Nachrichtendienste zudem erstmals die Möglichkeit vor, in klar begrenzten Fällen selbst operativ einzugreifen.
3: Bundesinnenminister Dobrindt hatte zuletzt gesagt, dass aus dem Bundesamt für Verfassungsschutz ein echter Geheimdienst werden muss. Und das in etwa so. Ein Nachrichtendienstmitarbeiter soll sich künftig Zugang zu einem anderen Laptop verschaffen können, um an die gespeicherten Daten zu kommen. Es soll auch möglich sein, verschlüsselte Kommunikation mitzulesen. Außerdem soll erlaubt werden, dass Geheimdienstmitarbeiter zum Beispiel in eine Wohnung eindringen können, um etwa Sprengstoff gegen harmloses Pulver auszutauschen. Der Bundestag muss der Reform noch zustimmen. Tine Klimach, Nachrichtenredaktion.
1: Nach dem schweren Erdbeben in Kolumbien ist die Zahl der Todesopfer auf 239 gestiegen. Mehr als 3.700 weitere Menschen wurden verletzt, wie die nationale Katastrophenschutzbehörde mitteilte. Fast 400 Menschen gelten noch als vermisst. Rettungskräfte arbeiten mit Hochdruck in den Trümmern, um Menschen vor der kritischen 72-Stunden-Grenze noch lebend zu bergen. Zum Sport: Bei der Schwimm-EM in Paris hat Johannes Liebmann Gold über 800 Meter Freistil gewonnen. Der 19-Jährige setzte sich vor seinem deutschen Teamkollegen Sven Schwarz und Salan Sarkani aus Ungarn durch. Liebmann verbesserte seinen Europarekord um 0,35 Sekunden.
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1: Ich bin Dirk Zeitler. In Deutschland und ganz Europa haben viele Millionen Menschen am Abend gebannt in den Himmel geschaut. Denn schon bevor die Sonne unterging, wurde sie vom Mond verdeckt. In Deutschland war die Sonnenfinsternis nur partiell. Zum Beispiel in Spanien verschwand die Sonne dagegen komplett hinter dem Mond. Verfassungsschutz und Bundesnachrichtendienst sollen angesichts der wachsenden hybriden Bedrohung Deutschlands mehr Befugnisse erhalten. Eine umfassende Reform, die das Bundeskabinett beschlossen hat, sieht für die deutschen Nachrichtendienste zudem erstmals die Möglichkeit vor, in klar begrenzten Fällen selbst operativ einzugreifen.
2: Bundesinnenminister Dobrindt hatte zuletzt gesagt, dass aus dem Bundesamt für Verfassungsschutz ein echter Geheimdienst werden muss. Und das in etwa so. Ein Nachrichtendienstmitarbeiter soll sich künftig Zugang zu einem anderen Laptop verschaffen können, um an die gespeicherten Daten zu kommen. Es soll auch möglich sein, verschlüsselte Kommunikation mitzulesen. Außerdem soll erlaubt werden, dass Geheimdienstmitarbeiter zum Beispiel in eine Wohnung eindringen können, um etwa Sprengstoff gegen harmloses Pulver auszutauschen. Der Bundestag muss der Reform noch zustimmen. Tine Klimach, Nachrichtenredaktion.
1: Die Entfremdung zwischen der Politik und den Bürgern in Deutschland wird größer. Im aktuellen Trendbarometer von RTL und NTV sagten 84% der Befragten, dass sie sich von allen Parteien im Stich gelassen fühlen. Und auch das Ansehen von Bundeskanzler Merz sinkt laut der Forsa-Umfrage weiter.
3: Die Stimmung im Land ist schlecht wie lange nicht und das ausgerechnet vor den drei wichtigen Landtagswahlen im September. Gerade mal 12% finden, dass sich die Parteien um die wirklichen Probleme der Menschen im Land kümmern. Am schlechtesten schneidet dabei die AfD ab, aber auch das Vertrauen in die Union und in die SPD ist gering. Mit der Arbeit des Bundeskanzlers sind gerade mal 13% zufrieden. Selbst bei Wählern der Union sagt mehr als die Hälfte, dass Friedrich Merz derzeit keinen guten Job macht. Diana Kramer, Nachrichtenredaktion.
1: Für Urlauber auf der italienischen Mittelmeerinsel Sizilien bleibt der Flugverkehr am Flughafen von Catania eingeschränkt. Wegen der Vulkanasche des Ätna sind dort keine Starts und Landungen möglich. Der Airport bleibt nach jüngsten Angaben des Betreibers mindestens bis Freitag um 2 Uhr dicht.
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1: Ich bin Dirk Zeitler. In Deutschland und ganz Europa haben viele Millionen Menschen am Abend gebannt in den Himmel geschaut. Denn schon bevor die Sonne unterging, wurde sie vom Mond verdeckt. In Deutschland war die Sonnenfinsternis nur partiell. Zum Beispiel in Spanien verschwand die Sonne dagegen komplett hinter dem Mond. Kein Wein, Bier oder Sekt mehr für 14-Jährige. Das sogenannte begleitete Trinken unter Aufsicht von Erwachsenen soll in Deutschland verboten werden. Das hat das Bundeskabinett beschlossen. Ziel ist, Jugendliche besser zu schützen. Als nächstes berät der Bundestag darüber.
2: Grundsätzlich gilt schon eine Altersgrenze von 16 Jahren für den Konsum und Verkauf von Bier, Wein, Sekt oder daraus hergestellten Mischgetränken. Ausnahme ist bisher, wenn Jugendliche von einer sorgeberechtigten Person begleitet werden. Aber diese Ausnahme steht im Widerspruch zu den Zielen der Bundesregierung, Jugendliche besser vor den gesundheitlichen Folgen des Alkoholkonsums zu schützen. Wegen der Suchtgefahren hatten sich die Gesundheitsminister schon vergangenes Jahr für ein Verbot ausgesprochen. Der Bundesrat startete eine entsprechende Initiative. Tine Klimach, Nachrichtenredaktion.
1: Viele Jahre ging es bergauf, aber 2025 ist die durchschnittliche Arbeitszeit pro Kopf bei Menschen zwischen 20 und 64 Jahren in Deutschland mal wieder leicht zurückgegangen. Das hat das Bundesinstitut für Bevölkerungsforschung ausgerechnet.
3: Es sind so etwa 20 Minuten pro Woche, die durchschnittlich weniger gearbeitet werden, im Vergleich zum Rekordstand vor 3 Jahren. Das gilt laut Statistik für alle zwischen 20 und 64, nicht nur für die Berufstätigen. Vor allem Männer und insgesamt die Altersgruppe von 25 bis 54 haben etwas weniger gearbeitet, die über 60-Jährigen dagegen statistisch mehr, was laut Bundesinstitut daran liegt, dass die Menschen später in Rente gehen. Bei Frauen ist die Arbeitszeit laut Untersuchung stabil geblieben. Thomas Thonfeld, Nachrichtenredaktion.
1: Für Urlauber auf der italienischen Mittelmeerinsel Sizilien bleibt der Flugverkehr am Flughafen von Catania eingeschränkt. Wegen der Vulkanasche des Ätna sind dort keine Starts und Landungen möglich. Der Airport bleibt nach jüngsten Angaben des Betreibers mindestens bis Freitag um 2 Uhr dicht.
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1: Ich bin Dirk Zeitler. In Deutschland und ganz Europa haben viele Millionen Menschen am Abend gebannt in den Himmel geschaut. Denn schon bevor die Sonne unterging, wurde sie vom Mond verdeckt. In Deutschland war die Sonnenfinsternis nur partiell. Zum Beispiel in Spanien verschwand die Sonne dagegen komplett hinter dem Mond.
2: Ob auf Island, Mallorca oder auch in ganz Deutschland, das Schauspiel am Himmel hat Menschen zusammengebracht, ob in einer Warteschlange für eine Schutzbrille oder an Aussichtspunkten mit besonders gutem Blick auf den Horizont. In den Teilen von Spanien, wo die Sonne komplett verdeckt wurde, waren Hotels seit Monaten ausgebucht. Die nächste Sonnenfinsternis, wieder partiell in Deutschland und komplett unter anderem in Spanien, gibt es übrigens schon im nächsten Sommer, Anfang August. Jan-Henner Reitze, Nachrichtenredaktion.
1: Kaum war die Sonnenfinsternis am Abend vorbei, bot der Himmel schon ein weiteres Spektakel. Der Sternschnuppenstrom der Perseiden, einer der schönsten Meteorströme des Jahres, hat in der Nacht seinen Höhepunkt erreicht. Bis zu 100 Sternschnuppen pro Stunde sollte man an dunklen Orten über den Himmel huschen sehen. Verfassungsschutz und Bundesnachrichtendienst sollen angesichts der wachsenden hybriden Bedrohung Deutschlands mehr Befugnisse erhalten. Eine umfassende Reform, die das Bundeskabinett beschlossen hat, sieht für die deutschen Nachrichtendienste zudem erstmals die Möglichkeit vor, in klar begrenzten Fällen selbst operativ einzugreifen.
3: Bundesinnenminister Dobrindt hatte zuletzt gesagt, dass aus dem Bundesamt für Verfassungsschutz ein echter Geheimdienst werden muss. Und das in etwa so. Ein Nachrichtendienstmitarbeiter soll sich künftig Zugang zu einem anderen Laptop verschaffen können, um an die gespeicherten Daten zu kommen. Es soll auch möglich sein, verschlüsselte Kommunikation mitzulesen. Außerdem soll erlaubt werden, dass Geheimdienstmitarbeiter zum Beispiel in eine Wohnung eindringen können, um etwa Sprengstoff gegen harmloses Pulver auszutauschen. Der Bundestag muss der Reform noch zustimmen. Tine Klimach, Nachrichtenredaktion.
1: Zum Sport: Bei der Schwimm-EM in Paris hat Johannes Liebmann Gold über 800 Meter Freistil gewonnen. Der 19-Jährige setzte sich vor seinem deutschen Teamkollegen Sven Schwarz und Salan Sarkani aus Ungarn durch. Liebmann verbesserte seinen Europarekord um 0,35 Sekunden.
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